0: fantastisch polierte, perfekte Popnacht-Package. Gleich für euch. Und wenn ihr mitspielen möchtet, 07221 2011 um ein Popnacht-Package. 07221 2011.
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0: Five Sack Jump Rope, hier ist die Popnacht.
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0: Oh, wir fliegen durch die Jahrzehnte zurück und sind gespannt, ob Thorsten aus Böhlen das alles lösen kann, was ich ihn frage. Zwei Fragen zum heutigen 12.06. Guten Morgen, Thorsten.
2: Guten Morgen, Benny Bär.
0: Und du bist auf dem Absprung sozusagen. Du verlässt Böhlen, das schöne Sachsen, und gehst nach Sachsen-Anhalt, nach Merseburg. Warum denn?
2: Ja, ich muss erst mal sehen, ob sie mich überhaupt reinlassen.
0: Ach so, ja, ja. Nee, aber du hast eine Partnerin da, ne?
2: Ja, genau.
0: Weiß sie schon Bescheid, die Hanne, dass du denn zu ihr ziehst? Ist sie damit einverstanden?
2: Die weiß das schon.
0: Nicht, dass du irgendwann mit dem Koffer da stehst und dann muss ich vermitteln. Ja, alles ist möglich. So, pass auf, die zwei schönen Fragen. Heute vor 209 Jahren, als du noch ganz klein warst und nicht mal angedacht, da ist Karl Dreis zum Patentamt und hat in Mannheim die erste öffentliche Fahrt mit dem Vorläufer des Fahrrades vorgenommen. Ja.
2: Ja.
0: Das kann man auch in Mannheim auch angucken. Auf so einem Platz ist es ausgestellt. Wie heißt denn dieses Teil? Wie hat er das denn genannt? A. Speichenmonster, B. Draisine oder C. Drehtomat? Das ist also Karl von Dreis, ne? Mannheim.
2: Da muss ich mich jetzt auf mein Bauchgefühl verlassen, genau. Würde C sorgen.
0: C. Drehtomat?
2: Ja.
0: Bleibst du dabei, Drehtomat? Dann ist es leider falsch.
2: Oh,
0: die Draisine. Es ist die Draisine. Naja, gut, ist ja nicht so schlimm. Du hast ja Großes vor. Dann wäre das jetzt ein kleiner Preis im Verhältnis zu der lebensverändernden Maßnahme gewesen. Ne? Dann grüßen wir jetzt mal Hanne, wenn sie zuhören sollte. Und ich hoffe, sie freut sich dann auf den Einzug von Thorsten aus Böhlen.
2: Ein schönes Wochenende dir wünsche ich, Benny Bär.
0: Tschüss.

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1: Macy Peters und My Regards. Es ist 14:15 Uhr, eine Entwarnung. Auf der A620 Saarbrücken, Saarlouis ist kein Falschfahrer mehr unterwegs. Zwischen Wartgassen und Dreieck Saarlouis kein Falschfahrer mehr. Die Popnacht mit Harry Styles.

Styles und American Girls, vielleicht was Kultisches. Erkennt ihr diesen Song? Ich lasse euch ein bisschen Zeit. Ain't nobody loves me better. Rufus und Chaka Khan. Hier

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Das sind philosophische Aussagen um diese Zeit hier um 2.24 Uhr. Man überlegt sich ja dann, wer hat die gehabt dann? Irgendwann da sitzen Jungs zusammen, die Sporties zusammen, sagen, ah, ich habe hier was für einen neuen Hit. Keine Blumen ohne Regen, wunderbar. Gefahrenstelle von der A27 Bremerhaven Richtung Bremen. Da liegen Fahrzeugteile zwischen Stotel und Hagen.

0: Mama, es ist 2.32 Uhr.
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11: In der Nacht fällt überall in SWR 3 Landregen. Am Freitag geht es dann wieder ziemlich trüb und teils regnerisch durch den Tag. Erst am Nachmittag wird es von Südwesten trockener. Die Sonne zeigt sich kaum. 15 Grad gibt's in Rennerodt und bis zu 23 Grad werden es in Rheinfelden.
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12: Entwarnung auf der A8 Saarlouis-Neunkirchen. Kein Falschfahrer mehr zwischen Dreieck Saarlouis und Schwalbach-Schwarzenholz. Entwarnung auf der A620 Saarbrücken. Saarlouis, kein Falschfahrer mehr zwischen Wattgassen und Dreieck Saarlouis. A5, Frankfurt Richtung Kassel zwischen Nordwestkreuz Frankfurt und Bad Homburger Kreuz. Sind wegen einer Baustelle die zwei linken Fahrstreifen bis 6 Uhr gesperrt. A6 Kaiserslautern Richtung Saarbrücken zwischen Kreuz Neunkirchen und Krummbachtalbrücke Baustelle. Die linke Spur ist gesperrt. Es ist nur eine Spur frei bis 6 Uhr. A61 Ludwigshafen Richtung Hockenheim zwischen Kreuz Speyer und Dreieck Hockenheim wegen Bauarbeiten bis 14. Juni 5 Uhr. A620 Saarlouis Richtung Saarbrücken. Zwischen Saarbrücken, St. Anual und Saarbrücken-Güdingen ist die linke Spur wegen einer Baustelle gesperrt. Dauer bis 5.30 Uhr. A623 Saarbrücken Richtung Friedrichsthal. Zwischen Saarbrücken-Duttweiler und Dreieck Friedrichsthal ist die rechte Spur wegen einer Baustelle gesperrt. Dauer bis 5.30 Uhr.
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0: Und die am meisten unterschätzte Höchsttemperatur heute in Zinnwald-Georgenfeld. 16 Grad. Hier ist die Popnacht, ich bin Ben Streubel.

0: One day, baby, we'll be old. Irgendwann sind wir ein bisschen älter. Ja, Yannick Hoffmann, der lebt in Staudt im Westerwald. Guten Morgen, Yannick.
1: Guten Morgen.
0: Und du fühlst dich auch da wohl, ne? Deine Eltern sind 800 Meter entfernt im schönen Elternhaus, wo dein Kinderzimmer sich befindet. Du bist ausgezogen. Wie fühlt sich das an, so alleine? Na gut, mit Family. So ein bisschen weiter weg von den Eltern.
1: Ja, ein bisschen weiter weg, 800 Meter. Also da kann man auch mal gemütlich zu Fuß hinlaufen.
0: Ja, zum Mittagessen kannst du wieder da hingehen.
1: Genau.
0: Wir sagen die Welcome. Und du bist ja auch darauf angewiesen in Staudt. Ich habe geguckt, da gibt es weder Bäcker, Metzger noch ein Geschäft, ne?
1: Genau. Da ist herzlichst billig.
0: Ja, gibt es irgendwas, was man da machen kann, was man konsumieren kann, wenn man Geld auf den Kopf hauen will?
1: Wir haben noch eine Dorfkneipe, aber ansonsten auch nicht mehr allzu viel.
0: Friseur?
1: Ja, ein Friseur.
0: Okay, also man sieht gut aus in Staudt und wird immer dünner, weil es nichts zu essen gibt. Aber ich kenne das natürlich, ich komme aus dem Westerwalddorf, da gibt es auch keine Geschäfte. Deswegen, ich weiß, wie das ist, die dezentrale Versorgung, dann hupt jemand so einmal die Woche. Gibt es dann bei euch auch so einen Bäcker, der vorbeifährt und macht... Und dann kann man so...
1: Ja, tatsächlich, da kommt auch mal einer einmal die Woche. Wir haben aber auch einen Nachbarort, einen sehr, sehr guten Bäcker. Also von daher.
0: Ja, da brauchst du ein Auto, wir sind ja in der Nachhaltigkeit, ne? Da muss man laufen.
1: Nein, da kann man auch zu Fuß hin.
0: Ja, gut, okay, das man könnte. Ne? Wir reden hier im Konjunktiv. So, aber für dich ja kein Problem, weil du hast das Auto voller Lebensmittel. Du bist ja an der Quelle sozusagen. Du bringst zu Bäckereien, bringst du Lebensmittel. Wo geht's hin?
1: Momentan nach Ludwigshafen runter. Dann, Ludwigshafen, Mannheim.
0: Will ich mal hoffen, dass du beim nächsten Stop auch ein Kaffee angeboten bekommst. Kann ich da Druck machen? Gibt es irgendeinen Namen, den wir hier nennen können, um da etwas Druck auszuüben, damit auf jeden Fall dann ein Cappuccino...
1: Nö, da bin ich immer bestens versorgt. Da kann ich mich klagen.
0: Funktioniert von alleine, dann ist in Ordnung. Dann spiele ich deinen Lieblingssong jetzt mal an. Eine gute Fahrt!

der Popnacht. Ein Haufen Romantik jetzt mit Sade. This is no ordinary love. Noch eine Gefahrenstelle von der A13, Schönefelder Kreuz in Richtung Dresden. Dort ist ein Unfall passiert. Unfallstelle konnte noch nicht abgesichert werden zwischen Ruhland und Ortrand. Habt ihr noch was? 07221 2011, dann können wir uns gegenseitig warnen.

hier ist die Popnacht. Ein Whoopi Birthday. Whoopi Birthday. Whoopi Birthday, lieber Philipp. Whoopi Birthday to you. Philipp feiert seinen 11. Geburtstag gerade in diesem Moment. Eigentlich ist er in Stuttgart zu Hause, aber er ist am Bodensee auf einer Yacht des Opas. Der hat da groß investiert, eine zweistöckige Yacht. Da gibt es auch Personal. Unter anderem ist gerade die Frau, die auch zuständig ist dafür, dass das Boot gefahren wird, am großen Buffet, Verena. Und die bringt ihm in diesem Moment die Geburtstagstorte mit den 11 Kerzen. Er bläst dann ordentlich mal aus. Das ganze Zeug darf sich dann den Rest wünschen im Leben, der noch fehlt. Aber es ist wohl einiges auch schon da. Lieber Philipp, lass dir es gut gehen. Einen Lieblingshit kriegt er jetzt sehr laut. Hier noch von uns mit einem Energiefeld in Richtung Bodensee und Stuttgart. Michael Patrick Kelly, Run Free. Hier ist die Popnacht. Bye.

englische Sängerin Lou Sand, die ist gerade unterwegs mit dem großartigen Callum Scott. Aber wenn ihr nur sie sehen wollt, dann geht einfach nach der Vorband nach Hause. Okay, kann man ja auch machen. Also Lou Sand, neuer Hit hier bei uns in der Popnacht. Love Bites Back.

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1: Um 3 Uhr mit Ramin Movasakian. In der EU gilt ab sofort ein einheitliches Asylsystem. Dieses ist um Mitternacht in Kraft getreten und soll Asylverfahren beschleunigen. Für das Bundesamt für Migration und Flüchtlinge, kurz BAMF, kommen damit weitere Aufgaben hinzu. Stanislav Kosakowski berichtet.
2: Die Nürnberger Flüchtlingsbehörde mit ihren mehr als 50 Außen-

0: Stellen hat nun verschiedene Formen von Asylverfahren durchzuführen. Von zentraler Bedeutung sind Asylgrenzverfahren an deutschen Flughäfen. Dort ankommende Flüchtlinge werden zuerst einem umfangreichen Screening unterzogen. Das BAMF entscheidet dann, ob ein Geflüchteter einreisen darf, ein Schnellverfahren am Flughafen bekommt oder zurückgeführt wird. Ins Schnellverfahren kommen vor allem Menschen, die ohne Pass und Visum sind oder aus einem Staat mit einer Asylanerkennungsquote von unter 20% kommen.
1: Der Vorschlag der Bundesregierung, die Erhöhung der Abgeordnetendiäten auszusetzen, erhält breite Zustimmung. Im Bundestag wurde der Gesetzentwurf am Abend erstmals beraten. Dabei zeigten auch die Oppositionsfraktionen von AfD, Grünen und Linke ihre Unterstützung. Die endgültige Abstimmung soll Ende des Monats stattfinden. In der Regel steigen die Abgeordnetendiäten zum 1. Juli an. Die Bundesregierung hatte sich wegen der schwierigen Wirtschaftslage aber dafür ausgesprochen, die Erhöhung einmalig auszusetzen. In der Demokratischen Republik Kongo breitet sich das Ebola-Virus weiter aus. Wie das kongolesische Gesundheitsministerium mitteilte, sind inzwischen mehr als 670 Fälle bestätigt. Außerdem seien 136 Menschen an dem Virus gestorben. War bislang vor allem der Osten des Landes betroffen, werden inzwischen auch immer mehr Fälle aus den Regionen im Nordosten gemeldet. Im Eröffnungsspiel der Fußball-Weltmeisterschaft hat Mexiko mit 2:0 gegen Südafrika gewonnen. Überschattet wurde die Partie in Mexiko-Stadt von Ausschreitungen vor dem Aztekenstadion. Einzelheiten von Jakob Rüger.
2: Rund 2000 Demonstranten haben während des Eröffnungsspiels versucht, gewaltsam in das Aztekenstadion einzudringen. Sie warfen Leuchtraketen und Steine auf Sicherheitskräfte, es brannten Reifen. Die mexikanische Polizei setzte Tränengas ein. Lokale Medien berichten, dass ein Polizist verletzt und mehrere Randalierer festgenommen wurden. Unterdessen hat Co-Gastgeber Mexiko einen 2:0 Auftaktsieg gegen Südafrika gefeiert. Julian Quiñones und Raúl Jiménez erzielten die mexikanischen Treffer.
1: Im zweiten WM-Spiel trifft Südkorea in knapp einer Stunde auf Tschechien. Für Deutschland startet das Turnier am Sonntag mit einem Spiel gegen Curaçao. Das Wetter für Deutschland, in der Nacht regnet es noch im Westen, ansonsten lockert es auf. Die Tiefstwerte 14 bis 6 Grad. Im Laufe des heutigen Tages ziehen die Schauer weiter Richtung Osten, auch ganz im Süden Regen. Im Westen zeigt sich ab dem Nachmittag auch mal die Sonne. Und noch die Zeit, es ist gleich 3.03 Uhr.
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4: A6 Kaiserslautern Richtung Saarbrücken. Zwischen Kreuz Neunkirchen und Krumbachtalbrücke Baustelle. Die linke Spur ist gesperrt. Es ist nur eine Spur frei bis 6 Uhr. A61 Ludwigshafen Richtung Hockenheim. Zwischen Kreuz Speyer und Dreieck Hockenheim wegen Bauarbeiten bis 14. Juni 5 Uhr. A620 Saarlouis Richtung Saarbrücken. Zwischen Saarbrücken, St. Anual und Saarbrücken-Güdingen ist die linke Spur wegen einer Baustelle gesperrt. Dauer bis 5.30 Uhr. A623 Saarbrücken Richtung Friedrichsthal. Zwischen Saarbrücken-Duttweiler und Dreieck Friedrichsthal ist die rechte Spur wegen einer Baustelle gesperrt. Dauer bis 5.30 Uhr.
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5: mit Ben Sträube. Und heute hat er nochmal die Möglichkeit, mich in die Backstube zu holen. Eckhard Holland Kunz, unser Bäckermeister, mit dem wir gleich ein musikalisches Rätsel spielen. Erkenne ich einen Song, den er mit einem Instrument seiner Wahl spielt, dann bekommt ihr Backwaren, wertvollste Backwaren. Versage ich, dann werde ich mitbacken müssen, mit ihm gemeinsam in seiner Backstube, aber das werden wir gemeinsam verhindern in 7 Minuten, weil ihr seid ja mein Telefonjogger. Du da hinten, ja? Klar? Gut.
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0: Simple Plan, Natasha Bedingfield, Jetlag, es ist 3:11.
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0: Er hat aber die Möglichkeit, mich nach Meiningen zu kriegen, der Bäckermeister Eckhart, wenn ich heute verliere bei unserem musikalischen Quiz. Aber ich gebe alles. Guten Morgen.
2: Guten Morgen, Benny Bär. Das wäre nicht schlecht. Ich kann ja jede Hilfe gebrauchen.
0: Ja, hast einen netten Besuch gehabt, der die Backwaren abgeholt hat.
2: Ja, ich hatte gestern Besuch vom Jakob. Jakob wohnt in Stuttgart.
0: Oh.
2: Und das Lustige ist, er arbeitet an diesem Großprojekt.
0: Ja.
2: Tiefbahnhof.
0: Ach so, das 2078 dann fertig ist.
2: Ja, ich weiß es nicht. Ich habe ja auch gesagt. Also die Lehrlinge, die damals beim ersten Spatenstich dabei gewesen sind, die gehen wahrscheinlich in Rente, wenn er fertig ist.
0: Ja, das kann gut sein. Und hat er denn eine Verantwortung übernommen über diese fehlgeleiteten Kabel und alles, was da nicht so in Ordnung war?
2: Ja,
0: ist er geflüchtet?
2: Das immer so ist, überall in Deutschland. Er weist sämtlichste Schuld von sich.
0: Natürlich, und ist geflüchtet nach Meiningen und lebt bei dir jetzt im Keller.
2: Ja, aber er hat mir einen schönen Sombrero mitgebracht.
0: Gut,
2: ja,
0: das passt.
2: Ich werde heute Mexiko Miramor. Ich werde heute den ganzen Tag mit Sombrero backen.
0: Mexiko Miramor. Wer hat denn das nochmal gesungen? Das war das Udo Jürgens?
2: Mexiko Miramor.
0: Oder Michael Schanze. Was, Michael Schanze?
2: Mexiko Miramor.
0: Ich glaube, Michael Schanze.
2: Das hätte ich mal spielen müssen.
0: Ja.
2: Da hätte ich dich mit erwischt.
0: Nee, glaube ich nicht.
2: Mexiko Miramor. Ja.
0: Da hat die deutsche Nationalmannschaft noch gesungen, ne?
2: Ja.
0: Das
2: ja,
0: war
2: wer
0: lustig.
2: Weiß. Vielleicht kriegt man sie ja mal als Gegner.
0: Hast du einen Fußballhit?
2: Nein.
0: Mhm.
2: Den besten, den es je gab, den habe ich ja gestern gespielt. Und damit bin ich mit meinem Repertoire am Ende.
0: Na gut.
2: Aber ich habe heute auch einen schönen Song, den mir der Jakob hier dagelassen hat.
0: Auf welchem Instrument spielst du?
2: Ich werde nochmal einen Deal aushandeln und werde die Trumpet spielen.
0: Sehr gut, dann nochmal den letzten Deal in wenigen Minuten. Ich würde mal sagen, wir haben noch zwei schöne Songs. Christus Randy mit Good Old Days und Bleu Soleil. Bis gleich.

0: Good Old Days und Christa Serendi.
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0: Eckart wird in die Trumpet blasen und wir müssen uns nochmal bedanken bei Rudolf Raab. Der hatte eben gerade hier kurz noch durchgeklingelt, um uns darauf hinzuweisen, dass das Peter Alexander war. Mexico, mi amor, damals 1986.
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0: Und kannst du den Text? Bist du textsicher? Eckart?
3: Leider nicht. Der hat ja auch diese schöne Liedchen gesungen. Jetzt trinkt man noch eine Flasche Wein.
0: Ja, auf jeden Fall.
3: Weiß ich nicht, ob ich das heute noch mache.
0: Gut, wir wissen es auch nicht so genau. Dankeschön, Rudolf, nochmal, dass du angerufen hast, weil 86 waren wir beide noch nicht auf der Welt. Da war noch gar nichts geplant diesbezüglich. Aber lustig. Und dann
3: ja,
0: blas mal los.
3: Auf jeden Fall weiß ich, dass da im Tor Toni Schumacher stand und nicht Manuel Neuer.
0: Aha, na gut,
3: ja,
0: das kann sein.
3: Ja, ich mal gelesen.
0: Ja, war auch der Lothar dabei und alle und sowas, ne?
3: Ja, die ganzen großen Stars. Aber jetzt kommt auch ein großer Star. Und zwar der Musikvorschlag vom Jakob. Folgende Melodie. Wird aber, glaube ich, auf einer Gitarre gespielt.

0: Oh mein Gott. Das hat Luft gekostet. So.
1: Puh, ja. Oh. Welcher Song könnte denn das sein? Still got the blues for you.
0: Ach, Jan, ich glaub's ja nicht.
1: So, jetzt habe ich das hier gefunden sogar schon.
0: Ich futter mein Sombrero.
1: Es gibt auch eine Version, die geht 48 Minuten. Das ist die Albumversion Still Got the Blues for You bis zur Kündigung. Könnte man machen. Ich biete es mal an. Für
0: kann
1: Wochenende.
0: Man machen, muss man aber nicht.
1: Was würdest du sagen? Die ganz lange, die 48-Minuten-Version oder die normal, die man
0: Nimm
1: so kennt?
0: Nimm das Original.
1: Original, also die ganz lange.

0: Ich lasse den Moderator entscheiden.
1: Na, ich
0: mach mir lang... ich will nicht dran schuld sein, wenn du gekündigt wirst.
1: Naja, gut. Dann, was bekommt der Erste, der in deiner Backstube reinbrüllt? Popnacht?
0: Ich habe leider kein Bärlauchbrot. Das gibt es heute.
1: So,
0: und ein schönes Wochenende.
1: Das wünsche ich dir auch.
0: Bis dahin.
1: Oh, das ist sie doch. Die unendlich lange Version Still Got the Blues von Gary Moore bis zur Kündigung.

0: Olivia Dean, Dive, es ist jetzt 3.30 Uhr. Wo ist denn hier 3.30 Uhr unsere KI? Ah, sie kommt ja, sie hat gerade noch mal ein bisschen verschlafen, wahrscheinlich war sie auch in Trance.
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2: In der Nacht fällt überall in SWR Dreiland Regen. Am Freitag geht es dann wieder ziemlich trüb und teils regnerisch durch den Tag. Erst am Nachmittag wird es von Südwesten trockener. 15 Grad gibt's in Rennerod und bis zu 23 Grad werden es in Rheinfelden. Am Wochenende Sonne und lockere Wolken, meist freundlich und vor allem am Samstag deutlich wärmer.
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3: Vorsicht bitte auf der A45 Gießen Richtung Aschaffenburg. In der Ausfahrt Alzenauen-Ort steht ein defekter LKW. A6 Kaiserslautern Richtung Saarbrücken. Zwischen Kreuz Neunkirchen und Grumbachtalbrücke Baustelle. Die linke Spur ist gesperrt. Es ist nur eine Spur frei bis 6 Uhr. A61 Ludwigshafen Richtung Hockenheim. Zwischen Kreuz Speyer und Dreieck Hockenheim wegen Bauarbeiten bis 14. Juni 5 Uhr. A620 Saarlouis Richtung Saarbrücken. Zwischen Saarbrücken, St. Anual und Saarbrücken-Güdingen ist die linke Spur wegen einer Baustelle gesperrt. Dauer bis 5.30 Uhr. A623 Saarbrücken Richtung Friedrichsthal. Zwischen Saarbrücken-Duttweiler und Dreieck Friedrichsthal ist die rechte Spur wegen einer Baustelle gesperrt. Dauer bis 5.30 Uhr.
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0: Und die am meisten unterschätzte Höchsttemperatur heute: Auringen in Hessen, da werden es 20 Grad. Hier ist die Popnacht mit Ben Sträubel.

0: Zeitvergleich. Bei uns in Deutschland ist es 3.37 Uhr unserer Zeit voraus in Ho Chi Minh Stadt. Das ist in Vietnam. Da ist es jetzt 8.37 Uhr. Und es frühstückt uns jemand was vor jetzt. Uwe Dechert. Guten Morgen, Uwe.
1: Ja, guten Morgen, Ben.
0: Was gibt's denn heute? Was gibt's zu Frühstück bei dir?
1: Ja, heute Morgen gibt's Schmalfuß, nur ein bisschen Toast mit Marmelade, Butter und Joghurt.
0: Oh, ist okay, du, da kann man doch natürlich so fit sein, wie du es bist. Und dann geht's zur Arbeit, du bist da in der Wasserkläranlagenbranche tätig, ne? Sehr erfolgreich, hoffe ich mal.
1: Richtig, richtig, genau. Ich habe hier mein eigenes Büro und da werde ich jetzt gleich einen Stockwerk höher gehen in mein Büro und werde anfangen, ein Projektmeeting heute Mittag vorzubereiten.
0: Schön. Und ansonsten, das ist ja auch Fußball bei euch angekommen. In Vietnam, denke ich mal, wird das denn auch einigermaßen verfolgt oder ist es von der Zeit her schwierig?
1: Also verfolgt wird schon. Wir haben auch eine Tippgruppe hier von unserem Bundesliga-Stammtisch. Da hat der Max organisiert. Und aber wir haben uns schon mal abgesprochen. Das ist halt schwierig. Das erste Deutschlandspiel, das wird um 0 Uhr fängt das hier an. Und die anderen Spiele sind dann nachts um 2, was natürlich ein bisschen schwierig ist.
0: Was soll ich dazu sagen? Wir reden jetzt um 3.38 Uhr meiner Zeit. Ja, also insofern.
1: Ja, eben. Für dich ist das kein Problem.
0: Nein, 0 Uhr finde ich absolut humane Zeit. Wer ist denn so uncool und schläft um 0 Uhr? Aber okay, ich verstehe es natürlich ein bisschen, wenn du dann um
1: 0 Uhr ist ja für dich früh am Morgen.
0: Ja, für mich ist das gerade, da geht das erste Frühstück gerade rein. Ja, also dann würde ich mal sagen, dann machst du dir jetzt noch ein paar nette Gedanken, wie du diesen Termin, den du hast, dann gleich in deinem Büro oben drüber dann ordentlich zurechtkriegst, dass du da ordentlich Umsätze machst. Und grüß mal Max, euren Tippgemeinschaftschef da, ne? Wenn du ihn schon erwähnt
1: hast.
0: Alles
1: klar, mach ich.
0: Also dein Lieblingshit kommt. Tschüss.
1: Vielen Dank.

Die Popnacht mit Aerosmith und Steven Tyler ist natürlich schon ein großer Rockstar. Kann man an ihm vorbeiziehen, ein noch größerer Rockstar werden? Vielleicht, vielleicht. Jürgen aus Friedrichshafen, der ist dran. Der hat sich vor einigen Jahren vorgenommen, dass er auf den großen Bühnen der Welt steht, hat seinen Job im Marketing an den Nagel gehängt und jetzt schickt er nachts, wenn er in seinem Kellerstudio war, immer mal wieder eine Aufnahme. Große Songs noch größer machen, das ist so sein Credo. Und heute hat er sich an Dance Monkey von Tones and I rangemacht, weil dieser Song hat für ihn zu wenig Emotion und das will er jetzt verbessern. Wir hören gleich mal rein.

0: Taylor Swift, The Fate of Ophelia.
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0: Jürgen lebt in Friedrichshafen und nimmt sich immer wieder mal schöne Songs vor, die er noch ein bisschen schöner macht. Manchmal ist seine Cousine dabei, beobachtet das, singt auch mit, gibt ihm Tipps, managt ihn ein wenig und dann schickt das an uns. Ich habe noch nicht reingehört, was er aus Dance Monkey gemacht hat. Tones and I hat es ja eigentlich ganz lustig performt. Er meint, da sei zu wenig Emotion, weil der Song, der muss ein bisschen tiefer gehen. Und das hat er draus gemacht.
2: Wow.

0: So sei dance for me, dance for me, dance for me. 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
1: Ist das schön.
0: So sei move for me, move for me, move for me, yeah. 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
2: Wird fortgesetzt. Ich glaube, da muss er nochmal ran. Dance Monkey Jürgen, da muss er nochmal ran. Irgendwas fehlt mir, ich weiß noch nicht so genau was.

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1: Um 4 Uhr mit Ramin Movasakian. Im Bundestag wird heute erstmals über die Sparpläne zur Entlastung der gesetzlichen Krankenkassen beraten. Der Gesetzentwurf von Bundesgesundheitsministerin Warken sieht unter anderem höhere Zuzahlungen bei Medikamenten vor. Aus Berlin berichtet Birte Sönnigsen.
2: Union und SPD wollen noch einige Punkte im Gesetz ändern. Strittig sind unter anderem Kürzungen bei den Krankenhäusern, bei Ärztehonoraren und der Pharmaindustrie. Umstritten ist auch, inwieweit sich der Bund selbst daran beteiligen muss, die Krankenkassenfinanzen in den Griff zu bekommen. Viele im Gesundheitssystem und in den Regierungsfraktionen fordern, dass sich der Bund stärker an den Gesundheitskosten der Bürgergeldempfänger beteiligen muss. Bislang übernehmen die Krankenkassen den Großteil dieser Kosten. Die Kritik an den Sparplänen der Bundesregierung war schon vor Bekanntwerden der neuen Finanzlücke groß. Es gab zahlreiche Proteste in Kliniken und Arztpraxen.
1: In der EU gelten ab sofort deutlich

0: deutlich strengere Regeln für Flüchtlinge. Um Mitternacht ist die neue Asylreform in Kraft getreten. Geplant sind unter anderem schnellere Abschiebungen und der Bau von Aufnahmezentren für Flüchtlinge an den EU-Außengrenzen. Auch in Deutschland wird es solche Einrichtungen geben, unter anderem am Flughafen Berlin-Brandenburg. Bundesinnenminister Dobrindt hat dort für den Mittag einen Besuch angekündigt. In Bonn können Bürger ab Montag bis Ende des Monats kostenlos Bus und Bahn fahren. Das hat der Stadtrat am Abend beschlossen. Die Stadt reagiert damit auf die Sperrung der Nordbrücke wegen neu entdeckter Schäden. Dadurch kommt es zu langen Staus. Aus Bonn berichtet Sebastian Titelbach.
1: Die Stadtverwaltung rechnet mit Ausgaben von rund 350.000 Euro pro Woche. Ziel sei es, Autofahrern ein zeitlich befristetes Angebot zu bieten, das eigene Fahrzeug stehen zu lassen. Das Maßnahmenpaket sieht außerdem weitere Park-and-Ride-Plätze in und um Bonn vor. An mehreren Stellen im Stadtgebiet soll auch die Verkehrsführung so geändert werden, dass Busse und Bahnen nicht im Stau stehen. Seit der Sperrung der Nordbrücke in der vergangenen Woche hat der Verkehr in Bonn stark zugenommen. Viele Autofahrer versuchen seitdem über die städtische Kennedy-Brücke und die Südbrücke das Rheinufer zu wechseln.
0: Im Eröffnungsspiel der Fußball-Weltmeisterschaft hat Mexiko mit 2:0 gegen Südafrika gewonnen. Überschattet wurde die Partie in Mexiko-Stadt von Ausschreitungen vor dem Aztekenstadion. Rund 2000 Demonstranten versuchten gewaltsam in die Arena zu gelangen. Die Teilnehmer warfen Leuchtraketen und Steine auf Sicherheitskräfte. Die Polizei setzte Tränengas ein. Wie mexikanische Medien berichten, sei dabei ein Beamter verletzt worden. Mehrere Menschen wurden festgenommen, heißt es. Das Wetter für Deutschland. Im Osten startet der Tag heute regnerisch. Auch ganz im Süden ist es meist grau mit vereinzelten Schauern. Im Westen zeigt sich ab dem Nachmittag die Sonne. Die Temperaturen erreichen maximal 16 bis 23 Grad. Und noch die Zeit, gleich 4.03 Uhr.
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3: A6 Kaiserslautern Richtung Saarbrücken. Zwischen Kreuz Neunkirchen und Grumbachtalbrücke Baustelle. Die linke Spur ist gesperrt. Es ist nur eine Spur frei bis 6 Uhr. A61 Ludwigshafen Richtung Hockenheim. Zwischen Kreuz Speyer und Dreieck Hockenheim wegen Bauarbeiten bis 14. Juni 5 Uhr. Auf der A61 Speyer Richtung Hockenheim ist die Einfahrt Hockenheim wegen Fahrbahnerneuerung voraussichtlich bis Sonntag 5 Uhr gesperrt. A620 Saarlouis Richtung Saarbrücken. Zwischen Saarbrücken, St. Anual und Saarbrücken-Güdingen ist die linke Spur wegen einer Baustelle gesperrt. Dauer bis 5.30 Uhr. A623 Saarbrücken Richtung Friedrichsthal. Zwischen Saarbrücken-Duttweiler und Dreieck Friedrichsthal ist die rechte Spur wegen einer Baustelle gesperrt. Dauer bis 5.30 Uhr.
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4: mit Ben Sträubel. Ich habe noch eine schwierige Aufgabe, muss ich sagen. Ich bin gespannt, ob er auf den Namen eines Sängers kommt, wenn ihr ihn gleich hört im Zombie-Kostüm. Also, wer drauf kommt, verdient sich ein Popnacht-Package, wenn er schnell ist.
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0: Schöne Stimmübung. Oh, oh, oh.
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0: Das ist jetzt mal eine Aufgabe. Ich weiß nicht, ob es vielleicht doch ein bisschen zu schwer ist. Wer ist das hier? Es geht nicht um die Band, es geht um den Namen des Sängers. Der hat heute Geburtstag.
2: Der

0: Schub keinen könnten.
1: Aha. Und? Eine Idee?
0: Ich finde, er hat mich auch noch meine Mutter und vor der Tür steht der Exekutor.
1: Der Exekutor steht vor der Tür. Also, wie heißt denn der Sänger? Name des Sängers, den suche ich, der hat heute Geburtstag, wenn es willst, 07221 2011 für ein gepflegtes Popnacht-Package.

Drop That ist stärkte Lied von Olivia Rodrigo. Es ist jetzt 4.17 Uhr auf der A57. Bitte aufpassen. Köln Richtung Krefeld. Da fährt ein Fahrradfahrer auf der Autobahn zwischen Neuss-Hafen und Reuschenberg. Hier ist die Popnacht.

0: hier ist die Popner.
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0: Ein Sänger dort Geburtstag feiert. So, wer ist denn das?
2: Der Kühlschrank ist leer.
0: Sabine aus Sulzbach, guten Morgen.
3: Einen wunderschönen guten Morgen, Deutschland.
0: Ja, wer ist das, den ich da suche?
3: Das ist der Klaus Eberhardinger von der EAV.
0: So ist das.
4: Gestern erb mich auch noch meine Mutter und vor der Tür steht der Exekutor.
0: Ein lustiges Lied gewesen. Der Banküberfall hast du auch erkannt. Ne?
3: War das ist super.
0: Ja, logisch. Du bist unterwegs gerade zur Arbeit in einem Hotel. Was darfst du denn da machen?
3: Ja, ich bin heute zuständig fürs Frühstück.
0: Oho, das heißt, wie viele Menschen werden von dir versorgt in diesem Hotel?
3: Ja, das schwankt ein bisschen, aber heute sind es so um die 50.
0: Gut, und darfst du auch Rühreier, Spiegeleier und sowas zubereiten an der Eierstation? Heute Sabine aus Sulzbach.
3: Aber natürlich.
0: Und was frühstückst du?
3: Aber natürlich, Rührei ist immer frisch da.
0: Natürlich, was frühstückst du denn am liebsten persönlich, wenn du die Wahl hast?
3: Eigentlich querbeet. Ich fange meistens mit herzhaft an und höre mit was Süßem auf.
0: Ja, gibt es auch so Leute, wenn die ein Frühstück gebucht haben, das habe ich schon beobachtet in Hotels, die kommen dann, gerade wenn das Frühstück losgeht, so ganz früh am Morgen, so 7:30, sage ich mal, und dann, dann hauen die sich einen Magen voll, gehen dann wieder ins Zimmer und dann kommen sie wieder oder noch ein, zwei Mal. Hast du auch schon erlebt?
3: Nee, das ist bei uns ein bisschen anders. Ja, einmal, aber bei uns ist das ein bisschen anders. Die meisten kommen schon um 6.
0: Ja,
3: das sind die Arbeiter, die ganz früh raus müssen und die sind dann meistens schon um 7 aus dem Haus.
0: Ja, es gibt natürlich auch vielleicht Touristen oder sowas, die das so betreiben. Ne?
3: Aber essen kommen die nicht mehr. Die kommen sich höchstens noch mal einen Kaffee holen.
0: Wird's kontrolliert am Anfang, wenn man reingeht in den Frühstücksraum, wer da kommt, ob der auch wirklich Gast ist?
3: Ja.
0: Ah ja, das habe ich.
3: Ja, natürlich. Wird Zimmernummer abgehakt.
0: Mhm. Von jemand überlebt, der hat eine Liste von Hotels gehabt, wo das nicht kontrolliert wird und die geht er dann immer ab und futtert sich da voll und zahlt da nichts. Also habe ich auch schon mal erlebt, so einen Typen kennengelernt.
3: Ja, das ist ganz einfach.
0: Ja, es gibt alles.
3: Das gibt es in den ganz großen Hotels, die haben das selten, ja.
0: Aber wir verbieten uns das, weil wir sind empathische Menschen und können uns für unsere Aura können wir uns so etwas nicht leisten. Ich wünsche dir eine gute Fahrt ins Hotel, einen schönen Arbeitstag, ja, und ein gutes Rührei. Bis bald. Ciao, ciao.

0: Justin Bieber um 4.30 Uhr.
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2: In der Nacht fällt überall in SWR3-Land Regen. Am Freitag geht es dann wieder ziemlich trüb und teils regnerisch durch den Tag. Erst am Nachmittag wird es von Südwesten trockener. Die Sonne zeigt sich kaum. 15 Grad gibt's in Rennerod und bis zu 23 Grad werden es in Rheinfelden.
1: Das Neueste aus dem SWR3-Verkehrszentrum.
3: A6 Kaiserslautern Richtung Saarbrücken. Zwischen Kreuz Neunkirchen und Krumbachtalbrücke Baustelle. Die linke Spur ist gesperrt. Es ist nur eine Spur frei bis 6 Uhr. A61 Ludwigshafen Richtung Hockenheim. Zwischen Kreuz Speyer und Dreieck Hockenheim wegen Bauarbeiten bis 14. Juni 5 Uhr. Auf der A61 Speyer Richtung Hockenheim ist die Einfahrt Hockenheim wegen Fahrbahnerneuerung voraussichtlich bis Sonntag 5 Uhr gesperrt. A620 Saarlouis Richtung Saarbrücken. Zwischen Saarbrücken, St. Anual und Saarbrücken-Güdingen ist die linke Spur wegen einer Baustelle gesperrt. Dauer bis 5.30 Uhr. A623 Saarbrücken Richtung Friedrichsthal. Zwischen Saarbrücken-Duttweiler und Dreieck Friedrichsthal ist die rechte Spur wegen einer Baustelle gesperrt. Dauer bis 5.30 Uhr.
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0: Und die am meisten unterschätzte Höchsttemperatur heute in Schleswig-Holstein, in Kais-Borstel, werden es 18 Grad im besten Fall. Hier ist die Popnacht. Mein Name Ben Streubel.

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1: Ellie Goulding, I'm still falling for you.
2: 4.37 Uhr. Was kann man da alles Schönes machen? Ne? Vielleicht der eine sagen, ich liege im Bett. Der andere sagt, ich fahre durch die Nacht. Aber man kann auch genauso im Fitnessstudio sein, so wie Dennis aus Unterreichenbach. Guten Morgen, Dennis.
3: Hi, guten Morgen.
2: Gibt selten Menschen, die um 4.37 Uhr schon im Fitnessstudio sind. Also ich kenne nicht so viele. Sind da viele bei dir im Umfeld jetzt?
3: Ich habe schon 5 gezählt, ja.
2: Ja? Wie viele sind's?
3: 5.
2: 5, immerhin. Ja, ja, ja. Muss man sagen, man kennt sich ja dann auch. Ne?
3: So, sind immer die gleichen.
2: Oder sind es immer Morgenmuffel? Redet man im Fitnessstudio überhaupt viel? Nee, da geht man ja so.
3: Doch, manche schon. Das ist halt tatsächlich sehr gesprächig.
2: Warum ist das für dich so toll, so früh da hinzugehen und schon was an Training zu machen?
3: Da komme ich gut in den Tag und da ist auch nicht ganz so viel los. Da komme ich eigentlich ein bisschen schneller durch wie abends. Abends ist meistens dann schon relativ viel los.
2: Ja, klar. Aber wie viel Uhr fängst du denn an da?
3: Ich habe jetzt gerade angefangen. Also gerade auf dem Weg im Aufzug habe ich noch schnell die WhatsApp geschrieben und genau.
2: Natürlich, das ist das Fitnessstudio, dann am Gerät und aber voll mit dem Aufzug fahren. Nur keine Treppe, ne? Also, was sagt denn deine Partnerin dazu, wenn du um 4 Uhr aus dem Bett gehst?
3: Die hat schon ein paar Mal vorgeschlagen, mach doch lieber abends, aber ich glaube, den Abend würde ich lieber mit ihr verbringen.
2: Ja, das kann ich nachvollziehen. Das ist schon, ich glaube, so ab 17 Uhr ist das in Fitnessstudios
3: richtig
2: überfüllt. Ne? Na, dann trainier mal jetzt drauf los. Was ist das Gerät, was du machst jetzt?
3: Crosstrainer? Also heute mache ich Brust und Trizeps.
2: Okay, ja, dann viel Spaß und dann geht's zu deinem Arbeitsgeber. Der freut sich, wenn so ein durchtrainierter Typ da sitzt und alle himmeln dich an. Oder gehst du im Fitnessstudio duschen oder machst du es dann noch mal am Arbeitsplatz?
3: Nee, im Fitnessstudio.
2: Okay, also gute Zeit, komm gut rein in den Tag.
3: Danke, ciao.

neue Hit von Martin Garrix und Ed Sheeran gemeinsam haben wir gerade gehört hier. Repeat It. Hier ist die Popnacht mit einer Gefahrenstelle von der A72 Zwickau in Richtung Chemnitz. Da liegen Holzbretter auf der Autobahn zwischen Stolberg Nord und Chemnitz Süd.

Bar-Song und Shaboozy. Shaboozy hat irgendwie immer so die Ruhe weg. Vielleicht hattet ihr die ja auch weg und hattet Zeit, heute Nacht große Erfindungen zu leisten. Dann gerne mir mitteilen. Ich gebe es dann weiter ans Patentamt und melde es unter meinem Namen an. Vielleicht gibt es aber auch eine kleine andere letzte Amtshandlung, auch eine große, unter 07221 2011. Ich sammle mal ein. Und ein bisschen bin ich ja noch da. Freue mich, wenn noch eine Reaktion kommt. WhatsApp 07221 2011. Wer bei Stimme ist, WhatsApp Audio geht auch. Wow.

0: Genau, der Flügel muss rausgeschoben werden. Es ist ja auch schon 4 vor 5. Notaustaste abgeklemmt, Antennenleistung hochgefahren auf volle Suppe. Letzte Amtshandlung für Joe aus Altenkirchen. Der ist gerade in Würzburg bei einer Freundin aufgewacht. Die ist im Badezimmer und würde gerne genau diesen Song laut hören. KI, was machst du noch?
1: Nach Haus.
0: Okay, ich komm mit. Na, das war die Popnacht. Mein Name ist Ben Streubel. Schönes Leben in Deutschland. Ich

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1: Um 5 Uhr mit Ramin Movasakian. In der EU gelten ab sofort deutlich strengere Regeln für Flüchtlinge. Um Mitternacht ist die neue Asylreform in Kraft getreten. Sie soll unter anderem die Verteilung von Schutzsuchenden innerhalb der EU neu regeln. Katrin Schmidt berichtet.
2: Kernelement der Asylreform ist, dass alle Personen, die irregulär, also ohne Aufenthaltstitel, in die EU einreisen, künftig einheitlich registriert und überprüft werden, im sogenannten Screening direkt an den EU-Außen. Nach zentraler Speicherung aller biometrischen Daten entscheidet sich künftig, ob die Person, etwa wegen geringer Asylchancen, in ein beschleunigtes Grenzverfahren kommen soll, in dem innerhalb von 12 Wochen über das Asylgesuch entschieden werden soll. Zuständig für die Asylverfahren bleiben die Staaten, in die zuerst eingereist wurde. Ein Solidaritätsmechanismus im Asylpakt soll aber für ihre Entlastung sorgen.
1: Die iranische Regierung hat nach eigenen Angaben noch nicht darüber entschieden, ob sie mit den USA eine Vereinbarung über ein Ende des Krieges abschließt. Außenminister Bakai sagte, bislang sei man zu keiner Entscheidung gelangt. Er widerspricht damit US-Präsident Trump. Dieser hatte zuvor erklärt, man habe nach Gesprächen mit der höchsten Ebene der iranischen Führung eine großartige Vereinbarung erzielt. Bundesgesundheitsministerin Warken zeigt sich offen für Änderungen am geplanten Sparpaket zur Entlastung der Krankenkassen. Den Funke Medien sagte sie, wenn die Finanzierungslücke der Kassen geschlossen werde, könne man über vieles reden. Gleichzeitig verteidigte Warken aber den Gesetzentwurf, der unter anderem höhere Zuzahlungen bei Medikamenten vorsieht. Bei einer so großen Reform komme man nicht daran vorbei, auch die Versicherten mit einzubeziehen. Der Bundestag berät heute erstmals über die Gesundheitsreform. Im Eröffnungsspiel der Fußball-Weltmeisterschaft hat Mexiko mit 2:0 gegen Südafrika gewonnen. Überschattet wurde die Partie in Mexiko-Stadt von Ausschreitungen vor dem Aztekenstadion. Einzelheiten von Jakob Rüger.
3: Rund 2000 Demonstranten haben während des Eröffnungsspiels versucht, gewaltsam in das Aztekenstadion einzudringen. Sie warfen Leuchtraketen und Steine auf Sicherheitskräfte, es brannten Reifen. Die mexikanische Polizei setzte Tränengas ein. Lokale Medien berichten, dass ein Polizist verletzt und mehrere Randalierer festgenommen wurden. Unterdessen hat Co-Gastgeber Mexiko einen 2:0 Auftaktsieg gegen Südafrika gefeiert. Julian Quiñones und Raúl Jiménez erzielten die mexikanischen Treffer.
1: Deutschland startet am Sonntag in die WM. In Houston trifft das DFB-Team dann auf Curaçao. Das waren die Nachrichten mit Ramin Movasakian.
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4: Blick aufs Wetter. Heute geht es wieder ziemlich trüb und teils regnerisch durch den Tag. Erst am Nachmittag, da wird es trockener, leider nur mit wenig Sonne. 15 Grad gibt es später in Gerolstein und bis zu 23 Grad werden es in Rheinfelden. 3:05 hier ist das Neueste aus dem SWR3-Verkehrszentrum. Wir haben nur eine Meldung für euch und zwar die A61 Ludwigshafen Richtung Hockenheim. Die ist zwischen dem Kreuz Speyer und dem Dreieck Hockenheim wegen Bauarbeiten noch bis Sonntagmorgen. Circa 5 Uhr gesperrt. Das war's. Euch eine gute Fahrt.
5: Ja, Verkehr hatten wir schon, ne? Mach mal hier.
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4: Guten Morgen, heute wieder ein Tag wie gestern ohne Annetta, aber auch das wird so eine weltmeisterliche Show. Jawohl, denn da schauen wir die ganze Woche drauf, in welcher Disziplin Deutschland bereits Weltmeister ist. Das gleich nach 2 Hits.
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0: 10 nach 5.
1: Hier ist die SWR3 Morning Show am Freitag. Schönen guten Morgen. Und falls euch dieses kleine Event da gerade in den USA, in Mexiko, in Kanada nicht gefällt, da hätten wir was für euch. Wir schauen nämlich diese Woche einfach auf andere WM-Titel, die Deutschland schon sicher hat. Zum Beispiel hatten wir es ja schon die Woche Weihnachtsbaumwerfen, wer da war, oder Goaldiving. Das können wir alles gut. Und auch bei unseren Bärten gilt:
2: Wir sind doch schon Weltmeister.
3: Deutschland ist Weltmeister.
1: Ja, und zwar im Barttragen bei der Bart-WM. Jesse Ensminger aus dem SW3-Team. Wo kann man da denn zum Beispiel antreten?
4: Bei der Bart-Weltmeisterschaft gibt es knapp 30 Kategorien von Schnurrbärten über Backenbärte und Vollbärte. Die wichtigste Voraussetzung generell ist, dass die Bärte natürlich gewachsen sein müssen. Gefärbte oder künstlich verlängerte Haare sind streng verboten. Bewertet werden dann Volumen, Symmetrie, Farbe und die Harmonie zum Gesicht. Übrigens, der Titel Bartweltmeister ging zum 6. Mal in Folge nach Deutschland, um genau zu sein, nach SWR3-Land, nach Leinfelden-Echterding.
1: Jawohl! Also falls ihr gerade im Bart seid und übers Rasieren nachgedacht habt, hey, warum nicht einfach mal einen Bart wachsen lassen?

0: Der SWR3-Morning-Show um 5.18 Uhr.
1: Schönen guten Morgen.
2: Worte. Jenny Berger, Evangelische Kirche.
3: Christsein findet überall statt. Daheim, in der Kirche und in der Öffentlichkeit. Christsein bedeutet auch, das Leben zu genießen. Dazu hat der Pfarrer Siegfried Eckert einen passenden Segen geschrieben. Es segne uns der gemütliche Gottvater. Sein Angesicht leuchte humorvoll über allen. Es segne uns sein Wasser in Wein verwandelnder Sohn. Was heute noch groß und wichtig erscheint, ist bei ihm morgen schon nichtig und klein. Es segne uns der Heilige Geist, der seine Gemeinde mit Begeisterung trunken machte. Er gewähre unserem Tun und Lassen die nötige Gelassenheit. Gott gebe uns eine Fröhlichkeit, die nicht alles Bier ernst nehmen muss und die Seele in sonnigen Gärten vor halbvollen Krügen auf belastbaren Bänken entspannt baumeln lässt.

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7: Der kompakte News-Überblick um 5.30 Uhr jetzt mit Simone Sarno.
8: US-Präsident Trump sagt die Angriffe auf den Iran ab. Mexiko gewinnt das Eröffnungsspiel der Fußball-WM. Das Wetter dichte Wolken und ab und zu Regen bei 15 bis 23 Grad. US-Präsident Trump hat die für die Nacht geplanten Angriffe und Luftschläge auf den Iran wieder abgesagt.

0: Auf seiner Online-Plattform hat er das mit Fortschritten in den Verhandlungen mit der iranischen Seite begründet. Einzelheiten von SWR3 Washington-Korrespondent Samuel Jakisch.
1: Gespräche mit der Islamischen Republik seien, so Trump wörtlich, sowohl in ihrer Grundausrichtung als auch im Detail von allen beteiligten Parteien gebilligt worden. Details nannte Trump nicht. Auch eine Bestätigung von iranischer Seite blieb zunächst aus. Die Seeblockade iranischer Häfen durch die US-Marine solle aber zunächst aufrechterhalten werden. Seit Beginn des Krieges zwischen den USA und Iran vor 3 Monaten hatte Donald Trump bereits mehrfach angekündigt, dass eine Einigung mit der iranischen Führung oder erneute Angriffe durch die US-Streitkräfte kurz bevorstehen würden.
0: In den 27 EU-Ländern gelten seit Mitternacht deutlich schärfere Regeln für Flüchtlinge. Da sind die neuen Asylreformen in Kraft getreten. Sie sehen unter anderem schnellere Abschiebungen und den Bau von Aufnahmezentren für Flüchtlinge vor. In Deutschland ist eine solche Einrichtung am Flughafen Berlin-Brandenburg. Bis Ende des Monats können Bonner kostenlos Bus und Bahn fahren. Das hat der Stadtrat am Abend beschlossen. Grund ist die wegen Schäden gesperrte Nordbrücke. Dadurch kommt es zu langen Staus. Einzelheiten von SWR3-Reporter Sebastian Tittelbach aus Bonn.
2: Die Stadtverwaltung rechnet mit Ausgaben von rund 350.000 Euro pro Woche. Ziel sei es, Autofahrern ein zeitlich befristetes Angebot zu bieten, das eigene Fahrzeug stehen zu lassen. Das Maßnahmenpaket sieht außerdem weitere Park-and-Ride-Plätze in und um Bonn vor. An mehreren Stellen im Stadtgebiet soll auch die Verkehrsführung so geändert werden, dass Busse und Bahnen nicht im Stau stehen. Seit der Sperrung der Nordbrücke in der vergangenen Woche hat der Verkehr in Bonn stark zugenommen. Viele Autofahrer versuchen seitdem, über die städtische Kennedy-Brücke und die Südbrücke das Rheinufer zu wechseln.
0: Im ersten Spiel der Fußball-Weltmeisterschaft hat Gastgeber Mexiko mit 2:0 gegen Südafrika gewonnen. Rund 80.000 Fans waren im Aztekenstadion mit dabei. Am Rande der WM-Eröffnung kam es zu Ausschreitungen.
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0: Der Bundestag befasst sich zum ersten Mal mit den umstrittenen Sparplänen zur Stabilisierung der gesetzlichen Krankenkassen. Und das US-Raumfahrtunternehmen SpaceX geht an die Börse. Es wird der wohl größte Börsengang der Geschichte. 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
4: Blick aufs Wetter. Heute geht es wieder ziemlich trüb und auch teilweise regnerisch durch den Tag. Erst am Nachmittag, da wird es trockener. Leider nur mit ganz wenig Sonnenschein. 15 Grad gibt es heute noch in Simmern und in Montabaur. Und bis zu 23 Grad werden es in Bad Krozingen oder auch in Kehl. 5.34 Uhr ist das Neueste aus dem SWR3-Verkehrszentrum. Bitte Vorsicht auf der A5 Frankfurt Richtung Karlsruhe zwischen dem Kreuz Weinheim und Hirschberg. Da liegt ein Reifen auf der linken Spur. Die A61 Ludwigshafen Richtung Hockenheim, die ist zwischen dem Kreuzspeyer und dem Dreieck Hockenheim wegen Bauarbeiten noch bis Sonntag früh ungefähr 5 Uhr gesperrt. Dann noch die A3 Frankfurt Richtung Köln zwischen Lohmar und Rösa. 3 Kilometer Stau, da dauert es bis zu 40 Minuten länger. Das war's, euch eine gute Fahrt.
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4: Guten Morgen, heute leider ohne Annetta, dafür aber natürlich mit ihm. Ja, unser SWR3-Elch. Und natürlich auch mit euch. Heute Morgen spielen wir natürlich wieder unseren Quickie vor 6 und suchen eine aktuelle Geschichte. Und den Hinweis dazu gibt's gleich nach den Pet Shop Boys. Vorher gibt's noch Ausdies mit Pickup.
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11 und der Hinweis lautet: Raketenstart mal anders. So, wisst ihr, welche aktuelle Meldung das ist? Dann 07221 2011. Raketenstart mal anders. Der Elch wartet auf euch.

0: nochmal einen großen Schluck Kaffee nehmen. Vielleicht hilft es ja. Wir sind mittendrin in unserem Quickie vor 6 hier in der SWR 3 Morning Show. 11 Minuten noch, dann ist es 6. Der Hinweis heute Morgen lautet: Raketenstart mal anders. So, grübelt nach, meldet euch. 07221 2011, geh mal hier. Hallo.
1: Ja, hallo, hier ist der Christian.
0: Morgen, Christian, woher rufst du an?
1: Aktuell bin ich fast auf der Arbeit in Ditzingen.
0: Okay, erzähl, was meinst du? Raketenstart mal anders, was könnte das sein?
1: Ist es der Börsengang von SpaceX?
0: Wir fragen ihn mal. Jawohl!
1: Oh, super.
0: Er freut sich auf dich. Er kommt wie eine Rakete zu dir geflogen.
1: Vielen Dank.

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1: Um 6 Uhr der kompakte Newsüberblick, jetzt mit Simone Sarno.
2: Die neuen Asylregeln der EU sind in Kraft. Iran widerspricht den US-Äußerungen über eine Einigung. Das Wetter dichte Wolken und ab und zu Regen bei 15 bis 23 Grad. In der EU gelten seit Mitternacht deutlich strengere Regeln für Flüchtlinge. Die neue Asylreform ist in Kraft getreten. Sie sieht unter anderem schnellere Abschiebungen vor und soll die Verteilung von Schutzsuchenden innerhalb der EU neu regeln. Einzelheiten von SWR3 Brüssel-Korrespondentin Katrin Schmidt.
3: Kernelement der Asylreform ist, dass alle Personen, die irregulär, also ohne Aufenthaltstitel, in die EU einreisen, künftig einheitlich registriert und überprüft werden, im sogenannten Screening direkt an den EU-Außengrenzen. Nach zentraler Speicherung aller biometrischen Daten entscheidet sich künftig, ob die Person, etwa wegen geringer Asylchancen, in ein beschleunigtes Grenzverfahren kommen soll, in dem innerhalb von 12 Wochen über das Asylgesuch entschieden werden soll. Zuständig für die Asylverfahren bleiben die Staaten, in die zuerst eingereist wurde. Ein Solidaritätsmechanismus im Asylpakt soll aber für ihre Entlastung sorgen.
2: Die Lage im Iran-Krieg bleibt unübersichtlich. Laut US-Präsident Trump gibt es eine, so wörtlich, großartige Einigung. Diese solle möglicherweise schon innerhalb der nächsten 2 Tage unterzeichnet werden. In dem Abkommen, dem der iranische Revolutionsführer Khamenei zugestimmt habe, sei die Öffnung der Straße von Hormuz und ein Ende der US-Seeblockade festgeschrieben. Nach Berechnungen des US-Senders CNN ist das 39. Mal, dass Trump eine Einigung mit dem Iran verkünde. Die iranische Regierung hat kurz nach Trumps Äußerung gesagt, es gebe keine Einigung. Gastgeber Mexiko hat das Eröffnungsspiel der Fußball-Weltmeisterschaft gewonnen mit 2:0 gegen Südafrika. Überschattet wurde das Spiel in Mexiko-Stadt von Ausschreitungen vor dem Stadion. Einzelheiten von SWR3-Korrespondent Jakob Rüger.
4: Rund 2000 Demonstranten haben während des Eröffnungsspiels versucht, gewaltsam in das Aztekenstadion einzudringen. Sie warfen Leuchtraketen und Steine auf Sicherheitskräfte, es brannten Reifen. Die mexikanische Polizei setzte Tränengas ein. Lokale Medien berichten, dass ein Polizist verletzt und mehrere Randalierer festgenommen wurden. Unterdessen hat Co-Gastgeber Mexiko einen 2:0-Auftaktsieg gegen Südafrika gefeiert. Julian Quiñones und Raúl

0: Jiménez erzielten die mexikanischen Treffer.
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2: Der Bundesrat berät unter anderem über die Apothekenreform. Und die IG Metall hat tausende Mitarbeiter der Stahlindustrie zu einem Protestmarsch in Berlin aufgerufen. 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
3: Unsere Wetterfrau Lea Spindler ist da. Schönen guten Morgen.
4: Hallo, guten Morgen.
3: Auch heute wird es wieder für viele ziemlich nass.
4: Ja, es ist gerade irgendwie so täglich grüßt das Murmeltier-mäßig. Also auch heute müssen wir da nochmal durch. Oft regnet es momentan. Später wird es dann langsam von Südwesten her trockener. Am längsten regnet es heute im Südosten von Baden-Württemberg. 15 Grad gibt es heute im Sauerland, bis zu 23 Grad immerhin schon wieder im Breisgau. Und morgen kommt dann der Sommer zurück. Da haben wir bis zu 26 Grad. Da ist es dann noch deutlich sonniger, vor allem dann zum Nachmittag hin.
3: Rüber ins Verkehrszentrum um 6.03 Uhr. Das Neueste jetzt mit Malte Dedicek. Die A3, die ist jetzt gesperrt, Malte.
5: Von Frankfurt nach Köln zwischen Lohmar Nord und Rösrath. Da wird ein umgekippter LKW geborgen. Es wird auf die B484 abgeleitet, aber davor gibt es knapp 3 Kilometer Stau. Bitte Vorsicht auf der B311 Meßkirch Richtung Riedlingen zwischen Göggingen und Krauchenwies. Da haben wir eine ungesicherte Unfallstelle. Die A61 Ludwigshafen Richtung Hockenheim ist zwischen dem Kreuz Speyer und dem Dreieck Hockenheim wegen Bauarbeiten bis Sonntag 5 Uhr gesperrt. Und es gibt eine amtliche Gefahreninformation für den Landkreis Ahrweiler, Gemeinde Dernau. In Dernau wird im Laufe des Vormittags eine Weltkriegsbombe entschärft. Bewohner müssen das betroffene Gebiet bis spätestens 9 Uhr verlassen. Folgen Sie dort bitte den Anweisungen der Einsatzkräfte. Eine Betreuungsstelle ist eingerichtet. Und weitere Informationen gibt es im Internet auf www.altena.de. Das war's. 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Gute Fahrt.
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3: Nee, nur der Kemal. Annetta ist heute nicht da. Und ich bin so müde. Das liegt am Wetter. Das kennt wahrscheinlich Wetterfrau Lea Spindler auch diesen Satz. Ja. Du bist immer schuld, ne?
4: Ja, ich bin immer schuld. Ja. Am Regen, an zu viel Wärme, an Hitze, an Sonne, an allem.
3: Aber da ist was dran an dieser Müdigkeit, sagt auf jeden Fall eine Biometeorologin. Wir fragen sie, ob wir nächste Woche, weil du hast es ja schon gesagt, da wird es schöner, mehr Power haben werden. Das gleich nach 2 Hits.
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0: Wir sehen euch. Ja, ihr seid alle müde. Ja, ja, ist gut. Gefühlt ist das ja auch das Geräusch der Woche. Hier ist die SWR3 Morning Show. Viele sind am Gähnen, durchhängen, werden auch gefühlt gar nicht so richtig wach. Und das liegt bestimmt am Wetter. Das ist ja wirklich schnell gesagt. Biometeorologin Alexandra Schneider vom Helmholtz-Institut in München. Wie viel ist denn da auch dran an dieser Wettertheorie?
1: Also das ist durchaus plausibel, denn es ist für den Körper und die Thermoregulation anstrengend, auf solche Wetterwechsel zu reagieren. Bei Kälte stellen sich die Blutgefäße enger und das strengt den Körper im Prinzip einfach an, weil er einfach mehr leisten muss als normalerweise um die Jahreszeit.
0: Okay, unsere Wetterfrau, die hat es ja gerade eben schon gesagt, am Wochenende, da wird es wieder sommerlich. Heißt das dann automatisch, dass wir nächste Woche wieder mehr Power haben?
1: Das ist jetzt natürlich schwierig zu sagen. Wenn es wärmer wird, weiten sich die Blutgefäße wieder und gehe ich davon aus, dass es für die meisten eher eine Entspannung ist und man eben insgesamt wieder ein bisschen energetischer ist und ja auch Lust hat, rauszugehen. Wenn es wieder sehr viel wärmer wird, dann weiten sich die Blutgefäße zu sehr und dann pumpt auch häufiger und stärker und es strengt dann auch wieder an.
0: Ach, gut, dass dann am Wochenende zwar die Sonne zurückkommt, wir aber die 30 Grad erst irgendwann nächste Woche erwarten. Hier ist die SWR3 Morning Show. Schönen guten Morgen.

0: 20 nach 6. Die SWR3 Morning Show hier. 3 rote Karten. Ein 2:0 für Gastgeber Mexiko. Und Shakira singt mit Sonnenbrille die WM-Hymne. Ja, so die gestrige WM-Auftakt-Zusammenfassung. Aber ist euch da was aufgefallen? Einer, der war nicht da.
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2: Das haben wir nun davon. Hallo Donny, Best President. Ich habe ein Problem.
3: Problems are good. Daraus macht man ein Geschäft.
2: Wieso warst du nicht bei Eröffnungsspiel?
3: Ich hatte Fußpflegetermin. Schon letztes Jahr gebucht.
2: Und gehst auch nicht zu dem ersten Spiel von den USA.
3: Stimmt auch. Habe ich Termin für andere Fuß.
2: Fans wundern sich.
3: Why?
2: Ist doch deine WM.
3: Genau deshalb.
2: Verstehe ich nicht.
3: Wenn ich komme, alle machen Buh. Und wenn ich nicht komme, sie reden über mich, Gianni.
2: Was machst du stattdessen, Donny?
3: Oh, ich muss noch meine Birthday vorbereiten am 14. Ich baue eine riesige Käfig ans Weiße Haus, you know?
2: Ah, that sounds good. Es wird bestimmt vielen gefallen, wenn du dich darin einsperren lässt.
3: Are you crazy? Es ist für die Martial Arts Kämpfer, die machen Show für mich.
2: Ah, verstehe. Na, das ist auch gut.
3: Und du kommst übrigens auch rein, Gianni. Also für den Fall, dass ich nicht genug am Merchandising verdiene.
2: Ich? Soll ich dann im Käfig kämpfen?
3: Ist doch nur eine Fashion Show, Gianni.
2: Ah, Gott sei Dank.
3: Du trägst die MAGA Baseball Cap und die Grizzly eine Fellmütze.
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0: kompakte News-Überblick um 6:30 mit Simone Sarno.
1: Die E-Autoförderung ist offenbar beliebt. Mexiko gewinnt das erste Spiel der Fußball-WM. Das Wetter dichte Wolken und ab und zu Regen bei 15 bis 23 Grad. Viele Menschen in Deutschland nutzen die E-Auto-Förderung der Bundesregierung. In den ersten 3 Wochen sind schon 50.000 Anträge gestellt worden, hat Umweltminister Schnieder der dpa gesagt. Einzelheiten von SWR3 Berlin-Korrespondent Mario Kubina.
2: Nach den Worten des SPD-Politikers ist damit klar, die neue Förderung für E-Autos wirkt. Die meisten Antragsteller wollen sich ein vollelektrisches Auto kaufen. Was der Minister darauf zurückführt, dass es mehr Ladesäulen und inzwischen auch kleine und günstige Modelle gäbe. Wie viel Zuschuss man bekommt, hängt vom Fahrzeugtyp ab, vom Einkommen und davon, wie viele Menschen im jeweiligen Haushalt leben. Familien und Geringverdiener werden stärker gefördert als andere. Bis zu 6.000 Euro Zuschuss sind drin.
1: In den 27 EU-Ländern gelten seit Mitternacht deutlich schärfere Regeln für Flüchtlinge. Da ist die neue Asylreform in Kraft getreten. Die sieht unter anderem schnellere Abschiebungen und den Bau von Aufnahmezentren für Flüchtlinge vor. In Deutschland ist eine solche Einrichtung am Flughafen Berlin-Brandenburg. Der britische Premierminister Starmer hat den frei gewordenen Posten des Verteidigungsministers neu besetzt. Der frühere Armeeoffizier Jarvis übernimmt das Amt, hat Starmer am Abend bestätigt. Der bisherige Verteidigungsminister Healey war wegen Streitigkeiten über die Militärausgaben zurückgetreten. Beim Brand einer Maschinenhalle ist bei Crailsheim-Tiefenbach im Kreis Schwäbisch Hall ein Schaden von rund 5 Millionen Euro entstanden.

0: geworden. Derzeit lässt die Feuerwehr die Halle kontrolliert niederbrennen. Über die Brandursache ist noch nichts bekannt. Im ersten Spiel der Fußball-Weltmeisterschaft hat Gastgeber Mexiko mit 2:0 gegen Südafrika gewonnen. Rund 80.000 Fans waren im Aztekenstadion in Mexico City dabei. Am Rande der Eröffnung kam es zu Ausschreitungen. Im zweiten Spiel hat Südkorea gegen Tschechien mit 2:1 gewonnen.
1: Was heute noch wichtig wird.
0: Der Bundestag befasst sich zum ersten Mal mit den umstrittenen Sparplänen zur Stabilisierung der gesetzlichen Krankenkassen. Und bei der Fußball-WM steigt auch Mitgastgeber Kanada ins Turnier ein mit dem Spiel gegen Bosnien. Bei der Eröffnungsshow in Toronto treten unter anderem Michael Bublé, Alanis Morissette und Alessia Cara auf. 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
2: Das Wetter für SWR 3 Land vom Rheinland bis zum Bodensee.
3: SWR 3 Wetterfrau Lea Spindler, das ist jetzt aber wirklich der letzte trübe Tag heute.
4: Ja, also von der Sonne sehen wir heute echt wenig. Die Wolken sind schon ziemlich dicht. Bei vielen regnet es auch einfach so vor sich hin. Aber immerhin wird es schon ganz langsam wärmer. 15 Grad gibt es heute am Nachmittag höchstens in der Eifel und bis zu 23 Grad werden es am Kaiserstuhl. Freundlicher und wärmer wird es dann ab morgen. Da wird es nämlich von Süden her wieder so richtig sommerlich.
2: Das Neueste aus dem SWR3-Verkehrszentrum um 6.33 Uhr mit Malte Bedecek. Die A3 ist jetzt nicht mehr gesperrt.
5: Genau, von Frankfurt nach Köln zwischen Lohmer und Rösrath. Da sind zwar noch Bergungsarbeiten, aber nur noch auf der linken Spur. 3 Kilometer Stau gibt es davor, dauert rund eine Viertelstunde länger. Die A61 Ludwigshafen Richtung Hockenheim ist zwischen dem Kreuz Speyer und dem Dreieck Hockenheim wegen den Bauarbeiten noch bis Sonntag früh gesperrt. Die B267 Bad 9a Altenahr wird zwischen Marienthal und der K35 in Dernau wegen einer Bombenentschärfung von 9 Uhr bis 12 Uhr in beiden Richtungen gesperrt. Die B311 Riedlingen-Meßkirch ist zwischen Krauchwies und Göggingen wegen eines Unfalls in beiden Richtungen gesperrt. Da sind Rettungsfahrzeuge im Einsatz. Und es gibt eine amtliche Gefahreninformation für den Landkreis Ahrweiler, Gemeinde Dernau. In Dernau wird im Laufe des Vormittags eine Weltkriegsbombe entschärft. Bewohner müssen das betroffene Gebiet bis spätestens 9 Uhr verlassen. Bitte den Anweisungen der Einsatzkräfte folgen. Eine Betreuungsstelle ist eingerichtet und weitere Informationen gibt es im Internet auf altena.de. 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Gute Fahrt!
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2: Nee, Annetta ist nicht da. Kemal heute allein zu Hause. Und ihr habt es gerade eben in den News gehört. Mexiko hat zwar gestern im Fußball gewonnen, aber im WM-Songduell, da habt ihr euch ja für Südafrika entschieden. Gleich spielen wir wieder eine Runde. Ihr entscheidet, welchen WM-Song die heutige Partie. Kanada gegen Bosnien, also der Battle gleich nach 2 Hits.
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0: Wen jucken denn die Spiele? Es geht um die Musik.
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0: Ihr stimmt ab. Welches Land gewinnt? Wer den besseren WM-Song hat? Gestern hat ja Südafrika Mexiko geschlagen. Im Songduell zumindest. Und jetzt schauen wir auf das heutige Topspiel. Wir sagen Dobro Jutro Bosna Herzegowina gegen den Co-Gastgeber Kanada.

Aber hey, der Gegner, der hat's wirklich auch in sich. Der ist auch richtig dobro. Alle hier aus unserer SW3 Balkan Community, die werden den feiern und sagen, AID-Demo für Bosnien. Geht das da Dubiosa-Kollektiv auf den Platz?

0: ist aus.
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0: Ja, welches Land hat den besten WM-Song? Heute 21 Uhr spielen ja bei der WM Bosnien-Herzegowina gegen Kanada gegeneinander. Und wer den besseren WM-Song am Start hat, das habt ihr entschieden. Ihr habt abgestimmt. Unser nicht offizieller FIFA-Schiedsrichter hier im Studio, Jens Grote. Guten Morgen. Du gibst aber auch zu, dass du auch parteiisch bist.
2: Ich feiere einfach diese Bosnien-Hymne, oder? Ich kann mir das den ganzen Tag anhören.
0: I am from Bosnia.
2: Das ist einfach gute Laune. Aber ich habe tatsächlich beim Auszählen nicht geschummelt. Ich bin ehrlich, und das ist, also, das war ja sowas von spannend. Bosnien ist recht schnell mit 3-0 in Führung gegangen, dann aber hat Kanada den Schalter umgelegt, war dann auf
0: ausgeglichen,
2: einmal,
0: ne?
2: Ja, ausgeglichen und wirklich weit in Führung, und auf einmal kamen die ganzen Bosnien-Fans und haben wieder Bosnien nach vorne gedrückt, dann ging es wirklich hin und her, Gleichstand, dann wieder Führung, Ausgleich, Führung, Ausgleich, Führung, und mit einer Stimme
0: von Marco R.,
2: der hat die letzte uns geschickt.
0: Marco R. mit rollendem
2: gewinnt.
0: R.
2: Gewinnt?
0: Yes, Bosnien! Glückwunsch, I am from Bosnia! Dubiosa Kollektiv, jetzt hier in SWR 3, in der Morning Show. 11 Minuten noch vor 7.

0: Morgen, Dubiosa Kollektiv, I am from Bosnia, ist ja gerade eben von euch gewählt worden in unserem WM Song Battle. Jens Grotegut aus dem Team hier, du bist ja unser nicht offizieller FIFA-Schiedsrichter. Und du feierst ihn.
1: Ja, ich bin, wie gesagt, parteiisch. Für mich jetzt schon WM-Favorit, eindeutig. Allein schon dieser Reim.
0: Ja.
1: I really want to see Statue of Liberty.
0: Den hast du dir gemerkt, ne? Ich habe nur Burek verstanden. Also Börek gibt es ja auch bei uns, dieses Teig-Ding da zum Essen. Lecker und auf jeden Fall gut. Hat uns sehr gefallen, dass ihr das hier für uns entschieden habt. Hier ist SWR3, die Morning Show. 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
1: 7 Uhr, der kompakte Newsüberblick jetzt mit Simone Sarno.
2: In der EU gelten jetzt neue Asylregeln. Iran dementiert Einigungsaussagen der USA. Das Wetter dichte Wolken und ab und zu Regen bei 15 bis 23 Grad. In der EU gelten seit Mitternacht deutlich strengere Regeln für Flüchtlinge. Die neue Asylreform ist in Kraft. Sie sieht unter anderem schnellere Abschiebungen vor und soll die Verteilung von Schutzsuchenden innerhalb der EU neu regeln. Einzelheiten von SWR 3 Brüssel-Korrespondentin Katrin Schmid.
3: Kernelement der Asylreform ist, dass alle Personen, die irregulär, also ohne Aufenthaltstitel, in die EU einreisen, künftig einheitlich registriert und überprüft werden, im sogenannten Screening direkt an den EU-Außengrenzen. Nach zentraler Speicherung aller biometrischen Daten entscheidet sich künftig, ob die Person, etwa wegen geringer Asylchancen, in ein beschleunigtes Grenzverfahren kommen soll, in dem innerhalb von 12 Wochen über das Asylgesuch entschieden werden soll. Zuständig für die Asylverfahren bleiben die Staaten, in die zuerst eingereist wurde. Ein Solidaritätsmechanismus im Asylpakt soll aber für ihre Entlastung sorgen.
2: Die neue staatliche E-Auto-Förderung des Bundesumweltministeriums kommt gut an. Seit Mitte Mai sind schon mehr als 50.000 Anträge eingegangen. Bundesumweltminister Schneider ist mit dieser ersten Bilanz zufrieden. Am häufigsten sind die Anträge für vollelektrische Autos gestellt worden. Viele davon kommen aus Haushalten mit geringerem Einkommen. Wie viel Geld es am Ende gibt, hängt vom Auto, vom Einkommen und von der Familiengröße ab. Möglich sind bis zu 6.000 Euro Förderung. Die Lage im Iran-Krieg bleibt unübersichtlich. Die USA haben angekündigte Angriffe abgesagt. Als Grund wurde genannt, man sei kurz vor dem Abschluss eines Abkommens. Iran allerdings dementiert. Einzelheiten von Günter Laubes aus der SWR 3 Nachrichtenredaktion.
4: US-Präsident Trump spricht von einer so wörtlich großartigen Einigung. Diese solle möglicherweise spätestens Sonntag unterzeichnet werden. Inhalt sei unter anderem die Öffnung der Straße von Hormus und ein Ende der US-Seeblockade gegen iranische Häfen. Der iranische Revolutionsführer Khamenei habe dem schon zugestimmt. Nach Berechnung des US-Senders CNN ist das 39. Mal, dass Trump eine Einigung mit dem Iran verkündet. Die iranische Regierung hat kurz nach Trumps Äußerungen widersprochen. Außenminister Bakae sagte, es gebe keine Einigung.
0: Was heute noch wichtig wird.
2: Das US-Raumfahrtunternehmen SpaceX geht an die Börse. Es wird der wohl größte Börsengang der Geschichte. Und das Statistische Bundesamt veröffentlicht Details zur Inflation. Die ist durch den Tankrabatt im Mai etwas gesunken. 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
1: Unsere Wetterfrau Lea Spindler ist da. Guten Morgen.
5: Guten Morgen.
1: Hi. Sommerfeeling sieht anders aus.
5: Ja, ich weiß. Also heute ist es schon noch mal ziemlich trüb und grau. Immer wieder gibt es Regen, auch mal für längere Zeit. 15 Grad werden es im Westerwald, bis zu 23 Grad

0: jetzt immerhin schon mal am Oberrhein. Also heute müssen wir schon nochmal durch so einen trüben Tag durch, aber morgen wird es dann schon deutlich wärmer mit bis zu 26 Grad. Da gibt es dann auch deutlich mehr Sonne, vor allem im südlichen Baden-Württemberg. Von Süden her setzt sich dann nämlich langsam der Sommer zu uns durch.
1: 7.03 Uhr, hier ist das Neueste aus dem SWR3-Verkehrszentrum mit Malte Dietschek. Und du hast keine Staus, aber eine neue Gefahrenstelle?
2: Ja, die ist auf der A8 München Richtung Stuttgart. Vorsicht, zwischen Hohenstadt und Mühlhausen, da steht ein defekter LKW auf der rechten Spur. Eine Ankündigung, die B267 Bad Neuenahr Altena, die wird zwischen Marienthal und der K35 in Dernau wegen einer Bombenentschärfung von 9 bis 12 Uhr in beiden Richtungen gesperrt. Die B311 Riedling-Meßkirch ist aktuell zwischen Krauchwies und Göggingen wegen eines Unfalls in beiden Richtungen gesperrt. Und es gilt weiterhin die amtliche Gefahreninformation für den Landkreis Ahrweiler, Gemeinde Dernau. In Dernau wird im Laufe des Vormittags eine Weltkriegsbombe entschärft, deshalb ja auch diese angekündigte Straßensperrung. Bewohner müssen das betroffene Gebiet bis spätestens 9 Uhr verlassen. Bitte den Anweisungen der Einsatzkräfte folgen. Eine Betreuungsstelle ist eingerichtet und weitere Informationen gibt es im Internet auf altena.de. Die Stauinfos haben wir auch immer auf swr3.de. Gute Fahrt!
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1: Guten Morgen, ja, heute ohne Annetta, dafür aber mit dem Bundestrainer. Ihr habt ihn ja gerade eben mit seiner Kabinenansprache gehört. Aber wir wollen dem Team von euch vorm Spiel gegen Curaçao eine SWR-Dreiland-Kabinenansprache auf den Weg geben. Das machen wir gleich nach zwei Hits.
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0: Deutschland bei dieser Fußball-Weltmeisterschaft. Hier ist die SWR3 Morning Show am Freitag. Schönen guten Morgen. Wir wollen nämlich unsere Mannschaft mit eurer Hilfe so ein bisschen Support schicken. Wir wollen sie unterstützen und zwar mit einer richtig guten Kabinenansprache. Und Profi darin ist Chris Marxen, Chefcoach der U14-Jugend vom FC Rhein-Süd in Köln. Chris, was kann denn so eine richtig gute Kabinenansprache bei einem Team bewirken?
1: Ja, es kann nochmal die Sinne schärfen im letzten Moment, bevor es dann wirklich ernst wird. Und vor allem kann es die Mannschaft nochmal motivieren, zusammenbringen und die letzten Prozente rauskitzeln, die vielleicht für eine besondere Leistung nötig sind.
0: Ja, das sieht man ja immer wieder mal, wenn man irgendwelche Fußball-Dokus anschaut. Hast du das auch schon mal erlebt, dass man sich so nach so einer Kabinenansprache, dass sich so ein Spiel dann auch komplett dreht?
1: Ja, dass ein Spiel sich beispielsweise nach einer Halbzeitansprache komplett dreht. Genauso gibt es Tage, wo man vorm Spiel der Mannschaft was mit auf den Weg gibt und in den ersten 5 Minuten merkt, boah, wir sind so da, heute kann uns eigentlich kaum was passieren. Und das hat tatsächlich oftmals, zumindest von meinem Gefühl, auch was mit der Motivation und der jeweiligen Ansprache zu tun.
0: Gut, die wenigsten von uns, die haben so eine Kabinenansprache mal erlebt, live, persönlich, sage ich mal. Was braucht es denn für so eine gute?
1: Auf jeden Fall Emotionen und Identifikation. Man sollte die verschiedenen Typen und Charaktere, die man so in der Truppe hat, ansprechen und an gemeinsame Ziele und vielleicht geleistete Arbeit in der Vergangenheit ein bisschen erinnern, um Emotionen herauszukitzeln. Und trotzdem ist natürlich ganz wichtig, dass der Fokus am Ende der Ansprache auf das aktuelle Spiel und den Moment, den man beeinflussen kann, gelenkt wird.
0: Was geht zum Beispiel gar nicht? Was sind so No-Gos?
1: Zum Beispiel in der Mannschaft vorm Spiel zu sagen, wir spielen hier heute mehr oder weniger um unsere Zukunft. Wenn wir heute nicht gewinnen und aufsteigen, dann heißt das das und das.
0: Ich weiß, wir sind jetzt beide nicht in der Kabine, aber geht so eine Kabinenansprache an die Nationalmannschaft von dir?
1: Oh, ja, ist natürlich übers Telefon deutlich schwieriger das Ganze, aber ich versuch's.
0: Ja.
1: Wir haben 4 Jahre drauf gewartet, jetzt ist es endlich soweit. In Katar wurden wir belächelt, es gibt genügend Motivation und genügend Anreiz da in den USA, auch wenn Mexiko und Kanada dabei sind, jetzt alles rauszuhauen, Männer. Ihr habt nichts zu verlieren, eine ganze Nation steht hinter euch, wir können nur überraschen, wir können nur gewinnen. Gebt alles und dann

0: sind wir sicher, dass wir einen schönen Sommer haben.
1: Ja! Yeah! So würden sie wahrscheinlich jetzt alle jubeln.
2: Auch rein, danke. Grüße nach Köln.
0: Danke auch und viel Spaß beim Spiel.
2: Also jetzt wissen wir auch, wie es geht. Deshalb her mit eurer Kabinenansprache für die Fußball-Weltmeisterschaft. Sprachi an die 07221211. Ganz egal, ob ihr die deutsche Nationalmannschaft anfeuert oder ein anderes Team. Egal, Türkei, Spanien, Curaçao. Eure Kabinenansprache per Sprachnachricht an die 07221211. Und daraus bauen wir dann eine ganz große SWR-3-Land-Kabinenansprache.

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13: 7.30 Uhr.
14: Der kompakte News-Überblick jetzt mit Simone Sarno.
15: Die E-Auto-Förderung wird gut angenommen. Die neuen Asylregeln in der EU sind in Kraft. Das Wetter dichte Wolken und ab und zu Regen bei 15 bis 23 Grad. Viele Menschen in Deutschland nutzen die E-Auto-Förderung der Bundesregierung. In den ersten 3 Wochen sind schon 50.000 Anträge gestellt worden. Das hat Umweltminister Schneider der dpa gesagt. Einzelheiten von SWR3 Berlin-Korrespondent Mario Kubina.
16: Nach den Worten des SPD-Politikers ist damit klar, die neue Förderung für E-Autos wirkt. Die meisten Antragsteller wollen sich ein vollelektrisches Auto kaufen. Was der Minister darauf zurückführt, dass es mehr Ladesäulen und inzwischen auch kleine und günstige Modelle gäbe. Wie viel Zuschuss man bekommt, hängt vom Fahrzeugtyp ab, vom Einkommen und davon, wie viele Menschen im jeweiligen Haushalt leben. Familien und Geringverdiener werden stärker gefördert als andere. Bis zu 6.000 Euro Zuschuss sind drin.
15: In den 27 EU-Ländern gelten seit Mitternacht deutlich schärfere Regeln für Flüchtlinge. Die neue Asylreform ist in Kraft getreten. Sie sieht unter anderem schnellere Abschiebungen und den Bau von Aufnahmezentren für Flüchtlinge vor. Auch in Deutschland wird es eine solche Einrichtung geben, und zwar am Flughafen Berlin-Brandenburg. Bundesinnenminister Dobrindt wird da am Mittag erwartet. Bis Ende des Monats können Bonner kostenlos Bus und Bahn fahren. Das hat der Stadtrat am Abend beschlossen. Grund ist die wegen Schäden gesperrte Nordbrücke. Einzelheiten von SWR3-Reporter Sebastian Tittelbach aus Bonn.
17: Die Stadtverwaltung rechnet mit Ausgaben von rund 350.000 Euro pro Woche. Ziel sei es, Autofahrern ein zeitlich befristetes Angebot zu bieten, das eigene Fahrzeug stehen zu lassen. Das Maßnahmenpaket sieht außerdem weitere Park-and-Ride-Plätze in und um Bonn vor. An mehreren Stellen im Stadtgebiet soll auch die Verkehrsführung so geändert werden, dass Busse und Bahnen nicht im Stau stehen. Seit der Sperrung der Nordbrücke in der vergangenen Woche hat der Verkehr in Bonn stark zugenommen. Viele Autofahrer versuchen seitdem über die städtische Kennedy-Brücke und die Südbrücke das Rheinufer zu wechseln.
18: Was heute noch wichtig wird.
15: Der Bundesrat stimmt heute voraussichtlich dem Gesetz zur elektronischen Fußfessel bei besonders gefährlichen Tätern zu. Und bei der Fußball-WM steigt auch Mitgastgeber Kanada ins Turnier ein mit dem Spiel gegen Bosnien. Bei der Eröffnungsshow in Toronto treten unter anderem Michael Bublé, Alanis Morissette und Alessia Cara auf. Die neuesten Nachrichten auch auf swr3.de.
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13: Das Wetter für SWR 3 Land vom Rheinland bis zum Bodensee. SWR 3 Wetterfrau Lea Spindler, das ist jetzt aber wirklich der letzte.

0: der trübe Tag heute.
1: Ja, also von der Sonne sehen wir heute echt wenig. Die Wolken sind schon ziemlich dicht. Bei vielen regnet es auch einfach so vor sich hin. Aber immerhin wird es schon ganz langsam wärmer. 15 Grad gibt es heute am Nachmittag höchstens in der Eifel. Und bis zu 23 Grad werden es am Kaiserstuhl. Freundlicher und wärmer wird es dann ab morgen. Da wird es nämlich von Süden her wieder so richtig sommerlich.
0: Das Neueste aus dem SB3-Verkehrszentrum von Malte Dedecek. Und du hast neue Gefahrenstellen?
2: Ja, Vorsicht auf der A5 Karlsruhe Richtung Frankfurt am Kreuz Walldorf. In der Überleitung zur A6 Richtung Mannheim liegt ein Reifen. Eine ungesicherte Unfallstelle ist auf der A8 Karlsruhe Richtung Stuttgart zwischen Dreieck Karlsruhe und Karlsbad auf der linken Spur. Ein Reifen liegt auch auf der A8 Stuttgart Richtung München zwischen Sulzemoos und Dachau-Fürstenfeldbruck. Und Vorsicht auf der A96 Lindau Richtung München. In der Einfahrt Leutkirch Süd liegt ein Metallteil. Die B267 Bad Neuenahr Altenahr wird zwischen Marienthal und der K35 in Dernau wegen einer Bombenentschärfung von 9 bis 12 Uhr in beiden Richtungen gesperrt. Die B311 Friedling-Messkirche zwischen Krauchenwies und Göggingen wegen eines Unfalls jetzt schon in beiden Richtungen gesperrt. Und es gibt eine amtliche Gefahreninformation für den Landkreis Ahrweiler, Gemeinde Dernau. In Dernau wird im Laufe des Vormittags eine Weltkriegsbombe entschärft, deshalb auch die Sperrung, die angekündigte. Bewohner müssen das betroffene Gebiet bis spätestens 9 Uhr verlassen, bitte den Anweisungen der Einsatzkräfte folgen. Eine Betreuungsstelle ist eingerichtet und weitere Informationen gibt es auf www.altena.de. Die Stauinfos haben wir auch immer aktuell auf swr3.de. Gute Fahrt!
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0: Nee, heute Kemal allein zu Hause. Annetta ist nicht da und noch ist es ja ruhig auf der A8 und der A81. Das ändert sich aber dieses Wochenende. Da gibt es nämlich Sperrungen. Der Überblick, damit ihr besser planen könnt, gleich nach zwei Hits.
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0: Morgen mit der SWR3 Morning Show, 20 vor 8. Ja, und heute Morgen, da fahren wir ja noch problemlos über die A8 und die A81. Aber ab heute Abend ist Schluss damit. Dann sind nämlich auf beiden Autobahnen das ganze Wochenende lang Abschnitte gesperrt. Malte Dedecek aus dem SWR3 Verkehrszentrum. Fangen wir mal mit der A8 an.
1: Ja, in Fahrtrichtung Stuttgart wird die Strecke heute um 21 Uhr zwischen Pforzheim West und Nord voll gesperrt. Die Sperrung soll bis Montag 5 Uhr morgens dauern. Aber immerhin die Gegenrichtung nach Karlsruhe, die bleibt frei.
0: Was machen die da? Man muss ja schon sagen, schon wieder?
1: Ja, die Fahrbahndecke machen die auf diesem Abschnitt gar nicht schon wieder. Die wurden zuletzt vor 12 Jahren dort erneuert, die Oberflächen. Und das wird jetzt einfach mal wieder Zeit. Der Abschnitt hat nichts mit der Großbaustelle Ennstal-Querung zwischen Pforzheim Nord und Süd zu tun. Aber auch da wird die Zeit der Sperrung genutzt. Da sind dann am Fahrbahnrand Arbeiten, so Leitpfosten setzen und auch ein besonderer Graffiti-Schutz wird auf die Lärmschutzwand aufgetragen. Sonst wären für diese Arbeiten ohne die Sperrung davor extra Tagesbaustellen nötig.
0: Also dass die A8 und die A81, die wird für Bauarbeiten auch gesperrt und zwar zwischen Sindelfingen-Ost und Böblingen-Hulb in beide Richtungen von heute Abend 22 Uhr bis Montagmorgen um 5. Was ist da los?
1: Da wird das Mittelstück einer neuen Brücke über der Autobahn eingehoben. Die alte Brücke war schon im August letzten Jahres abgerissen worden. Jetzt wird das neue Brückenteil auf diese Pfeiler gesetzt. Die Arbeiten hatten sich verzögert und jetzt fällt der Termin mit einem größeren Stadtfest und anderen Events dort am Wochenende zusammen. Aber das soll bei den Planungen mit extra Schildern bei der Umleitung berücksichtigt werden.
0: Und wie immer gilt für beide Strecken besser nicht aufs Navi hören, sondern auf die Umleitungsschilder, sonst gibt es natürlich noch mehr Staus. Und alle Infos immer aktuell für euch hier bei uns

0: 40. Die SWR 3 Morning Show hier am Freitag. Und das heißt, noch zweimal schlafen, dann sind wir endlich auch WM. Sonntagabend Deutschland gegen Curaçao. Und damit es auch gleich mit einem Sieg klappt, macht ihr den Nagelsmann. Also mit so einer waschechten Bundestrainer-Kabinenansprache. Und Mick fängt an.
1: Ich komme aus dem Reitsport. Und bei uns gab es damals auf den Turnieren immer der Leitspruch: Und wenn wir nicht gewinnen, dann machen wir den Platz kaputt. Also, liebe Nationalmannschaft, wenn ihr nicht gewinnt, dann macht bitte den Rasen kaputt. Ka?
0: Dankeschön, Nicole. Und jetzt ihr 07221. Stellt euch vor, Kimmich, Neuer, Musiala, Wirtz, Havertz, die alle sitzen vor euch, nervös, angespannt. Und ihr motiviert sie. Und daraus bauen wir eine große SWR3-Land-Kabinenansprache. Und sagen wir mal so, wenn ich in der Nationalmannschaft wäre, aus Kochspeyer, René, du hättest mich.
2: Jungs, macht alle mal die Augen zu und stellt euch noch mal das Tor vor von Mario Götze, der uns zum Weltmeister geschossen hat. Fühlt dieses Gefühl, unser Land stolz zu machen mit einem WM-Sieg. Und nur deswegen sind wir hier. Die nächsten 6 Wochen nichts anderes vor Augen als Weltmeister zu werden. Geht raus und spielt Fußball.
0: Yes! Ja!
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0: Ja.

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2: Um 8 Uhr der kompakte News-Überblick jetzt mit Simone Sarno.
3: In der EU gelten jetzt neue Asylregeln. Mexiko und Südkorea gewinnen die ersten Spiele der Fußball-WM. Das Wetter dichte Wolken und ab und zu Regen bei 15 bis 23 Grad. Um Mitternacht ist in der EU ein einheitliches Asylsystem in Kraft getreten. Es soll unter anderem Asylverfahren beschleunigen. Damit bekommt das Bundesamt für Migration und Flüchtlinge, kurz BAMF, weitere Aufgaben. Welche, berichtet SWR3-Reporter Stanislav Kasakowski.
4: Die Nürnberger Flüchtlingsbehörde mit ihren mehr als 50 Außenstellen hat nun verschiedene Formen von Asylverfahren durchzuführen. Von zentraler Bedeutung sind Asylgrenzverfahren an deutschen Flughäfen. Dort ankommende Flüchtlinge werden zuerst einem umfangreichen Screening unterzogen. Das BAMF entscheidet dann, ob ein Geflüchteter einreisen darf, ein Schnellverfahren am Flughafen bekommt oder zurückgeführt wird. Ins Schnellverfahren kommen vor allem Menschen, die ohne Pass und Visum sind oder aus einem Staat mit einer Asylanerkennungsquote von unter 20% kommen.
3: Die neue staatliche E-Auto-Förderung des Bundesumweltministeriums kommt offenbar gut an. Seit Mitte Mai sind schon mehr als 50.000 Anträge eingegangen. Bundesumweltminister Schneider ist mit dieser ersten Bilanz zufrieden. Am häufigsten sind die Anträge für vollelektrische Autos gestellt worden. Viele davon kommen aus Haushalten mit geringem Einkommen. Wie viel Geld es am Ende gibt, hängt vom Auto, vom Einkommen und von der Familiengröße ab. Möglich sind bis zu 6.000 Euro Förderung. Mexiko ist mit einem Sieg in die Fußball-Weltmeisterschaft gestartet. Der Mitgastgeber hat gegen Südafrika mit 2:0 gewonnen. Am Rande der Eröffnungsfeier hat es Ausschreitungen rund um das Aztekenstadion in Mexiko stattgegeben. Weitere WM-Infos fasst SWR3-Sportreporterin Silke Heine zusammen.
5: Südkorea war anschließend mit 2:1 gegen Tschechien erfolgreich. Zwar war Tschechien nach 20 Jahren WM-Abstinenz zunächst in Führung gegangen, Südkorea drehte aber dank großer Moral die Partie und gewann. Am zweiten Spieltag der WM sind die beiden anderen Co-Gastgeber gefordert. Kanada muss sein Auftaktspiel in Toronto gegen Bosnien-Herzegowina ab 21 Uhr unserer Zeit ohne Alfonso Davis bestreiten. Der Bayern-Star ist nach seiner Oberschenkelverletzung noch nicht wieder fit. Die USA starten dann in der kommenden Nacht in Los Angeles gegen Paraguay ins Turnier.
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3: Der Bundestag befasst sich zum ersten Mal mit den umstrittenen Sparplänen zur Stabilisierung der gesetzlichen Krankenkassen. Und die IG Metall hat tausende Mitarbeiter der Stahlindustrie zu einem Protestmarsch in Berlin aufgerufen. Die neuesten Nachrichten auch auf swr3.de.
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2: Frau Lea Spindler ist bei uns.
6: Hallo.
2: Auch heute wird es wieder für viele von uns super nass.
6: Ja, das stimmt. Das ist so ein bisschen täglich grüßt das Murmeltier-Vibes, die wir gerade haben. Heute müssen wir da nochmal durch. Oft ist es grau, oft ist es nass. Später wird es dann langsam von Südwesten her trockener. 15 Grad gibt es heute im Sauerland, bis zu 23 Grad immerhin schon mal im Breisgau. Und gerade am Nachmittag ist es so im Südosten von Baden-Württemberg nochmal ziemlich nass. Morgen kommt dann aber der Sommer zurück. Da haben wir bis zu 28 Grad, da ist es deutlich sonniger, ein paar Wolken ziehen noch durch. Aber der Sommer, der setzt sich jetzt so langsam, aber sicher wieder mehr durch.
2: Uhuhu. 8.03 Uhr, hier ist das Neueste aus dem SWR3-Verkehrscentrum mit Malte Dedecek. Und du hast einen neuen Stau auf der A61.
7: Ja, von Mönchengladbach nach Koblenz zwischen

0: Wer und Mendig, da ist ein Unfall auf der Standspur, aber es gibt 3 Kilometer Stau, dauert rund eine Viertelstunde länger da. Staumelder Chris hat eine Info von der A5.
1: Wenn er na, Chris?
2: Guten Morgen. Da. Auf der A5 Riegel Richtung Thening Autobahn, ca. 800 Meter nach der Auffahrt Riegel, befindet sich auf dem Standstreifen eine Entenfamilie.
0: Also zwischen Riegel und Heningen am besten in beiden Richtungen vorsichtig sein. A643, Mainz Richtung Wiesbaden. Zwischen Dreieck Mainz und Schiersteiner Kreuz, da haben wir 3 Kilometer stockenden Verkehr. A661, Oberursel Richtung Egelsbach. Zwischen Bad Homburger Kreuz und Poingesheimer Dreieck, auch hier 3 Kilometer stockend. A8, Karlsruhe Richtung Stuttgart. Zwischen Dreieck Karlsruhe und Karlsbad ist ein Unfall, deshalb 2 Kilometer Stau. Hier rund eine Viertelstunde mehr Zeit einplanen. Die B267 Bad 9a Altena wird zwischen Marienthal und der K35 in Dernau wegen einer Bombenentschärfung von 9 bis 12 Uhr in beiden Richtungen gesperrt. Und dazu gibt es auch noch eine amtliche Gefahreninformation für den Landkreis Ahrweiler, Gemeinde Dernau. In Dernau wird im Laufe des Vormittags eine Weltkriegsbombe entschärft. Bewohner müssen das betroffene Gebiet bis spätestens 9 Uhr verlassen. Bitte den Anweisungen der Einsatzkräfte folgen. Eine Betreuungsstelle ist eingerichtet und Informationen gibt es auch auf www.altena.de. Die Stauinfos haben wir auch immer auf swr3.de. Gute Fahrt!
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4: Nee, Annetta ist nicht da, Kemal ist allein zu Hause. Ja, und viele juckt ja diese Weltmeisterschaft überhaupt nicht. Aber bei unserem ersten Gegner Curaçao, da sieht es wirklich ganz anders aus. Wie crazy da die Stimmung vor dem Spiel gegen Deutschland ist, das hören wir gleich von einem der 185.000 Einwohner direkt von der Insel nach 2 Hits.
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1: Hier ist die SWR 3 Morning Show um 8:12 am Freitag. Am Sonntag ist es ja endlich dann soweit. Dann ist das erste Deutschland-Spiel gegen Curaçao. Und die sind zum allerersten Mal überhaupt bei einer Weltmeisterschaft dabei. Deswegen holen wir uns mal ein bisschen Stimmung von dort. Mike Duss, eigentlich Schweizer, der ist Tauchlehrer in Curaçao. Mike, hier bei uns ist ehrlich gesagt noch nicht ganz so WM-Stimmung vorhanden. Bei euch, da ist schon seit Wochen WM-Party angesagt. Wie können wir uns das ein bisschen vorstellen?
2: Dann werden sämtliche Häuser dekoriert, bemalt auch. Vor ein paar Tagen wurden Spieler hier verabschiedet zur WM. Wir haben zwei Spieler, die aus unserem Dorf kamen. Da wurde ein riesiges Fest gemacht, eine riesige Feier gemacht. Feuerwerk, Spalier gestanden und so weiter. Wenn wir das Ganze realistisch sehen, wird das höchstwahrscheinlich die einzige WM-Teilnahme sein in den nächsten, weiß der Teufel, 20, 30, 40 Jahren. Also das ist schon ein absoluter Ausnahmezustand.
1: Ja, und die Insel, die hat ja auch wirklich genauso viele Fußballfans wie Einwohner, also etwa 185.000. Public Viewing, ist das bei euch auch so ein Ding?
2: Nee, Public Viewing ist definitiv ein Ding hier. Vielleicht gibt es zwei oder drei Leute, die es nicht schauen, aber jeder, der bei Bewusstsein ist, der wird das, glaube ich, schauen.
1: Bewusstsein. Gut, ihr seid auch 6 Stunden zurück. Da sind ja viele Spiele dann auch mittags oder nachmittags, anders wie bei uns. Wie sieht dein Tipp aus für Sonntag?
2: Also, ich würde mal 2-0 Deutschland. Was man aber halt einfach nicht unterschätzen darf, Curaçao kann nicht verlieren. Die gehen an die WM, die haben gewonnen. Die können so befreit auf das Spielfeld gehen, dass ich halt wirklich hoffe, dass wir einen kleinen Impact haben.
1: Curaçao also jetzt schon die Gewinner gegen Deutschland. Und mal schauen, ob wir dann am Wochenende auch so abfeiern wie ihr da drüben.
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1: Forensics Crime Scene Detective. Ja, das klingt nach einem Computerspiel. Ist es auch. Entwickelt von Spieleentwicklern zusammen. Allerdings mit dem Landeskriminalamt Rheinland-Pfalz. Und das wird heute vorgestellt. Wer es spielt, der sichert zum Beispiel Spuren an einem Tatort oder ermittelt mit moderner Kriminaltechnik. Und das alles orientiert an der Arbeit von echten Menschen bei der Polizei. Und wir hatten da ehrlich gesagt noch ein paar Ideen für andere Simulatoren, wie zum Beispiel den Freibad-Simulator.
2: So, dann zeiget mal.
3: Ja, das hier ist der erste Freibad-Simulator der Welt. Die Benutzung ist ganz simpel. Einfach in die Kiste einlegen und den Schalter umlegen. Und dann geht's auch schon los. Tauchen Sie ein in das unglaubliche Freibad-Gefühl. Herrlich, oder?
2: Ich hab mein Badhose vergessen.
3: Das macht gar nichts. Oder Wespen, die einem um die Pommes rumfliegen.
2: Ja, verschwind!
3: Toll, oder?
2: Und wofür ist die Hand hier?
3: Die ist für den roten Nacken.
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0: halb neun.
1: Der Kompakt-News-Überblick jetzt mit Simone Sarno.
2: In Deutschland soll es eine zentrale Drohnenabwehr geben. Das Raumfahrtunternehmen SpaceX steht vor dem größten Börsengang der Geschichte. Es wetterdichte Wolken, ab und zu Regen bei 15 bis 23 Grad. Die deutsche Flugsicherung will ein bundesweites Drohnenabwehrnetz aufbauen. Die Welt am Sonntag schreibt, unter dem Namen Aktionsplan Drohnen Deutschland soll eine KI-gestützte Plattform entstehen. Diese verbindet die Daten von Mobilfunkmasten mit stationären Drohnenentdeckungs- und Abwehranlagen an Flughäfen, Kraftwerken und Bundeswehreinrichtungen. Um das zu realisieren, arbeitet die Flugsicherung mit dem Rüstungsunternehmen Hensoldt und der Deutschen Telekom zusammen. Bisher, so die Begründung, scheitere eine gezielte Drohnenabwehr oft daran, dass zu viele Behörden oder Einrichtungen zuständig seien. Die Lage im Iran-Krieg bleibt unübersichtlich. Die USA haben angekündigte Angriffe abgesagt. Als Grund wurde genannt, man sei kurz vor dem Abschluss eines Abkommens. Iran allerdings dementiert. Einzelheiten von Günter Laubes aus der SWR3-Nachrichtenredaktion.
3: US-Präsident Trump spricht von einer so wörtlich großartigen Einigung. Diese solle möglicherweise spätestens Sonntag unterzeichnet werden. Inhalt sei unter anderem die Öffnung der Straße von Hormus und ein Ende der US-Seeblockade gegen iranische Häfen. Der iranische Revolutionsführer Khamenei habe dem schon zugestimmt. Nach Berechnung des US-Senders CNN ist das 39. Mal, dass Trump eine Einigung mit dem Iran verkündet. Die iranische Regierung hat kurz nach Trumps Äußerungen widersprochen. Außenminister Bakae sagte, es gebe keine Einigung.
2: Das Raumfahrtunternehmen SpaceX geht heute an die Börse. Zum Debüt am Nachmittag soll es rund 1,8 Billionen Dollar wert sein. Einzelheiten von SWR3 New York-Korrespondentin Giselle Uecker.
4: SpaceX wird an der US-Technologiebörse Nasdaq gelistet. Der Weltraumkonzern gilt für viele als zukunftsweisend. Besonders erfolgreich ist das Unternehmen mit dem Satellitendienst Starlink, das bereits mehr als 12 Millionen Menschen mit Internet versorgt. Das ebenfalls von SpaceX entwickelte Raketensystem Starship hingegen schreibt bisher noch rote Zahlen. Kritik gibt es an Musks politischen Ansichten. Außerdem wird ihm vorgeworfen, unverantwortlich mit künstlicher Intelligenz umzugehen.
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2: Die neuen Asylregeln gelten und am Berliner Flughafen nimmt ein neues Zentrum für Außengrenzverfahren den Betrieb auf. Und der Bundesrat stimmt heute voraussichtlich dem Gesetz zur elektronischen Fußfessel bei besonders gefährlichen Tätern zu. Die neuesten Nachrichten auch auf swr3.de.
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2: SWR 3 Wetterfrau Lea Spindler, das ist jetzt aber wirklich der letzte trübe Tag heute.
3: Ja, also von der Sonne sehen wir heute echt wenig. Die Wolken sind schon ziemlich dicht. Bei vielen regnet es auch einfach so vor sich hin. Aber immerhin wird es schon ganz langsam wärmer. 15 Grad gibt es heute am Nachmittag höchstens in der Eifel und bis zu 23 Grad werden es am Kaiserstuhl. Freundlicher und wärmer wird es dann ab morgen. Da wird es nämlich von Süden her wieder so richtig sommerlich.
2: Das Neueste aus dem SWR3-Verkehrszentrum von Malte Dedicek. Länger dauert es jetzt auf der A8.
4: München Richtung Stuttgart zwischen Hohenstadt und Mühlhausen. Da sind Bergungsarbeiten auf der rechten Spur, deshalb mittlerweile 6 Kilometer Stau. Fast eine halbe Stunde dauert es da länger. Bitte Vorsicht auf der A8 Stuttgart Richtung München. Zwischen Adelsried und Neusess liegen Fahrzeugteile. Und Vorsicht, ein Metallteil liegt auf der B465 Kirchheim-Unterteck Münsingen zwischen der Abzweigung nach Wittlingen und Seeburg. A5, Basel Richtung Karlsruhe, zwischen Riegel und Herbolzheim, Bauarbeiten 5 Kilometer, eine Viertelstunde dauert es dort länger. A661, Oberursel Richtung Egelsbach, zwischen Bad Homburger Kreuz und Preungesheimer Dreieck, 3 Kilometer stockend. Die B267 Bad 9a Altena wird zwischen Marienthal und der K35 in Dernau wegen einer Bombenentschärfung von 9 bis 12 Uhr in beiden Richtungen gesperrt. Dazu gibt es auch noch eine amtliche Gefahreninformation für den Landkreis Ahrweiler, Gemeinde Dernau. In Dernau wird im Laufe des Vormittags eine Weltkriegsbombe entschärft. Bewohner müssen das betroffene Gebiet bis spätestens 9 Uhr verlassen. Bitte den Anweisungen der Einsatzkräfte folgen. Eine Betreuungsstelle für Betroffene ist eingerichtet und Informationen gibt es im Internet auf www.altena.de. 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Gute Fahrt!
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2: Nee, Annetta ist nicht da, Kemal ist allein zu Hause, aber dafür gleich eine Radiopremiere, die sowohl 90er-Kids als auch die ganz Kleinen von heute feiern. Wir sagen schon mal so viel, es geht um Musik aus dem neuen Paw Patrol Film. Den Song hört ihr gleich exklusiv zum ersten Mal nach 2 Hits.
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0: Es ist soweit, 8.42 Uhr.
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0: Und die kommt von den Backstreet Boys. Yes, erst letztes Jahr noch ihr Erfolgsalbum Millennium in so einer 2.0-Version rausgebracht. Vollgepackt mit diesen Hits. Und der darf auch nicht fehlen. Larger Than Life. Und seit heute Morgen gibt es einen ganz neuen Song von ihnen. Bottle Up ist auch die Titelmusik vom neuen Paw Patrol Film, der jetzt dann im August rauskommt. Es war drei Musik, Frau Helena Stössel, die hat mit Backstreet Boy Brian gesprochen und da hat er erzählt, was ihn Bottle Up so erinnert.
2: Think about times on stage.
3: An die Zeiten auf der Bühne, die Tourneen, Begegnungen mit Fans, die uns schon so lange begleiten. Und Bottle Up erinnert mich daran, besondere Momente nicht zu verpassen. Diesen Lieblingsmoment im Leben eben, wie auch der erste Kuss. Man sollte daran festhalten, weil das alles macht dich zu der Person, die du heute bist.
4: Für die Backstreet Boys war sofort klar, ihre allererste Stadiontour muss in Deutschland starten.
2: Fans in Germany, they're just the number one.
3: Die Fans in Deutschland sind der Grund, warum die Backstreet Boys heute dastehen, wo sie stehen. Wir durften als Jugendliche hierher kommen, auftreten und lernen, was es heißt, Pop

SWR Dreiland feiert die Radiopremiere der Backstreet Boys. Bottle Up. Olli schreibt, mein Gott, 30 Jahre Backstreet Boys. Also das ist ab heute mein neuer Lieblingssong für die nächsten Wochen. Der ist schon runtergeladen. Das Ding ist so geil. Danke dafür.

0: Irren. Hier ist die SWR 3 Morning Show im Dunkeln bei Temperaturen um die 0 Grad, schwer verletzt im Schnee. Das ist ja einem Wanderer aus Ettlingen in den Alpen passiert. Wir haben es gestern davon ja hier gehabt. Retter haben ihn dann gefunden und die sagen, da müssen wirklich Schutzengel im Spiel gewesen sein. So, Steffi aus Leverkusen, die musste bei der Story auch an ihre Schutzengel denken.
1: Meine Freundin und ich waren letztes Jahr auch in Südtirol unterwegs auf 3000 Meter Höhe und sind in Nebel und Schnee geraten und waren auf Geröll unterwegs. Und der Schnee wurde immer dichter und man hat die Hand vor Augen nicht gesehen und auch die Wegmarkierungen nicht mehr. Wir mussten aber da durch, zurück ging gerade auch irgendwie nicht. Und das, was uns geholfen hat, waren tatsächlich Fußspuren von zwei, ich will es jetzt mal sagen, Schutzengeln, die eine Zeit vor uns unterwegs waren, die wir aber nie gesehen haben. Wir haben es geschafft, aber auch nur deswegen, weil ich diesen Fußspuren gefolgt bin. Also insofern immer weiter an Wunder glauben. Euch allen einen schönen Tag.
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1: 9 Uhr, alles Wichtige jetzt mit Simone Sano.
2: Der Bundestag debattiert über die geplante Krankenkassenreform. Die neuen Asylregeln der EU sind in Kraft. Das Wetter viel Regen, später von Westen trockener bei 16 bis 23 Grad. Zum ersten Mal wird heute im Bundestag über die umstrittene Reform der gesetzlichen Krankenversicherung beraten. Der Gesetzentwurf von Bundesgesundheitsministerin Waken sieht unter anderem Leistungskürzungen und höhere Zuzahlungen bei Medikamenten vor. Im Deutschlandfunk hat Waken ihre Pläne verteidigt.
3: Natürlich, man muss auch die Versicherten da mitnehmen. Man kann ihnen nicht sagen, bei so viel Veränderung trifft es sie selber nicht. Aber ich glaube, gerade auch die Leistungserbringer, die Krankenhäuser, die Pharmaindustrie, jeder trägt seinen Teil. Und am Ende des Tages halten wir es für ausgewogen.
2: Die deutsche Flugsicherung will ein bundesweites Drohnenabwehrnetz aufbauen. Die Welt am Sonntag schreibt, unter dem Namen Aktionsplan Drohnen Deutschland soll eine KI-gestützte Plattform entstehen. Diese verbindet die Daten von Mobilfunkmasten mit stationären Drohnenentdeckungs- und Abwehranlagen an Flughäfen, Kraftwerken und Bundeswehreinrichtungen. Um Mitternacht ist in der EU ein einheitliches Asylsystem in Kraft getreten. Es soll unter anderem Asylverfahren beschleunigen. Damit bekommt das Bundesamt für Migration und Flüchtlinge, kurz BAMF, weitere Aufgaben. Welche, berichtet SWR3-Reporter Stanislav Kasakowski.
4: Die Nürnberger Flüchtlingsbehörde mit ihren mehr als 50 Außenstellen hat nun verschiedene Formen von Asylverfahren durchzuführen. Von zentraler Bedeutung sind Asylgrenzverfahren an deutschen Flughäfen. Dort ankommende Flüchtlinge werden zuerst einem umfangreichen Screening unterzogen. Das BAMF entscheidet dann, ob ein Geflüchteter einreisen darf, ein Schnellverfahren am Flughafen bekommt oder zurückgeführt wird. Ins Schnellverfahren kommen vor allem Menschen, die ohne Pass und Visum sind oder aus einem Staat mit einer Asylanerkennungsquote von unter 20% kommen.
0: Was heute noch wichtig wird.
2: Das US-Raumfahrtunternehmen SpaceX geht an die Börse. Es wird wohl der größte Börsengang der Geschichte. Das Statistische Bundesamt veröffentlicht Details zur Inflation. Die ist durch den Tankrabatt im Mai etwas gesunken. Und bei der Fußball-WM steigt auch Mitgastgeber Kanada ins Turnier ein mit dem Spiel gegen Bosnien. Bei der Eröffnungsshow in Toronto treten unter anderem Michael Bublé, Alanis Morissette und Alessia Cara auf. Die neuesten Nachrichten auch auf swr3.de.
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1: Wetterfrau Lea Spindler, ich mach's kurz. Wo Sommerfeeling?
5: Ja, jetzt heute gar nirgends.
1: Nee.
5: Also es ist heute schon nochmal echt trüb und grau. Immer wieder gibt's Regen. 15 Grad kriegen wir im Westerwald, bis zu 23 Grad. Immerhin schon mal am Oberrhein. Und durch den Tag heute müssen wir einfach nochmal durch. Aber morgen wird's dann auf jeden Fall besser. 26 Grad kriegen wir da. Da haben wir dann auch deutlich mehr Sonne. Vor allem im südlichen Baden-Württemberg. Also von Süden her setzt sich morgen dann nämlich der Sommer durch. Und auch der Sonntag sieht ganz gut aus. 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
1: Sommerfeeling vielleicht auch im Verkehrszentrum bei Malte Dedicek. Du hast aber einen neuen Stau auf der A3.
6: Ja, von Köln nach Frankfurt zwischen Wiesbadener Kreuz und Rauenheim. Da ist ein Unfall. Die Unfallstelle ist aber jetzt schon mittlerweile auf der Standspur. 4 Kilometer stockender Verkehr. Bitte Vorsicht auf der B311 Riedling-Ulm zwischen Ehingen und Garmischwang. Da sind Kühe. In beiden Richtungen vorsichtig sein. A661 Oberursel Richtung Egelsbach zwischen Bad Homburger Kreuz und Preungesheimer Dreieck. 3 Kilometer immer wieder mal stockend. Und die B267 Bad 9a Altena ist zwischen Marienthal und der K35 in Dernau wegen einer Bombenentschärfung bis ca. 12 Uhr in beiden Richtungen gesperrt. Die Infos gibt es auch immer aktuell bei der SWR3 Stauhotline unter 07-221-9282. Gute Fahrt!
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1: Ihr habt's bei uns gehört, die A8 wird übers Wochenende gesperrt, weil die Fahrbahndecke erneuert werden muss. Und gleichzeitig nutzt man die Zeit, um einen

0: ein Graffiti-Schutz auf Lärmschutzwänden. Das Ganze dann an der A8 bei Pforzheim. Das wird ja dieses Wochenende dort passieren. Der wird dort aufgetragen. Wir müssen uns das so wie so eine Schutzschicht vorstellen. Das gibt es sogar im Baumarkt. Wie es funktioniert, haben wir mal nachgefragt bei Udo Ernst, der ist Chef von Graffiti Guard in Wiesbaden.
1: Es verhindert einfach, dass die Farbe tief in den Untergrund eindringt. Und der Vorteil liegt darin, dass man einfach das Graffiti danach schneller entfernen kann.
2: Dabei gibt es nicht den einen Graffiti-Schutz, sondern verschiedene. Zum Beispiel den temporären Schutz bedeutet.
1: Wenn da jetzt ein Graffiti draufkommt, dann wird der Schutz inklusive den Graffiti entfernt und muss danach wieder neu aufgetragen werden.
2: Es gibt aber auch eine permanente Variante, die kann man bis zu 150 Mal sauber machen. Verhindern, dass jemand Graffiti auf eine Wand sprüht, kann der Schutz aber auch nicht, sagt Udo Ernst. Eingesetzt wird es zum Beispiel auf
1: Hausfassaden, auf Natursteinfassaden, auf Denkmäler, häufig auch auf Schulen, auf den Fassaden. Es kann aber genauso gut auch Fahrkartenautomaten, Parkscheinautomaten.
2: Und auch privat könnte man sich die Wände damit einschmieren.
1: Da sollte man nur aufpassen, dass man auch den geeigneten Graffiti-Schutz sich raussucht für den Untergrund, den man jetzt hat. Weil jetzt falsch eingesetzt zum Beispiel oder aufgebracht, der Graffiti-Schutz kann natürlich auch Schäden am Untergrund verursachen.
2: Solche Schäden sind, dass der Schutz zu doll glänzt oder die Wand plötzlich dunkler wird. Deshalb gilt, wenn, dann lieber den Profi machen lassen.
0: Corinne Pilo aus dem Morningshow-Team über den Graffiti-Schutz, der jetzt am Wochenende auf der A8 bei Pforzheim auf diese Wände kommt. Ja, als Autofahrer, da wünscht man sich eher an dieser Stelle ein Anti-Baustellen- und Anti-Stau-Spray.
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0: 20 nach 9. Freitagmorgen, hier ist die SWR3 Morning Show. Wichtiger ist, wo seid ihr am Sonntag um 19 Uhr, wenn es dann heißt Deutschland gegen Curaçao. Das ist ja das erste Spiel unserer Mannschaft dann bei der Fußballweltmeisterschaft. Public Viewing, Grillen mit Freunden, ganz egal, ob ihr da eventuell einen Regenschirm braucht. Wir schauen jetzt erstmal drauf mit SWR3-Wetterfrau Lea Schmindler. Aber bitte, sag uns, dass wir den nicht brauchen.
1: Nee, ich habe endlich mal Good News, was das Wetter angeht. Yeah! Es wird nämlich so richtig nett, also wir bekommen es mit viel Sonne zu tun am Sonntag und es bleibt auch trocken. Hin und wieder ziehen mal so ein paar dichtere Wolken durch. So ein bisschen unfair ist die Temperaturverteilung, also so ein bisschen frischer wird es Richtung NRW, zum Beispiel Nürburg oder Bad Marienberg, also gerade auch so Eifel, Hunsrück, Taunus, Westerwald. Da bekommen wir nämlich nur Höchstwerte von 16 Grad und deutlich wärmer dagegen wird es dann aber, wenn wir nach Süden kommen, also gerade so zum Beispiel in Lörrach oder in Freiburg oder auch in Mülheim, da werden sogar bis zu 26 Grad.
0: Das heißt also, unser Trikot bleibt trocken.
1: Ja, auf jeden Fall.
0: Wenn es nicht dann schweißgebadet ist, ne?
1: Genau.
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6: 9:30. Hier ist das Neueste aus dem SWR3-Verkehrszentrum von Malte Dedicek. Auf der A81, da gibt es einen neuen langen Stau.
7: Ja, von Singen nach Stuttgart zwischen Böblingen-Sindelfingen und Kreuz Stuttgart, da ist ein Unfall. Die linke Spur ist gesperrt, da sind Rettungsfahrzeuge im Einsatz. 6 Kilometer Stau, dauert eine halbe Stunde länger. Und auch direkt in der Gegenrichtung von Stuttgart nach Singen zwischen Kreuz Stuttgart und Sindelfingen Ost, da ist auch ein Unfall mit einem querstehenden Fahrzeug. Da haben wir 2 Kilometer Stau mit 20 Minuten Dauer. Auch da sind Rettungsfahrzeuge im Einsatz. Bitte Vorsicht, auf der A3 Köln Richtung Frankfurt zwischen Idstein und Niedernhausen liegt ein Kindersitz auf der Straße. Und die B267 Bad 9a Altena ist zwischen Marienthal und der K35 in Dernau wegen einer Bombenentschärfung bis 12 Uhr in beiden Richtungen gesperrt. Die Stauinfos gibt es auch immer aktuell in der SWR3-Welt der neuen App ARD Sounds. Gute Fahrt!
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6: Guten

0: Leute, ich will ja nichts sagen, aber wir brauchen eine krasse Kabinenansprache. Hier ist die SWR3 Morning Show und zwar das Ganze für die Nationalmannschaft, für ihr Spiel am Sonntag. Vor 2 Jahren, da klang das bei der Europameisterschaft bei Bundestrainer Julian Nagelsmann ja noch so.
1: Es gibt Menschen, die wollen Ziele erreichen. Es gibt Menschen, die wünschen sich, Ziele zu erreichen. Und wir hier drin verwirklichen unsere Ziele. Wir sind Macher. Wir sind Macher.
0: Wir sind Macher. Ja, hat dann leider nicht gereicht, ne, für den Europameistertitel. Dass es diesmal mit dem WM-Titel klappt, da brauchen wir euch. Deshalb schickt uns eure Kabinenansprache über die 07221 2011, so wie Timo.
2: Früher, wo ich in der Jugend noch Fußball gespielt habe, da hat mein Vater als Trainer immer gesagt, wir sind heiß wie Frittenfett. Das würde ich den Spielern heute auch mitgeben und dann heiß wie Frittenfett auf Sonntag. Und ich wünsche euch ein schönes Wochenende und liebe Grüße aus dem Allgäu.
0: Ja, und eine Ansprache, die wir eigentlich gleich so an die Mannschaft direkt weiterleiten, das ist die von René aus Kochspeyer.
3: Jungs, macht alle mal die Augen zu und stellt euch noch mal das Tor vor von Mario Götze, der uns zum Weltmeister geschossen hat. Fühlt dieses Gefühl, unser Land stolz zu machen mit einem WM-Sieg. Und nur deswegen sind wir hier. Die nächsten 6 Wochen nichts anderes vor Augen als Weltmeister zu werden. Geht raus und spielt Fußball.
0: Ja, genau so.
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0: Hey, das war die SWR 3 Morning Show. Es ist Freitag. Wir sagen ciao, ciao und tschüss. Die Show, die ist jetzt aus. Aber wir geben ein bisschen Gas.
1: Ciao, ciao und tschüss. Die Show, die ist jetzt aus.
0: Das war die SWR 3 Morning Show mit Kemal Gogha, leider ohne Annetta Politi. Hier geht's gleich weiter in SWR 3 Now mit Nicola Müntefering.

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6: Die Themen des Tages um 10 Uhr mit Simone Sano.
7: Deutschland soll ein bundesweites Drohnenabwehrnetz bekommen. SpaceX steht vor dem größten Börsengang der Geschichte. Das Wetter viel Regen, später von Westen trockener bei 16 bis 23 Grad. Die deutsche Flugsicherung will ein bundesweites Abwehrnetz gegen Drohnen aufbauen. Und dafür mit der Deutschen Telekom und dem Rüstungskonzern Hensoldt zusammenarbeiten. Einzelheiten von Christoph Mautes aus der SWR 3 Nachrichtenredaktion.
8: Die Telekom soll Daten von ihren Mobilfunkmasten liefern. Die würden dann über eine KI-gestützte Plattform mit den Daten fester Sensoren etwa an Flughäfen, Kraftwerken und Standorten der Bundeswehr zusammengeführt. Aus diesen Meldungen könne die Plattform ein bundesweites Luftlagebild für Drohnen erstellen, auf das zivile und militärische Stellen zugreifen könnten. Die teils gezielten Drohnenangriffe auf die Flughäfen in den vergangenen Monaten seien als Beginn einer hybriden Kriegsführung zu sehen, deren wirksame Bekämpfung noch an Zuständigkeiten auf Bundes- und Länderebene scheitere, so die DFS.
7: Zum ersten Mal wird heute im Bundestag über die umstrittene Reform der gesetzlichen Krankenversicherung beraten. Der Gesetzentwurf von Bundesgesundheitsministerin Wagen sieht unter anderem Leistungskürzungen und höhere Zuzahlungen bei Medikamenten vor. Im Deutschlandfunk hat Wagen ihre Pläne verteidigt.
9: Natürlich, man muss auch die Versicherten da mitnehmen. Man kann ihnen nicht sagen, bei so viel Veränderung trifft es sie selber nicht. Aber ich glaube, gerade auch die Leistungserbringer, die Krankenhäuser, die Pharmaindustrie, jeder trägt seinen Teil und am Ende des Tages halten wir es für ausgewogen.
7: Das Raumfahrtunternehmen SpaceX geht heute an die Börse. Zum Debüt am Nachmittag soll es rund 1,8 Billionen Dollar wert sein. Einzelheiten von SWR 3 New York-Korrespondentin Giselle Uecker.
10: SpaceX wird an der US-Technologiebörse Nasdaq gelistet. Der Weltraumkonzern gilt für viele als zukunftsweisend. Besonders erfolgreich ist das Unternehmen mit dem Satellitendienst Starlink, das bereits mehr als 12 Millionen Menschen mit Internet versorgt. Das ebenfalls von SpaceX entwickelte Raketensystem Starship hingegen schreibt bisher noch rote Zahlen. Kritik gibt es an Musks politischen Ansichten. Außerdem wird ihm vorgeworfen, unverantwortlich mit künstlicher Intelligenz umzugehen.
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7: Der Bundesrat stimmt voraussichtlich dem Gesetz zur elektronischen Fußfessel bei besonders gefährlichen Tätern zu. Und die neuen Asylregeln in der EU gelten. Und am Berliner Flughafen nimmt deshalb ein neues Zentrum für Außengrenzverfahren den Betrieb auf. Mehr regionale Nachrichten gleich um 10:30 im SWR 3 Regio-Ticker.
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6: Das Wetter in SWR 3 Land ist heute vor allem erstmal eins, nämlich nass. Und am längsten nass ist es heute vom Westerwald bis ins Allgäu. Da wird es nämlich erst am Abend komplett trocken. Schneller geht das in den Mittagsstunden in Baden und im westlichen Rheinland-Pfalz. Dann kommt mit ein bisschen Glück auch ganz kurz mal die Sonne durch. Die Höchstwerte am Nachmittag liegen zwischen 16 Grad im Siegerland und 23 Grad im Breisgau. Das Wochenende wird dann freundlich und trocken mit Sonne und Wolken. Und es wird wieder wärmer, morgen bis 28 Grad. 10.35 10:03 Uhr, das Neueste aus dem SWR3-Verkehrszentrum mit Malte Didicek. Länger dauert's auf der A81.
11: Von Singen nach Stuttgart zwischen Böbling-Hulb und Ost, da ist ein Unfall. Die linke Spur ist blockiert. 4 Kilometer Stau, dauert rund 20 Minuten länger. Bitte Vorsicht auf der A81 von Stuttgart nach Heilbronn zwischen Pleidelsheim und Mundelsheim. Da steht ein defektes Fahrzeug auf der rechten Spur. Eine ungesicherte Unfallstelle ist auf der A8 München Richtung Stuttgart zwischen Kirchheimteck West und Wendling auf der rechten Spur auch. A8 Karlsruhe Richtung Stuttgart zwischen Pforzheim West und Ost wegen der Baustelle 7 Kilometer stockend. Und die B267 Bad 9a Altena ist zwischen Marienthal und der K35 in Dernau wegen einer Bombenentschärfung bis 12 Uhr in beiden Richtungen gesperrt. Die Infos gibt es auch immer aktuell auf swr3.de. Gute Fahrt!
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6: Mit Nicola Müntefering. Hallo zusammen. Sie sind der Kitt, der den Freundes- und Kollegenkreis zusammenhält. Leute, die sich kümmern, einladen, organisieren. Diese Kitt-Menschen, die lassen wir heute hochleben und fangen damit an in 10 Minuten.
3: Deutsch.

0: Hallo und herzlich willkommen. SWR 3 Now ist hier am Freitagvormittag. Und was habt ihr vor am Wochenende? Seid ihr mal wieder eingeladen? Denn es gibt ja immer die Leute, die den Haufen zusammenhalten, weil sie sich aktiv kümmern und eben Einladungen aussprechen oder Ideen haben, wie man sich finden und treffen kann. Das sind die sogenannten KIT-Menschen, die eben kitten, die den Zusammenhalt garantieren, die sich aktiv drum kümmern, dass man sich trifft. In der Redaktion ist Sascha Kaup aus dem SWR3-Team. Neueste Aktion, zusammen Fußball gucken. Gerade erst hat er eine Rundmail geschickt an alle. Kommt Leute, wir gucken zusammen das Deutschlandspiel am Sonntag.
1: Ja, das bietet sich doch aber auch an, ne? Ich meine, Sonntag ist 19 Uhr, das Wetter wird ja ganz schön und irgendwie finde ich es doch auch ganz nett, wenn man mal sich nicht nur auf der Arbeit sieht, sondern auch mal irgendwie so total privat beim Fußball gucken. Und darum habe ich einfach im Biergarten prophylaktisch mal so einen Tisch reserviert und dann hier an alle eine kleine Rundmail geschrieben.
0: Ja toll, wenn das jemand in die Hand nimmt, weil viele da ja eher nun faul, antriebslos, nicht so gut organisiert sind. Ich fasse mir mal eben kurz an meine eigene Nase. Deswegen, wie toll, dass es solche KIT-Menschen gibt. Auch wie dich, lieber Sascha. Wir verneigen uns.
1: Oh, danke.
0: SWR Rheinland, da gibt es doch noch mehr von. Wer sind denn diese KIT-Menschen bei euch? Wer kümmert sich? Wer hat Ideen? Wer lädt ein? Hält die Truppe regelmäßig zusammen? 07221 2011, einfach anrufen. Gerne auch eine WhatsApp-Sprachnachricht schicken, dieselbe Nummer 07221 2011 oder einfach mailen ins Studio über swr3.de. Ein Hoch auf die KIT-Menschen heute hier in SWR 3 Now.

0: Wir feiern gerade hier in SWR 3 Now die Kit-Menschen, also die Leute, die den Freundeskreis zusammenhalten, die Kitten immer wieder einladen, etwas organisieren oder einfach nachfragen. Viele Reaktionen dazu von euch, auch von Michaela. Kit-Menschen kennst du auch, ne?
1: Ja, ich kenne sie auch, diese Kit-Menschen. Bei uns im Freundeskreis ist das die Petra und der Ralf, die immer wieder gemütliche Abende organisieren, zum Dartspielen einladen oder jetzt auch ein Straßenfest organisieren. Ohne die wäre der große Haufen schon längst auseinandergebrochen.
0: Oder hier, unser Skipper Elmar. Der schafft es immer, eine wilde Truppe von 8 Mann alle 2 Jahre zum Segeln zu versammeln und dazwischen einige Crew-Treffen zu organisieren. Danke dafür, lieber Elmar. Kam rein per WhatsApp an die 07221 2011. Wir nehmen gerne weitere Kit-Mensch-Nominierungen entgegen, verneigen uns vor Ihnen jetzt mit ganz schöner, ganz neuer Musik. Almost Monday und No More Regrets in SWR 3.

0: 10.30 Uhr, das Neueste aus dem SWR3-Verkehrszentrum mit Malte Dedicek. Auf der A3 gibt es einen neuen Stau.
1: Von Frankfurt nach Köln zwischen Frankfurter Kreuz und Kelsterbach. Da ist ein Unfall mit einem LKW auf der rechten und der mittleren Spur. 4 Kilometer Stau, dauert eine halbe Stunde länger aktuell dort. Bitte Vorsicht auf der B469 Stockstadt Richtung Wöhr zwischen Darmstadt, Großostheim Nord und Aschaffenburg, Großostheim Mitte, da liegt ein Unterlegkeil. A8 Karlsruhe Richtung Stuttgart zwischen Pforzheim West und Nord, ein Unfall auf der linken Spur, 4 Kilometer, knapp 20 Minuten dauert es dort länger. A81 Singen Richtung Stuttgart zwischen Böbling-Hulb und Böbling-Ost, ein Unfall auf der linken Spur, 4 Kilometer, auch hier rund 20 Minuten mehr Zeit einplanen. Die B267 Bad 9a Altena ist zwischen Marienthal und der K35 in Dernau wegen einer Bombenentschärfung bis ca. 12 Uhr in beiden Richtungen gesperrt. Die B41 Bad Sobernheim Richtung Bad Kreuznach ist zwischen Rüdesheim, Bad Kreuznach West und Rüdesheim nach einem Unfall gesperrt. Und in der Schweiz haben wir auf der A2 Luzern Richtung Gotthard zwischen Wassen und Göschenen 2 Kilometer Stau. Es dauert dort 20 Minuten länger. Die Infos gibt es auch immer aktuell bei der Stau-Hotline unter 07221 9282. Gute Fahrt!
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3: mit Viola Kockler. An Protestaktionen gegen die Sparpläne der Bundesregierung im Gesundheitsbereich beteiligen sich heute auch wieder viele Krankenhäuser in Baden-Württemberg. Kein Geld, keine Versorgung. Unter diesem Motto machen Krankenhäuser in Südbaden mit. SWR3-Reporter Daniel Friedrich.
4: Das Klinikum in Waldshut zum Beispiel, das will am Mittag symbolisch seinen Haupteingang versperren. Wer durch will, muss durch einen Parcours aus Zahlen. Da erfährt man dann, wie teuer eine Geburt ist, was ein Bereitschaftsarzt so kostet und was eine Klinik eigentlich von einem Wirtschaftsunternehmen unterscheidet. Auch die Krankenhäuser in Rottweil, in Villingen-Schwenningen und Offenburg schließen für einige Stunden symbolisch den Eingang. Und in Lörrach, da wird es eine besondere Mittagspause geben. Arbeitgeber und Betriebsrat rufen dazu einer kleinen Kundgebung im Eingang Bereich auf. Rein kommt man in alle Kliniken aber trotzdem über die Nebeneingänge und auch die medizinische Versorgung ist überall sichergestellt.
3: Beim Brand einer Maschinenhalle ist in Crailsheim im Kreis Schwäbisch Hall ein Schaden von rund 5 Millionen Euro entstanden. Menschen oder Tiere wurden nicht verletzt. Die Brandursache ist noch unklar. SWR3-Reporterin Ulrike Schirmer.
5: Derzeit ist die Feuerwehr mit einem Großaufgebot vor Ort. In die Halle hinein kommt niemand. Die Einsatzkräfte lassen sie kontrolliert niederbrennen. Das hat der Feuerwehrkommandant dem SWR gesagt. Demnach standen landwirtschaftliche Maschinen in der Halle, wie etwa Traktoren. Auch Heu- und Getreidevorräte waren dort gelagert. Rund 1000 Quadratmeter war das brennende Gebäude groß, heißt es weiter. Möglicherweise habe ein technischer Defekt das Feuer ausgelöst.
3: Kein Strom, kein Wasser, was jetzt? In Speyer kann man sich heute beim ersten Bevölkerungsschutztag darüber informieren, was man im Krisenfall machen kann. SWR3-Reporterin Nancy Lau.
6: Wie viel Nahrung und Wasser braucht man, um 5 Tage ohne Einkäufe auszukommen? Und wie kann man Nachrichten empfangen, wenn der Strom länger ausfällt? Antworten gibt's beim Bevölkerungsschutztag. In und rund um die Speyerer Stadthalle gibt's Infostände und Mitmachaktionen, sagt der Brand- und Katastrophenschutzinspekteur der Stadt Speyer, Peter Eimann. Zum Beispiel wird das technische Hilfswerk zeigen, wie man einen Sandsack herstellt und wo man ihn am besten platziert, um sein Zuhause vor Hochwasser zu schützen. Laut Eimann werden 16 Institutionen und Partner vor Ort sein, darunter die beiden Speyerer Krankenhäuser, die Stadtwerke und die Blaulichtfamilie.
3: Das war der SWR3 Regio-Ticker. Die nächsten Nachrichten gibt es um 11.
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1: Voller Wut lässt Lina die Tür ins Schloss knallen. Mit hochrotem Kopf schaut sie ihren Vater an. Die Wut steht ihr förmlich ins Gesicht geschrieben. Sei doch nicht so wütend, sagt ihr Vater. Das steht dir nicht. Wut ist nicht gerne gesehen, zumindest nicht bei Mädchen und Frauen. Wütende Frauen irritieren und gelten schnell als irrational, sogar als hysterisch. Das hat eine lange Geschichte und wurde nicht nur uns Frauen viel zu tief eingeprägt. Eigentlich ist Wut nämlich etwas Gutes, Sinnvolles, eine Energiequelle, aus der heraus dann der Mut entstehen kann, Dinge zu verändern. Häufiger Auslöser für solch eine Wut, die Kraft hat zu verändern? Ungerechtigkeit. Und die erleben wir Frauen ja leider noch immer und wieder viel zu oft. So wie Lina. Ihr fast gleichaltriger Bruder darf abends noch raus, sich mit einem Freund treffen. Wie gerne wäre sie auch noch zu ihrer besten Freundin geradelt. Stattdessen soll sie in der Küche helfen und die kleine Schwester ins Bett bringen. Das nagende Gefühl im Bauch kennt sie schon. Das ist so ungerecht, denkt sie, traut sich aber nicht, noch mehr zu sagen. Was würde Jesus dazu sagen? Ich bin sicher, er wäre wütend. Wut über Ungerechtigkeit, das kommt bei ihm öfter vor. Vor allem dann, wenn Menschen Unrecht geschieht. Wenn er zum Beispiel am Sabbat, am Ruhetag, keine Menschen in Not heilen soll, weil das die damals geltenden Regeln so vorsahen. Dann wurde er schon ziemlich deutlich. Voller Wut und auch Traurigkeit darüber, dass Regeln über Barmherzigkeit gestellt werden, heilt und hilft er trotzdem. Und er hat zwar meines Wissens nie Türen geknallt, aber durchaus auch mal Tische umgeschmissen. Also Mädels, lasst uns ruhig auch mal wütend sein. Zumindest dann, wenn wir wieder dieses nagende Gefühl spüren und denken, das ist so ungerecht. Dann steht uns das nämlich durchaus gut.

0: Genau die. Die da und der da. Wir zeigen nämlich gerade auf Menschen, aber im positiven Sinne hier in SWR 3 Now, nämlich auf Menschen, die sich immer wieder melden, um uns alle zusammenzubringen und so dafür sorgen, dass Freundschaften weiterleben. Sie kitten eben und diese Kit-Menschen stellen wir heute aufs Podest. Da oben stehen gerade Bille und Nina Lemke, die dafür sorgen, dass sich unsere Überlinger Löwengruppe auch außerhalb der Fasnacht trifft. Elke hat gewhatsappt an die 07221 2011. Und Dirk aus Achern, der hat sich auch gemeldet. Dein Bruder ist auch so ein Kit-Mensch, weil er sich seit Jahren um den Winterurlaub auf der Skihütte kümmert.
1: Genau, der organisiert es immer und hält die Truppe zusammen. Wir sind 10 Jungs und der ist da die richtige Bombe drin.
0: Na, dann sag sie mal.
1: Das weiß der schon, der wird genug gelobt.
0: Nein, so läuft das nicht, mein Lieber. Wir verneigen uns heute vor den Kit-Menschen.
1: Ja, okay. Liebes Brüderchen Bernhard, ich sag

sage vielen herzlichen Dank, dass es unsere Skifahrertruppe jedes Jahr im Frühjahr in Wallis zum Skifahren motivierst und das ganze Event super organisierst. Wir haben viel Spaß, viel Freude. Eines der schönsten Wochenenden im Jahr.

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3: Die Themen des Tages um 11 Uhr mit Pia Ritter.
4: Die EU-Asylreform ist in Kraft. Der freigesetzte Buckelwal hat in der Nordsee wohl noch einige Tage gelebt. Das Wetter oft Regen, später von Westen her trockener, 16 bis 23 Grad. In der EU gelten seit Mitternacht deutlich strengere Regeln für Geflüchtete. Die Asylreform GEAS ist in Kraft getreten. Das steht für gemeinsames europäisches Asylsystem. Bundesinnenminister Dobrindt spricht im ZDF heute früh von einem Meilenstein und erwartet sich viel von der Reform. SWR3 Berlin-Korrespondent Jasper Ruppert.
5: Die Asylzahlen sollen weiter sinken, Geflüchtete gerechter verteilt werden und an den europäischen Außengrenzen soll es schnelle Asylverfahren geben. An der Reform gibt es auch laute Kritik. Der AfD geht sie nicht weit genug. An der unkontrollierten Zuwanderung verändere sich nichts, argumentiert die Partei. Linke und Grüne sehen dagegen die Menschenrechte in Gefahr, unter anderem weil Asylsuchende in den geplanten Zentren an den Außengrenzen festgehalten werden könnten. Es wird vor haftähnlichen Zuständen gewarnt, auch für Familien.
4: Es gibt auch Befürchtungen, die Zustände in den Lagern könnten so werden wie 2020 im griechischen Auffanglager Moria. Ausgelegt für 2800 Menschen waren dort zeitweise bis zu 20.000 Geflüchtete. Dazu sagt CSU-Staatssekretärin Ludwig im Deutschlandfunk:
6: Darum geht's doch, dass wir erlebt haben, dass unkontrollierte Migration, dass Überforderung, insbesondere an der Außengrenze, aber dann durch die Verteilung der Flüchtlinge oder durch die Weiterreise auch der Flüchtlinge, Überforderung sich fortgesetzt hat in alle anderen EU-Mitgliedstaaten. Und es kontrolliert natürlich auch die Kommission, deren Ansinnen es natürlich ist, zum einen, dass GEAS funktioniert, aber auch zum anderen, dass es richtig funktioniert und wirkt. Und um genau solche Zustände zu verhindern.
4: Besonders Menschen mit geringen Aussichten auf Asyl sollen innerhalb von 12 Wochen ein beschleunigtes Verfahren durchlaufen. Die deutsche Flugsicherung will ein bundesweites Abwehrnetz gegen Drohnen mit Hilfe künstlicher Intelligenz aufbauen und dafür mit der Deutschen Telekom und dem Rüstungskonzern Hensoldt zusammenarbeiten. Das berichtet die Welt am Sonntag. Demnach soll eine KI-gestützte Plattform entstehen, mit der ein sogenanntes Luftlagebild erstellt werden kann. Damit sollen dann möglicherweise gefährliche Drohnen zuverlässig erkannt und im Notfall auch zerstört werden können. Der mehrmals an der Ostsee gestrandete Buckelwal hat nach seiner Freisetzung in die Nordsee wohl noch ein paar Tage gelebt. Das habe die Auswertung der Tracker-Daten ergeben, sagte Mecklenburg-Vorpommerns Umweltminister Backhaus. Rund 215 Kilometer habe der Wal demnach noch zurückgelegt. Das Tier war am 2. Mai von einer privaten Initiative in die Nordsee gesetzt worden. Bis zum 6. oder 7. Mai hat der Tracker nach deren Angaben noch Bewegungsdaten geliefert. Mitte Mai wurde der Kadaver dann vor Dänemark gefunden. Mehr regionale Nachrichten um 11:30 im SWR3 Regio-Ticker.
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3: Ab morgen wird's wieder freundlicher. Heute gehen wir nochmal durch die Grauzone und vor allen Dingen durch die Nasszone. Am längsten regnet's heute vom Westerwald bis ins Allgäu. Da wird's erst gegen Abend komplett trocken. Ansonsten klappt das schon in Baden und im westlichen Rheinland-Pfalz ab heute Mittag. Die Höchstwerte am Nachmittag liegen zwischen 16 Grad im Hunsrück und 23 Grad im Markgräfler Land. Das Wochenende wird dann freundlicher, trocken und sonniger, morgen bis 28 Grad. 11.03 Uhr, das Neueste aus dem SWR3-Verkehrszentrum mit Malte Dedicek. Besonders lange dauert es auf der A3.
7: Ja, rund eine Dreiviertelstunde länger dauert es von Frankfurt nach Köln zwischen Frankfurter Kreuz und Kelsterbach. Da ist ein Unfall mit dem LKW und dem PKW. Die rechte und die mittlere Spur sind blockiert. 4 Kilometer Stau gibt es dort. A45 Gießen Richtung Aschaffenburg zwischen Gießener Südkreuz und Gambacher Kreuz wegen der Baustelle dort 2 Kilometer mit einer Viertelstunde Dauer. A5 Basel Richtung Karlsruhe zwischen Rastatt Nord und Karlsruhe Süd. Bauarbeiten 5 Kilometer, auch hier rund eine Viertelstunde mehr Zeit einplanen. A8 Stuttgart Richtung Karlsruhe zwischen Heimsheim und Pforzheim Ost wegen der Baustelle 5 Kilometer. Auch hier dauert es eine Viertelstunde länger. In der Gegenrichtung von Karlsruhe nach Stuttgart zwischen Pforzheim West und Nord, da ist die Unfallstelle geräumt. Noch 4 Kilometer stockend, knapp eine Viertelstunde mehr Zeit dafür einplanen. A81 Heilbronn Richtung Stuttgart zwischen Ilsfeld und Mundelsheim, ein Unfall auf der rechten Spur, 3 Kilometer stockend. DB 267 Bad 9a Altena ist zwischen Marienthal und der K35 in Dernau wegen einer Bombenentschärfung bis 12 Uhr in beiden Richtungen gesperrt. Die DB 41 Bad Sobernheim Richtung Bad Kreuznach ist zwischen Rüdesheim, Bad Kreuznach West und Rüdesheim nach einem Unfall gesperrt. Und in der Schweiz gibt es auf der A2 Luzern Richtung Gotha zwischen Wassen und Göschenen mittlerweile 3 Kilometer Stau. Da dauert es eine halbe Stunde länger. Die Infos haben wir auch immer aktuell bei der SWR3 Stauhotline unter 07221 9282. Gute Fahrt!
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3: Mit Nicola Müntefering, hallo zusammen. Warum sagen wir eigentlich 11 und 12 und nicht 1, 10 und 2, 10? Danach geht's ja auch so weiter. 13, 14, 15? Das liegt am Zählsystem. Das hat sich nämlich nach dem Mittelalter geändert. Wir zählen nochmal nach in 10 Minuten.
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0: SWR3 Now ist hier. Es ist Freitag, der 12. Juni. So müsste es doch eigentlich heißen, oder? Aber wir sagen natürlich 12 und nicht 12, obwohl wir ja dann auch 13 sagen oder 14. Hä? Woher kommt denn das? Warum sagen wir 11 und 12? Sascha Kaub aus dem SWR3 Now-Team hat Antworten. Es hat nämlich was zu tun mit dem Duodezimalsystem.
1: Ja, da hat sich alles um die 12 gedreht und das war auch bis weit nach dem Mittelalter das übliche Zählsystem bei uns. Und daher kommt zum Beispiel auch das Dutzend, ne? Also 12. Und das hat auch seine Spuren hinterlassen, auch bei uns bis heute im Alltag. Das Jahr hat 12 Monate, ein Tag hat 2x12 Stunden und so weiter. Und jetzt ist es so, beim Zählen hat sich alles eben um die 12 gedreht. Und weil wir Menschen ja aber seit jeher gerne unsere Finger benutzen zum Abzählen, musste man sich was einfallen lassen, weil wir haben eben nur 10 und bis dahin lässt sich super zählen. Bei der 11 bleibt dann ja aber sozusagen einer übrig und dazu hat man früher gesagt ein Liv. Und Liv heißt so viel wie übrig, ja, also zu meinen 10 Fingern. Und bei der 12 bleiben 2 übrig, also 2 Liv. Und daraus ist dann eben sprachlich aus ein Liv und 2 Liv 11 und 12 entstanden.
0: Aber warum geht es da nicht direkt so weiter? Warum sagen wir dann plötzlich 13 und nicht 3 Liv?
1: Naja, weil wir zum einen heute so eine Art Mix aus beiden Zählsystemen nutzen. Ab der 13 geht es beim Zählen sozusagen dann sprachlich mit dem heutigen Dezimalsystem weiter. Und zum anderen eben, weil die 12 im Mittelpunkt stand, das Dutzend. Die 13 hätte man vermutlich so jetzt gar nicht ausgesprochen. Man hätte vielleicht eher gesagt, also ein Dutzend und einer mehr. Dann sind es ja auch 13.
0: Also, heute ist gar nicht der 12. und streng genommen auch nicht der 12., sondern der 12. Juni.
1: Ja.
0: Wir sind begeistert. 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

0: 11.30 Uhr, das Neueste aus dem SWR3-Verkehrszentrum mit Malte Dedicek. Du hast einen neuen Stau auf der A5.
1: Von Basel nach Karlsruhe zwischen Rastatt Nord und Karlsruhe Süd wegen der Baustelle. 5 Kilometer, dauert rund eine Viertelstunde länger. Bitte Vorsicht, auf der A3 Frankfurt Richtung Köln zwischen Rauenheim und Wiesbadener Kreuz, da liegt ein großes Plastikteil auf der rechten Spur. Ein defektes Fahrzeug steht auf der A60 Rüsselsheim Richtung Mainz in Höhe Mainz-Spitzdreieck auch auf der rechten Spur. Vorsicht, eine ungesicherte Unfallstelle ist auf der A7 Ulm Richtung Würzburg zwischen Langenau und Niederstotzingen und es liegen da auch Leitbarken. Und Vorsicht, Hunde sind im Kreis Ravensburg auf der Straße zwischen Vogt und Heißen. A45 Gießen Richtung Aschaffenburg, zwischen Gießener Südkreuz und Gambacher Kreuz wegen der Baustelle dort 2 Kilometer, es dauert eine Viertelstunde länger. A6 Mannheim Richtung Heilbronn, zwischen Kreuz Mannheim und Schwetzingen-Hockenheim wegen der Baustelle immer wieder stockend und Stau auf der Strecke, insgesamt eine Viertelstunde mehr Zeit dafür einplanen. A8 Stuttgart Richtung Karlsruhe, zwischen Heimsheim und Pforzheim Ost, Bauarbeiten 6 Kilometer, auch hier dauert es eine Viertelstunde länger. In der Gegenrichtung von Karlsruhe nach Stuttgart zwischen Pforzheim West und Ost wegen der Baustelle 6 Kilometer, ebenfalls mit einer Viertelstunde Dauer. A81 Heilbronn Richtung Stuttgart zwischen Ilsfeld und Mundelsheim, ein Unfall auf der rechten Spur, 3 Kilometer, es dauert eine Viertelstunde länger. Die B267 Bad Neuenahr Altena ist zwischen Marienthal und der K35 in Dernau wegen einer Bombenentschärfung noch bis 12 Uhr in beiden Richtungen gesperrt. Die B41 Bad Sobernheim Richtung Bad Kreuznach ist zwischen Rüdesheim und Bad Kreuz, zwischen Rüdesheim, Bad Kreuznach West und Rüdesheim nach einem Unfall gesperrt. Die B460 Bärfelden-Lorsch ist auch zwischen Hiltersklingen und der Abzweigung nach Oberostern wegen eines Unfalls in beiden Richtungen gesperrt. Und in der Schweiz haben wir auf der A2 Luzern Richtung Gotthard zwischen Amstieg und Göschenen 4 Kilometer Stau. Fast eine Dreiviertelstunde dauert es da mittlerweile länger. 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
3: Mit Viola Kockler. Ein Zwischenfall auf einer Zugstrecke bei Schwäbisch Gmünd hat einen größeren Rettungseinsatz ausgelöst. Nach ersten Ermittlungen der Bundespolizei hat ein Intercity auf der Remsbahn die Oberleitung abgerissen. SWR3-Reporterin Anja Müller berichtet.
4: Rund 50 Fahrgäste saßen im Zug, als die Oberleitung auf den Zug krachte. Die Reisenden mussten im Zug bleiben, bis die Oberleitung geerdet und gesichert war. Mittlerweile seien aber alle Fahrgäste sicher von der Feuerwehr aus dem Zug geholt worden. Sie sind mit Bussen in Richtung Stuttgart unterwegs, so die Bundespolizei. Verletzt wurde ersten Erkenntnissen zufolge niemand. Die Bundespolizei hat nun die Ermittlungen aufgenommen und prüft, ob es sich um einen Unfall, einen technischen Defekt oder möglicherweise um Sabotage handelt. Auf der Remsbahn zwischen Aalen und Stuttgart kommt es weiterhin zu erheblichen Einschränkungen.
3: Autofahrer auf der A8 bei Pforzheim müssen am Wochenende mit Behinderungen rechnen. Die Autobahn wird dort ab heute Abend bis Montag früh in Fahrtrichtung Stuttgart gesperrt. SWR3-Reporter Eckhard Jaime.
5: Der Verkehr in Richtung Stuttgart wird in dieser Zeit an der Anschlussstelle Pforzheim West von der A8 abgeleitet und über die ausgeschilderte Umleitung U7 geführt. An der Anschlussstelle Pforzheim Nord wird der Verkehr wieder auf die Autobahn geleitet. Die Sperrung ist nötig, weil im betroffenen Abschnitt die Fahrbahndecke erneuert wird. Die Polizei rechnet mit Verkehrsbehinderungen, aber keinem Chaos. Die Verkehrsteilnehmer sollten der offiziellen Umleitung folgen und Schleichwege meiden, um nicht den Verkehr im Pforzheimer Stadtgebiet zusätzlich zu belasten.
3: Für Studenten in Trier wird die Suche nach einer bezahlbaren Wohnung zum Wintersemester noch schwieriger. Das befürchtet die Studierendenvertretung AStA. Grund: In Studentenwohnheimen fallen viele Wohnungen weg. Außerdem gibt es in der Stadt keine Mietpreisbremse mehr. SWR3 Rheinland-Pfalz-Reporterin Solveig Naber.
6: Zum Start des Wintersemesters wird es nur noch knapp 900 Plätze in den günstigen Studentenwohnheimen geben. Vor 2 Jahren waren es noch knapp 1.600 Plätze. Grund ist zum einen, dass bei 2 Wohnheimen der Mietvertrag im vergangenen Jahr ausgelaufen ist. Diese wurden dann von privaten Eigentümern übernommen. Weiterhin sind viele Studentenwohnheime marode. Auf dem Unigelände müssen 3 Häuser mit fast 200 Plätzen saniert werden und schließen.
3: Das war der SWR3 Regio-Ticker. Die nächsten Nachrichten gibt es um 12.
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2: Alles am Start, Getränke kaltgestellt, der Grill gewienert, die Brille geputzt, es ist endlich Dingens. Fußball, Weltmeisterschaft mit 100.000 Mannschaften, ach großartig. Aber viele sehen es auch kritisch. Ist nur noch Kommerz und dann diese Trinkpausen und Senioren im Tor und ach, und ein WM-Schiedsrichter durfte nicht einreisen in die USA. Viele waren da überrascht. Hey, alle anderen Schiedsrichter durften einreisen. Das ist die Überraschung. Ich meine, wer braucht die? Ein Schiedsrichter in den USA, der nicht Donald Trump heißt. Wozu? Trump bestimmt die Einhaltung der Regeln. Und er muss sie nicht kennen, es sind ja seine. Und den größten Schuss, den, also den besten Schuss, den hat Donald oder Dennis, also Trump oder UNDAF oder, wir werden sehen. Aber wo? Public Viewing, Fanmeilen gibt es diesmal, glaube ich, gar nicht so, ne? Schade. Stattdessen kann man sich Stuttgart 21 anschauen, lange, und zusehen, wie man vor den Augen einer ewig jungen Baustelle sich selbst in einen alten Menschen verwandelt, gebrechlich wird. Klapprig Viewing. Ha! Und wenn Stuttgart 21 dann fertig wird, gut, ich mache hier ja keinen Science-Fiction, ich mache einen Rückblick auf die Woche, gell? Schnell noch vom Treffen im Kanzleramt ein Satz. SPD-Fraktionsvorsitzender Matthias Miersch, der warnte zerknirscht im Vorfeld. Aus meiner Sicht darf es nicht nur ein Kaffeekranz sein, der eine Eintagsfliege darstellt. Hossa. Der Preis für die beste Darstellung einer Eintagsfliege? Oh nee, das ist mir zu albern. Gucke ich lieber Stuttgart 21 gegen... Ach, das dauert mir zu lang.
1: Es

0: Freitagvormittag und auf dem Podest hier in SWR 3 Now stehen heute die Kit-Menschen, also die Leute, die den Freundeskreis zusammenhalten, weil sie meist diejenigen sind, die Dinge organisieren, planen und am Ende auch durchziehen. Das ist nicht selbstverständlich, weiß auch Nico.
1: Ja, so Kit-Menschen sind schon toll. Bisschen schade, finde ich, wenn es so einseitig ist. Aber wenn man sich dann wieder sieht, ist das alles vergessen.
0: Und genau deswegen lassen wir sie ja auch hochleben heute hier in SWR 3 Now mit neuer Musik von Pedro Santos. 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
12: Die Themen des Tages um 12 Uhr mit Pia Ritter.
13: Die Opposition im Bundestag warnt vor Kahlschlag im Gesundheitswesen. An der Landtagswahl in Baden-Württemberg haben sich besonders die Älteren beteiligt. Das Wetter oft Regen, später von Westen her trockener, 16 bis 23 Grad. Der Bundestag hat zum ersten Mal über die Gesundheitssparpläne von Gesundheitsministerin Wagen beraten. Es gibt seit Bekanntwerden viel Kritik. Zu Beginn der Debatte hat Wagen nochmal gesagt, warum sie die Maßnahmen für unumgänglich hält.
14: Mit dem Gesetz wollen wir verhindern, dass die Beitragssätze immer weiter steigen. Und es ist ja kein Selbstzweck. Wir wollen die Bürger entlasten und wir wollen, dass die Unternehmen mehr Planungssicherheit haben, statt von immer weiter steigenden Sozialbeiträgen ausgebremst zu werden.
13: Alle seien auf eine stabile Finanzierung angewiesen, sagte Wagen. Dass das mit diesem Gesetz funktioniert, lässt der grüne Gesundheitspolitiker Dahmen nicht gelten.
15: Mit diesem unzureichend wirksamen, unausgewogenen und

0: offensichtlich schlecht gemachten Gesetz lassen Sie trotz verheerendem Kahlschlag in der Versorgung Beitragssteigerung für 2027 nicht verhindern, sondern Sie werden eintreten, wenn Sie nicht den Kahlschlag, den Sie hier offensichtlich mit diesem Gesetz einleiten, sogar noch weiter verschärfen wollen. Sie muten Patienten, Personal, Arbeitnehmern und Arbeitgebern existenzielle Einschnitte zu und liefern nicht einmal das, womit Sie diese teilweise verheerenden Einschnitte begründen.
1: Vor kurzem ist bekannt geworden, dass den gesetzlichen Kassen allein im kommenden Jahr rund 2,5 Milliarden Euro mehr fehlen als zunächst angenommen. Nach 2 Jahren Übergangszeit gelten seit Mitternacht in der EU neue Migrationsregeln. Im Kern geht es um schärfere Einreise- und Asylregeln. So soll es an den Außengrenzen der EU Schnellverfahren für Schutzsuchende geben. Damit soll es möglich werden, Flüchtlinge, die wenig Aussicht auf Asyl haben, schneller wieder abzuschieben. Kirchen und Flüchtlingsverbände mahnen, bei der Umsetzung der neuen Regeln sollen die Menschenrechte gewahrt werden. Was die Reform für uns in Deutschland für Auswirkungen hat, darum geht es im SWR3-Topthema gegen 19:15. Das Statistische Landesamt Baden-Württemberg hat die Beteiligung an der Landtagswahl im März ausgewertet. Demnach wählen Jüngere seltener als Ältere. 3/4 der 60- bis 69-Jährigen haben sich beteiligt, bei den 21- bis 24-Jährigen waren es nur rund 56%. Insgesamt lag die Wahlbeteiligung bei 69,6%. Experten des Kampfmittelräumdienstes haben in Bernau an der Ahr einen Blindgänger aus dem Zweiten Weltkrieg entschärft. Rund 600 Menschen dürfen jetzt wieder nach Hause. Alle Sperrungen werden aufgehoben. Die 250 Kilo schwere Bombe war gestern bei Bauarbeiten gefunden worden. 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
3: Das Wetter für SWR3-Land vom Rheinland bis zum Bodensee. Wetterfrau Lea Spindler, das ist jetzt erstmal der letzte graue und teilweise nasse Tag, richtig?
4: Jipp, ab morgen kommt der Sommer langsam wieder zurück. Heute überwiegen aber auf jeden Fall nochmal die Wolken. Und gerade so rund um Westerwald, Taunus und Tauberfranken zieht auch am Nachmittag nochmal ein Regengebiet durch. Morgen ist dann Schluss mit trüb und nass. Die Sonne scheint wieder den ganzen Tag. Hin und wieder ziehen aber auch mal so ein paar dichtere Wolkenfelder durch. Wärmer wird es dann aber auch, bei höchstens 18 Grad in der Eifel und bis zu 28 Grad in der Ortenau. Und am Sonntag ist es dann überall wieder so um die 2 Grad kühler, aber auch weiterhin freundlich und trocken bei Sonne und Wolken.
3: 12.03 Uhr, das Neueste aus dem SWR3-Verkehrszentrum. Vorsicht auf der A7 Würzburg Richtung Ulm. Zwischen Feuchtwangen West und Dinkelsbühl-Fichtenau eine ungesicherte Unfallstelle auf der rechten Spur. Vorsicht auf der B33 Singen Richtung Konstanz. Zwischen Allensbach West, Makelfingen und Allensbach liegt ein Brett auf der Fahrbahn. A6 Mannheim Richtung Heilbronn. Zwischen Kreuz Mannheim und Schwetzingen-Hockenheim Baustelle. Immer wieder stockender Verkehr, 15 Minuten plus. Die A61 Ludwigshafen Richtung Hockenheim ist zwischen dem Kreuz Speyer und dem Dreieck Hockenheim wegen Bauarbeiten noch bis Sonntag früh gesperrt. A7 Füssen Richtung Ulm zwischen Illertissen und Dreieck Hittistetten Baustelle, 10 Kilometer stockender Verkehr, 20 Minuten plus. A8 München Richtung Stuttgart zwischen Merklingen und Mühlhausen ein Unfall, 6 Kilometer stockender Verkehr, 15 Minuten dauert es länger. Dann A8 Stuttgart Richtung Karlsruhe zwischen Heimsheim und Pforzheim Ost und in der Gegenrichtung zwischen Pforzheim West und Pforzheim Ost Baustelle, 6 Kilometer stockender Verkehr, dauert jeweils 20 Minuten länger. A81 Stuttgart Richtung Heilbronn. Zwischen Ilsfeld und Heilbronn unter Gruppenbach eine Unfallaufnahme auf der rechten Spur und auf dem Standstreifen. 4 Kilometer stockend, 15 Minuten plus. B31 Friedrichshafen Richtung Stockach. Zwischen Immenstadt und Stetten in beiden Richtungen 4 Kilometer Stau, 20 Minuten plus. Und Schweiz A2 Luzern Richtung Gotthard. Zwischen Amsteg und Göschnen 4 Kilometer Stau, 40 Minuten dauert es länger. Die Einfahrt Göschnen ist gesperrt. Gute Fahrt.
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3: Mit Nicola Müntefering, hallo zusammen. Wir begleiten euch bei der Arbeit und in der Mittagspause jetzt mit Alvaro Soler und Te Imaginaba.
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1: An den EU-Außengrenzen müssen alle Menschen jetzt durch ein Screening, wenn sie einreisen wollen. Alle Menschen ohne Aufenthaltstitel. So steht das in der neuen EU-Regel, die heute in Kraft tritt. Über 10 Jahre wurde darüber diskutiert, jetzt ist die neue Regel da. Was sie ganz konkret für uns in Deutschland bedeutet, darüber sprechen wir mit SWR3-Europa-Reporterin Katrin Schmidt. Jetzt aber erstmal ganz grundsätzlich nach dem ganzen Hin und Her. Was ist der Stand? Was besagt diese neue Regel konkret?
2: Das Wichtigste wohl mit dem Start der Asylreform heute ist, es gilt, alle, die in die EU einreisen wollen, ob sie hier Schutz suchen oder Chancen suchen, aber keinen Aufenthaltstitel haben, die werden einheitlich registriert und überprüft, inklusive Sicherheits- und Gesundheitschecks sowie das Speichern von biometrischen Daten. Und das geschieht direkt an den Außengrenzen, also zum Beispiel an der italienischen oder griechischen Küste. Und nach diesem Screening wird eben entschieden, handelt es sich hier um eine Person, die wenig Chancen auf Asyl in Europa hat, weil sie ein Sicherheitsrisiko darstellt oder weil sie eben vor allem aus einem Land kommt, wo die Anerkennungsquote sehr niedrig ist in Europa, also zum Beispiel aus Bangladesch, aus Indien und Pakistan, Marokko, Tunesien, Algerien und einige mehr, dann bekommen diese Menschen ein schnelles Asylverfahren künftig direkt an der Grenze innerhalb von 12 Wochen.
1: Jetzt hat Deutschland aber gar keine EU-Außengrenze. Inwieweit betrifft uns das also? Merken wir was davon?
2: Also ganz praktisch erstmal ist auch Deutschland mit den neuen schnellen Asylverfahren befasst, und zwar an vielen Flughäfen. Das kann ja auch eine EU-Außengrenze sein, wenn ein Mensch mit wenig Chancen auf Asyl dort erstmals europäischen Boden betritt. Rund 380 Plätze muss Deutschland für schnelle Asylverfahren an den Flughäfen bereithalten, zum Beispiel in Frankfurt, in München oder auch am Flughafen in Düsseldorf. Ansonsten, im Großen, sollte die Reform auch Deutschland entlasten. Durch dieses Screening, also die verpflichtenden Kontrollen und schnellen Verfahren an den Außengrenzen, sollten deutlich weniger Menschen weiterreisen nach Deutschland, also die sogenannte Sekundärmigration. Da galt ja Deutschland bisher als Hauptzielland. Das hat sich aber auch schon zuletzt, das muss man auch sagen, deutlich geändert. Also in diesem Jahr ist die Zahl der gestellten Asylanträge in Deutschland um rund 40% niedriger als noch Anfang vergangenen Jahres.
1: Das ist ja aber noch nicht alles. Die EU will eigentlich noch mehr Verschärfungen und Kontrollen.
2: Ja, man kann wirklich sagen, mit dem Start dieser großen Asylreform ist die europäische Migrationspolitik noch längst nicht abgeschlossen. Ganz im Gegenteil, inzwischen wird ja über vieles weitere diskutiert, wie die neuen härteren Abschieberegeln, auf die man sich zum Beispiel gerade erst vergangene Woche in der EU geeinigt hat. Es wird auch sehr viel gesprochen über die sogenannten Return Hubs, also Zentren außerhalb der EU, in denen abgelehnte Asylbewerber künftig mal untergebracht werden sollen und dann von dort aus auch schon wieder abgeschoben werden sollen. Das ist aber alles wirklich Zukunft. Musik und geht weit über die Asylreform, die nun seit heute gilt, hinaus. Das zeigt aber auch auf der anderen Seite klar die Tendenz. Es soll ganz klar weitergehen in die Richtung stärkere Kontrolle und auch mehr Härte gegen Menschen, die ohne Aufenthaltstitel einwandern, bis hin zu dem Versuch, diese Herausforderungen der Migration auch immer mehr auszulagern aus Europa.
1: SWR3-Europa-Reporterin Katrin Schmidt über die neuen Migrationsregeln der EU, die ab heute gelten.

Kurzes Wetterupdate für SWR 3. Land in Alzey ist es bedeckt bei 16 Grad, 15 Grad und wolkig in Nagold und in Gießen ist es wolkig bei 16 Grad. 12.30 Uhr, das Neueste aus dem SWR 3 Verkehrszentrum. Vorsicht auf der A8 Stuttgart Richtung München. In der Ausfahrt Stuttgart Flughafen Messe liegen Gegenstände und es steht hier ein defektes Fahrzeug. A6 Mannheim Richtung Heilbronn zwischen Kreuz Mannheim und

Metzingen-Hockenheim-Baustelle. Immer wieder stockender Verkehr, dauert 15 Minuten länger. Die A61 Ludwigshafen Richtung Hockenheim ist zwischen dem Kreuz Speyer und dem Dreieck Hockenheim wegen Bauarbeiten noch bis Sonntag früh gesperrt. A7 Füssen Richtung Ulm zwischen Illertissen und Dreieck Hittistetten Baustelle. 10 Kilometer stocken, dauert 20 Minuten länger. A8 Stuttgart Richtung Karlsruhe zwischen Heimsheim und Pforzheim Ost und in der Gegenrichtung zwischen Pforzheim West und Pforzheim Ost Baustelle. 6 Kilometer stockender Verkehr, jeweils 20 Minuten plus. A81 Singen Richtung Stuttgart zwischen Böblingen Ost und Kreuz Stuttgart 2 Kilometer Stau, dauert 10 Minuten länger. A81 Stuttgart Richtung Heilbronn zwischen Ilsfeld und Heilbronn unter Gruppenbach. 6 Kilometer stockender Verkehr, die Unfallstelle ist geräumt. B31 Friedrichshafen Richtung Stocker zwischen Immenstadt und Stetten in beiden Richtungen 4 Kilometer Stau, 20 Minuten plus. A2 Luzern Richtung Gotthard zwischen Amsteg und Göschnen 5 Kilometer Stau, dauert fast eine Stunde länger. Und in Kreilsheim kommt es wegen eines Brandes im Bereich Tiefenbach zu Geruchsbelästigung. Und es ist rauchig, bitte Fenster und Türen geschlossen halten, es besteht keine Gefahr. Gute Fahrt, SWR 3 Nau ist hier am Freitagmittag mit Nicola Müntefering. Guten Tag.

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1: Jetzt am Wochenende ist wieder die Zeit der Kit-Menschen. Das sind die Leute, die die Freundschaftstruppe zusammenhalten, weil sie oft eben diejenigen sind, die einladen, die Dinge organisieren. Wir haben uns vor ihnen verneigt heute hier in SWR 3 Now und möchten eben noch aufs Podest heben Olli und Margit. Wir sind eine Gruppe von 15 bis 20 Leuten, die zusammen studiert haben und die sich seither jedes Jahr für ein Hüttenwochenende treffen. Silke hat gewhatsappt an die 07221 2011 und sie verneigt sich eben vor Olli, der übernimmt nämlich von Anfang an die Orga mit Terminabsprache und Hütte mieten, und sie verneigt sich vor Margit, die ist zuständig für das leckere Essen inklusive Melonenbällchenbowle. Ein ganz großes Danke schreibt Silke an diese beiden Kit-Menschen. Wir schließen uns an. Und das gilt natürlich auch für alle anderen Kit-Menschen da draußen, die die Truppe zusammenhalten.

0: Heute ist ein Tag fürs Tagebuch, denn heute ist der Tag des Tagebuchs. Hättet ihr es gedacht? Und wer führt heute denn noch Tagebuch? Tino Bommelino zum Beispiel, und das sehr pointiert.
1: Ich bin der Tino, ich habe einen Text dabei. Das ist mein Tagebuch, damit ihr mich auch ein bisschen besser kennenlernen könnt.

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10: Die Themen des Tages jetzt um 1 mit Pia Ritter.
11: Die Apothekenreform ist endgültig beschlossen. Im Fall des getöteten Zugbegleiters wird keine Mordanklage erhoben. Das Wetter oft Regen, später von Westen her trockener, 16 bis 23 Grad. Die Opposition hat bei der ersten Lesung im Bundestag die Pläne der Regierung für eine Gesundheitsreform kritisiert. Sie seien unsozial und unwirksam. Gesundheitsministerin Wagen sagt dagegen, das Gesetz verlange allen etwas ab, niemandem aber Unzumutbares. Um Geld zu sparen oder zusätzlich einzunehmen, sieht die Reform unter anderem höhere Zuzahlungen bei Medikamenten vor und eine Erhöhung der Beitragsbemessungsgrenze. Auch Kliniken und Pharmafirmen müssen Kürzungen hinnehmen. Jetzt befassen sich Ausschüsse mit dem Gesetzentwurf. Er soll noch vor der Sommerpause beschlossen werden. Das hat die Apothekenreform hinter sich. Auch der Bundesrat hat ihr zugestimmt. Apotheken dürfen damit jetzt mehr medizinische Leistungen anbieten, wie zum Beispiel Vorsorgeuntersuchungen, einfache Bluttests oder mehr Schutzimpfungen. SWR3 Berlin-Korrespondentin Nicole Markwald.
12: Künftig sollen Apotheken noch stärker beraten, zu Vorbeugung und Früherkennung etwa bei Herz-Kreislauf-Erkrankungen, Diabetes oder rund ums Rauchen. Die schwarz-rote Koalition erhofft sich von der Reform Verbesserungen für Kundinnen und Kunden, weniger Arzttermine, kürzere Wege und schnellere Hilfe. Insbesondere der Apothekenbetrieb auf dem Land soll davon profitieren. Mit der Reform reagiert die Bundesregierung auf sinkende Apothekenzahlen und steigende Kosten. Opposition und Krankenkassen warnen dagegen vor hohen Mehrkosten. Sie zweifeln an der Wirkung der neuen Regeln. Auch Ärzte befürchten eine schlechtere Versorgung der Bevölkerung.
11: Mehrere Bundesländer wehren sich gegen AfD-Pläne, die Schulpflicht aufzuweichen. Hamburg, Thüringen und Sachsen-Anhalt haben im Bundesrat einen Antrag dagegen eingebracht. Sie sagen, die allgemeine Schulpflicht sei unverzichtbar für ein leistungsfähiges und gerechtes Bildungssystem. Die AfD fordert im Wahlkampf in Sachsen-Anhalt, dass Eltern entscheiden sollen, ob sie ihre Kinder in der Schule oder zu Hause unterrichten lassen. Das hat bundesweit für Kritik gesorgt. Nach dem Tod eines Zugbegleiters aus Ludwigshafen ist jetzt klar, der mutmaßliche Täter wird wegen des Verdachts auf Körperverletzung mit Todesfolge angeklagt. Das hat das Landgericht Zweibrücken mitgeteilt. Die Staatsanwaltschaft wollte eine Mordanklage erreichen. Das Gericht sieht für einen Vorsatz nicht genug Beweise. Der Anwalt der Familie des getöteten Zugbegleiters überlegt nach SWR-Infos, Widerspruch einzulegen. Der Prozess soll am 24. Juni beginnen. 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
10: Das Wetter für SWR3-Land vom Rheinland bis zum Bodensee. SWR3-Wetterfrau Lea Spindler, das ist jetzt erstmal der letzte graue und teilweise auch nasse Tag, oder?
13: Jipp, ab morgen kommt der Sommer langsam wieder zurück. Heute überwiegen aber auf jeden Fall nochmal die Wolken. Und gerade so rund um Westerwald, Taunus und Tauberfranken zieht auch am Nachmittag nochmal ein Regengebiet durch. Morgen ist dann Schluss mit trüb und nass. Die Sonne scheint wieder den ganzen Tag. Hin und wieder ziehen aber auch mal so ein paar dichtere Wolkenfelder durch. Wärmer wird es dann aber auch bei höchstens 18 Grad in in der Eifel und bis zu 28 Grad in der Ortenau. Und am Sonntag ist es dann überall wieder so um die 2 Grad kühler, aber auch weiterhin freundlich und trocken bei Sonne und Wolken.
10: Das Neueste aus dem SWR3-Verkehrszentrum. Vorsicht auf der A7 Füssen Richtung Ulm zwischen Altenstadt und Illertissen. Unfall, linke Spur blockiert, da sind auch Menschen auf der Fahrbahn. Ungesicherte Unfallstelle auch auf der A81 Heilbronn Richtung Stuttgart zwischen Mundelsheim und Pleidelsheim. Und Gegenstände liegen auf der A8 Stuttgart Richtung München in der Ausfahrt Stuttgart Flughafen Messe. A6 Mannheim Richtung Heilbronn zwischen Kreuz Mannheim und Schwetzingen immer wieder stockender Verkehr, hier eine Viertelstunde plus. Die A61 Ludwigshafen Richtung Hockenheim ist zwischen dem Kreuz Speyer und dem Dreieck Hockenheim wegen Bauarbeiten noch bis Sonntag früh 5 Uhr gesperrt. A7 Füssen Richtung Ulm zwischen Altenstadt und Dreieck-Hittistetten Baustelle 15 Kilometer stocken, 20 Minuten mehr. Dann auf die A8 München Richtung Stuttgart zwischen Merklingen und Mühlhausen 6 Kilometer Stau, 25 Minuten plus. Und dann auf der A8 Stuttgart Richtung Karlsruhe zwischen Heimsheim und Pforzheim Ost und auch in der Gegenrichtung zwischen Pforzheim West und Ost Baustelle 6 Kilometer Stau, hier 25 Minuten mehr. A81 Siegen Richtung Stuttgart zwischen Böblingen-Hulb und Sindelfingen-Ost 6 Kilometer Stau und eine Viertelstunde plus. In Stuttgart auf der B10 zwischen Rosensteintunnel und Zuffenhausen-Süd Friedrichswal 4 Kilometer Stau. B31 Friedrichshafen-Stockach zwischen Immenstadt und Stetten in beiden Richtungen 4 Kilometer Stau, 20 Minuten mehr. Die B317 Tottenau-Titisee-Neustadt ist zwischen Fahle und Feldberg-Ort wegen eines defekten LKW gesperrt. A2 Luzern Richtung Gotthard zwischen Amsteg und Göschnen 5 Kilometer Stau, 50 Minuten mehr. Und in Crailsheim kommt es aufgrund eines Brandes im Bereich Tiefenbach zu Geruchsbelästigung durch Rauch. Bitte Fenster und Türen geschlossen halten, aber es besteht keine Gefahr. Gute Fahrt.
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10: Mit Basti Müller, hallo. Und es ist gefallen, das erste Tor der WM. Es wurde auf der ganzen Welt ordentlich zelebriert. Ja, aber wir wissen, es gibt viele von euch, die juckt diese WM gar nicht. Die besten Alternativen schauen wir uns an in 10 Minuten.
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0: Beim Thema WM ist das Land wie Brennholz. Gespalten. Hallo, hier ist SWR 3 Push, den Nachmittagsshow mit Basti Müller. Und es ist ja wirklich so, die einen sind jetzt schon aufgeregt wegen Sonntagabend, haben die Vuvuzela schon aus dem Keller geholt und die anderen rennen vom Fernseher weg, sobald grüner Rasen oder ein Ball auch nur so leicht ins Bild kommen. SWR 3 Reporterin Barbara Lambrido hat die Stuttgarter mal gefragt, was sie denn alles machen, anstatt die WM zu schauen.
1: Viel Sport machen. Während andere Sport machen, mache ich auch Sport und schaue nicht nur dabei zu.
2: Stattdessen gehe ich auf Demos und Kundgebungen. Gegen Rassismus, für Frieden, für bessere Arbeitsbedingungen, für eine bessere Zukunft.
3: Was machst du denn stattdessen, wenn alle anderen Fußball gucken?
2: Kaffee trinken.
4: Gutes Wetter nutzen, Sommer genießen, Fahrrad fahren, draußen sein.
3: Also du würdest dich aber dazusetzen, um nicht zu vergessen, wie deine Freunde aussehen,
2: ja,
3: während
2: ungefähr,
3: der WM.
2: Ungefähr, ja. Wenn die sich freuen, dann freue ich mich auch.
3: Okay, ihr seid also Italiener und Italien ist ja bekanntermaßen leider nicht dabei. Was macht ihr denn jetzt stattdessen während der WM?
5: Das ist für uns schwierig in Italien.
3: Aber dann geht ihr vielleicht stattdessen eine Pizza essen?
5: Ja, natürlich, natürlich.
2: Ja, genau. Ich bin viel am Handy, ich gucke TikTok oder so, oder ich telefoniere mit Freunden.
3: Aber die gucken ja alle Fußball, oder hast du andere Freunde.
6: Wir genießen den Tag dann auf der Terrasse, beziehungsweise die Spiele sind ja dann abends. Es gibt ja noch Netflix und andere.
3: Keiner ist erreichbar, keine Nachrichten trudeln ein.
2: Wir kommen auch gut zu zweit klar.
6: Ich denke mal, wenn wir es mal ins Finale schaffen könnten, sollten, dann wird man auch noch ein Spiel mal angucken.
3: Aber unterm Finale macht ihr es nicht?
6: Nee. Also man muss ein bisschen Ansporn ja den Jungs geben.
0: Ja gut, unterm Finale machen wir es nicht. Dann wünschen wir schöne 5 Wochen. Finale ist dann am 19. Juli.
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Seid ihr bereit für die neue Single von Bruno Mars? Nee, die meine ich nicht. Die kennen wir ja mittlerweile alle. I Just Might. Ich meine die hier. Klingt doch auch schon wieder relativ cool, ne? Was Bruno Mars macht und anfasst momentan, ja, das wird einfach irgendwie erfolgreich. Mit seiner Tour hat er ja auch alle möglichen Rekorde gebrochen. Er ist in diesem Monat 3-mal in Deutschland. Leider kommt er nicht in den Südwesten. Da hat er mal wieder was verpasst. Es ist so wie, keine Ahnung, Pearl Jam oder Foo Fighters. Nach Berlin kommen die dann alle, ne? Na klar, ins Olympiastadion. Da spielt er am 26., am 28. und am 29.06. Bruno Mars. On My Soul. Und das ist die neue Nummer. In SWR 3.

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7: Oh, genießt die kühle Luft in SWR3-Land, denn es wird ja wieder sommerlich warm. Bei uns aktuell haben wir 14 Grad und viele Wolken in Hermeskeil, in Wiesloch. Wolkig 15, in Bergisch Gladbach bedeckt 17 Grad. Das Neueste aus dem SWR3-Verkehrszentrum. Vorsicht auf der A8 Stuttgart Richtung Karlsruhe zwischen Raststätte-Pforzheim Nord und Pforzheim Ost. Ungesicherte Unfallstelle auf der linken Spur. Ansonsten ist ganz schön was los. A6 Mannheim Richtung Heilbronn zwischen Kreuz Mannheim und Schwetzingen-Hockenheim. Baustelle, immer wieder stockt's, Verzögerung Viertelstunde. Die A61 Ludwigshafen Richtung Hockenheim ist zwischen dem Kreuz Speyer und dem Dreieck Hockenheim wegen Bauarbeiten noch bis Sonntag früh 5 Uhr gesperrt. A67 Mannheim Richtung Darmstadt zwischen Gernsheim und Darmstädter Kreuz, Unfall 7 Kilometer stockend. A7 Füssen Richtung Ulm zwischen Altenstadt und Dreieck-Hittistetten, Baustelle 15 Kilometer stockend, 20 Minuten Verzögerung. Halbe Stunde plus auf der A8 München Richtung Stuttgart zwischen Merklingen und Mühlhausen, hier 8 Kilometer Stau. A8 München Richtung Karlsruhe zwischen Stuttgart Flughafen Messe und Kreuz Stuttgart, 5 Kilometer Stau und 20 Minuten mehr. Und noch auf die A8 Stuttgart Richtung Karlsruhe zwischen Heimsheim und Pforzheim Ost und auch in der Gegenrichtung zwischen Pforzheim West und Ost, Baustelle 6 Kilometer Stau, jeweils rund 25 Minuten plus. Nochmal A8 Stuttgart Richtung München zwischen Eichelberg und Mühlhausen, 7 Kilometer stockend, Viertelstunde mehr. Auf der A81 Singen Richtung Stuttgart zwischen Böblingen-Hulb und Sindelfingen-Ost, 6 Kilometer stockend, hier eine Viertelstunde plus. In Stuttgart auf der B10 zwischen Rosensteintunnel und Zuffenhausen-Süd, Friedrichswahl, 4 Kilometer Stau. Und auf der B31 Friedrichshafen-Stockach zwischen Immenstadt und Stetten in beiden Richtungen 4 Kilometer Stau und 20 Minuten mehr. Euch allen gute Fahrt.
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0: Ja, wenn es bald schön wird, dann können wir uns auch jetzt einen Sommerhit greifen.
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0: Was ist eigentlich mit Mambo Number 4 und Nummer 3 und Nummer 2 und Nummer 1? Ja, darüber berichten sie wieder nicht. Aber wir berichten über Mambo Number 5. SWR 3 Musikmann Matthias Kugler steigt in der Archive. So ist es dazu gekommen.
2: Ladies and Gentlemen, this is Mambo Number 5.
3: Mit der Neuauflage von Mambo No. 5, im Original ein Klassiker des kubanischen Musikers Pérez Prado, gelingt Lou Bega 1999 ein weltweiter Sommerhit. Überall sind die Menschen plötzlich im Mambo-Fieber. Mit diesem Erfolg hat der Sänger aus München selbst am wenigsten gerechnet.
4: Man kann keine Trends machen, man macht einfach irgendwas und wenn es dann gut ist, dann sagen Leute, das ist ein Trend. So funktioniert das, glaube ich.
3: Lou Bega, der mit bürgerlichem Namen David Lou Bega heißt, entwickelt schon recht früh ein Faible für Musik. Mit 16 geht er für einige Jahre nach Miami und lernt dort auch die kubanische Musik der 40er und 50er Jahre kennen. Besonders fasziniert ist er von Pérez Prado und dessen Mambo No. 5.
4: Die Nummer war ja 40 Jahre alt. Ja? Also das, was ich gehört habe, voller Rauschen. Du hörst fast nichts außer die Trompeten. Und die haben trotzdem so gute Vibes gehabt, dass ich mir gedacht habe, hey, das kann man nicht einfach so verschrotten lassen. Vor allem, das ist so eine Art Oldie, die eigentlich keiner kennt. Es läuft nicht in der Oldie-Stunde oder so. Es ist eigentlich ein Oldie für Insider.
3: Als Lou Bega Ende der 90er Jahre zurück nach München kommt, überzeugt er seine Produzenten, dieses alte lateinamerikanische Instrumentalstück mit neuen Sounds und Beats aufzupeppen. Und er fügt einen neuen Refrain dazu. Den lockeren Text mit Partysprüchen und Frauennamen wie Monika, Erika, Rita, Tina oder Sandra schreibt Lou Bega angeblich in 5 Minuten.

0: Die Frauen gibt es übrigens wirklich.
1: Ja, die haben ja was bedeutet, ja.
0: In einer kanadischen Talkshow erzählte Lou Bega, dass sein Text durchaus respektvoll gegenüber Frauen gemeint war.
2: Just remember.
3: Als die Leute in den 40ern und 50ern abends ausgegangen sind, da ging es nicht nur darum, Bier zu trinken, abzuhängen und betrunken zu sein. Sie wollten einfach eine gute Zeit haben. Sie haben Freundinnen eingeladen, hatten gemeinsam Spaß und vielleicht landeten sie später bei irgendjemand zu Hause. Dieses Gefühl wollte ich wieder ein bisschen aufleben lassen.
4: You know, I just wanted to recapture the feeling a little bit.
0: Um dieses Feeling auch stilgerecht zu zelebrieren, braucht es den passenden Mambo-Look von Lou Bega.
1: Borsellino-Hüte, weiße oder rote Anzüge. Alles andere ist fake. Du kannst also nicht mit dem schwarzen Anzug kommen. Außer natürlich, du hast einen weißen Hut auf.
0: Lou Begas Version von Mambo No. 5 wird gleich nach seiner Veröffentlichung zum Hit. Als er den Song im Juli 1999 bei der Sommerausgabe von Wetten, dass präsentiert, ist das Publikum so begeistert, dass er der einzige Künstler ist, der jemals in dieser Sendung eine Zugabe geben musste.
1: Selbst Thomas Gottschalk, dem war das nicht ganz geheuer. Denn er kannte das nicht. Er hat das irgendwie zu dem Zeitpunkt 20 Jahre gemacht und Zugabe gab es nicht. Und da kommt der 23-jährige Münchner daher, den niemand kannte und alle schreien Zugabe! Für mich war das ein lebensbejahendes Ereignis.
0: Mambo No. 5 ist in Deutschland mit 1,5 Millionen verkauften Exemplaren eine der erfolgreichsten Singles aller Zeiten und steht 11 Wochen auf Platz 1. Dazu kommen zahlreiche Top-Platzierungen in über 20 Ländern, darunter die Plätze 1 und 3 in England und den USA. Lou Bega wird für Mambo No. 5 mehrfach mit Gold und Platin ausgezeichnet. Kein Wunder, der Hit verkauft sich weltweit über 12 Millionen Mal. Im Jahr 2000 wird Lou Bega sogar für einen Grammy in der Kategorie Bester männlicher Popsänger nominiert, verliert aber gegen Sting. Neben unzähligen Auftritten rund um die Welt spielt er auch im Vorprogramm von Cher auf deren USA- und Kanada-Tour. Ein komplizierter Rechtsstreit mit den Erben von Pérez Prado, die ihren Anteil an der neuen Version von Mambo No. 5 eingefordert haben, endet mit einer Art Unentschieden. Alle beteiligten Parteien werden in den Songwriting-Credits aufgeführt. Was bleibt, ist einer der erfolgreichsten Sommerhits der Popgeschichte.
5: Ladies and gentlemen, this is Mambo No. 5.

0: Gleich die neue von Bosse. Flackern in SWR 3.
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2: Die Kita meines Sohnes ruft an. Herr Lehmann, sagt die Erzieherin, Ihr Sohn liegt seit 2 Stunden auf dem Fußboden und schmollt, weil ihm ein anderes Kind sein Spielzeugauto weggenommen hat. Aha, war das wieder der fiese Finn? Wie kommen Sie denn darauf, fragt die Erzieherin. Ich habe schon oft gesehen, wie der fiese Finn Autos meines Sohns aus der Kita geschmuggelt hat. Finn ist 2. Der weiß noch gar nicht, was Privatbesitz ist. Finns Vater ist Bezirksvorsitzender der FDP. Da lernt man doch schon ab Geburt an die neoliberale Agenda. Und Sie sind angeblich so links, Herr Lehmann. Trotzdem beschriften Sie jede einzelne UNO-Spielkarte Ihres Sohnes mit »Dies ist Eigentum der Familie Lehmann«. Und was ist mit dem fadenscheinigen Fabian? Bei dem habe ich gestern bei einer kurzen Leibesvisitation 2 Spielzeugbagger und 15 Murmeln gefunden. Alle aus dem Besitz meines Sohnes. Ja, aber was machen wir jetzt mit Ihrem Sohn? Er schmollt weiter, obwohl der listige Lukas ihm das Auto zurückgegeben hat. Aha, Sie haben also auch Spitznamen für die Kinder. Auch für die Eltern. Herr Lehmännchen. Also wenn er aus einem Schmollanfall gar nicht mehr rauskommt, biete ich ihm nur 50 Euro Schadenersatz, sage ich. Und woher bekomme ich jetzt die 50 Euro, fragt die Erzieherin. Mein Sohn müsste noch ein paar Scheine in seinem Rucksack haben. Hat er gestern

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9: Jetzt ist 2, die Themen des Tages mit Pia Ritter.
10: Unternehmen halten es für möglich, Mitarbeiter mit Abschlüssen durch KI zu ersetzen. Der Zoll beschlagnahmt in Hongkong WM-Fake-Produkte millionenwert. Das Wetter oft Regen, später von Westen her trockener, 16 bis 23 Grad. Künstliche Intelligenz ist für eine wachsende Zahl von Unternehmen eine Alternative zu Schul- und Studienabschlüssen. Das zeigt eine Umfrage des IFO-Instituts. Wie viele Unternehmen so denken und in welchen Bereichen? Aus München Jonas Schulenburg.
11: Jede fünfte Firma, die KI nutzt, sagt, wir könnten Leute mit Fach- oder Hochschulabschluss relativ leicht durch Mitarbeiter ohne Abschluss ersetzen, wenn diese mit KI arbeiten. Etwa 15% meinen sogar, auch Berufserfahrung lasse sich so ausgleichen. Besonders deutlich ist das im Handel. Fast jedes dritte Unternehmen findet Abschlüsse dank KI austauschbar. IFO-Forscherin Anna Ruffert betont, KI verändere die Arbeitswelt radikal, auch wenn Erfahrung schwerer zu ersetzen sei als ein Diplom. Noch bleibt die Skepsis bei den Firmen. Mehr als die Hälfte hält es für schwer oder gar unmöglich, Wissen und Erfahrung wirklich durch künstliche Intelligenz zu ersetzen.
10: Das Institut für Arbeitsmarkt- und Berufsforschung IAB hat vor kurzem eine Szenarioanalyse gemacht. Demnach sind in den kommenden 15 Jahren 1,6 Millionen Arbeitsplätze in Deutschland vom Strukturwandel durch KI betroffen. Das beinhaltet nicht nur Arbeitsplatzwegfall, sondern auch, dass sich die Arbeit verändert oder neu entstehende Jobs, weil KI neue Tätigkeitsfelder eröffnet. Laut IAB lässt sich wissenschaftlich bisher nicht nachweisen, dass es durch KI zu einem flächendeckenden Jobabbau kommt. Der Bundesrat hat einer Reihe von Gesetzen zugestimmt. Unter anderem dürfen Apotheken künftig mehr Leistungen anbieten, zum Beispiel Impfungen, Vorsorgeservices und Bluttests. Außerdem werden ab Juli Flugtickets weniger stark besteuert. Ob sie dadurch günstiger werden, hängt davon ab, ob Fluggesellschaften die Ersparnis an die Kunden weitergeben. Und der Bundesrat hat entschieden, dass Opfer häuslicher Gewalt besser geschützt werden sollen. Vorgesehen ist verstärkter Einsatz sogenannter elektronischer Fußfesseln und verpflichtende Antigewalttrainings für Täter. Rund um den Start der Fußball-WM haben Zollfahnder in Hongkong gefälschte Fanartikel im Wert von rund 18 Millionen Euro entdeckt. Etwa 230.000 Trikots, Fußbälle und Fußballschuhe seien sichergestellt worden, so der Zoll. Es seien teilweise täuschend echte Nachahmungen der offiziellen Spielerkleidung der WM-Teams gewesen. Ein Großteil der Fake-Ware war offenbar für die Fans in den Austragungsländern USA, Kanada und Mexiko bestimmt. Bei Schwäbisch Gmünd hat am Morgen ein Intercity eine Oberleitung abgerissen. Dadurch saßen etwa 50 Fahrgäste rund 2 Stunden im Zug fest. Die Reparaturarbeiten laufen. Weiterhin werden laut Bahn alle IC-Züge zwischen Stuttgart und Crailsheim umgeleitet. Also kein Halt in Schorndorf, Schwäbisch Gmünd, Aalen und Ellwangen. Mehr regionale Nachrichten um 2:30 im SWR3 Regio-Ticker.
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9: Das Wetter für SWR 3 Land vom Rheinland bis zum Bodensee. SWR 3 Wetterfrau Lea Spindler, das ist jetzt erstmal der letzte graue und teilweise auch nasse Tag, oder?
12: Jep, ab morgen kommt der Sommer langsam wieder zurück. Heute überwiegen aber auf jeden Fall nochmal die Wolken. Und gerade so rund um Westerwald, Taunus und Tauberfranken zieht auch am Nachmittag nochmal ein Regengebiet durch. Morgen ist dann Schluss mit trüb und nass. Die Sonne scheint wieder den ganzen Tag. Hin und wieder ziehen aber auch mal so ein paar dichtere Wolkenfelder durch. Wärmer wird es dann aber auch bei höchstens 18 Grad in der Eifel und bis zu 28 Grad in der Ortenau. Und am Sonntag ist es dann überall wieder so um die 2 Grad kühler, aber auch weiterhin freundlich und trocken bei Sonne und Wolken.
9: Na also, hier ist das Neueste aus dem SWR3 Verkehrszentrum. Ungesicherte Unfallstelle auf der A6 Heilbronn Richtung Mannheim, zwischen Heilbronn und der Eisesheim und Bad Rappenau auf der linken Spur. A6 Nürnberg Richtung Mannheim, zwischen Bretzfeld und Bad Rappenau 12 Kilometer stockend, Viertelstunde mehr. A7 Füssen Richtung Ulm, zwischen Illertissen und Föhringen, Baustelle 7 Kilometer Stau, 35 Minuten plus. A8 München Richtung Stuttgart, zwischen Ulm Ost und Mühlhausen, 10 Kilometer Stau und 40 Minuten mehr. A8 München Richtung Karlsruhe, zwischen Stuttgart Flughafen Messe und Kreuz Stuttgart, 5 Kilometer Stau, 20 Minuten mehr. Dann die A8 Stuttgart Richtung Karlsruhe, zwischen Heimsheim und Pforzheim Ost und in der Gegenrichtung zwischen Pforzheim West und Pforzheim Ost, die weltberühmte Baustelle, 6 Kilometer Stau, jeweils rund 25 Minuten mehr. Und nochmal A8 Stuttgart Richtung München, zwischen Eichelberg und Mühlhausen, 7 Kilometer stockend, Viertelstunde plus. A81 Singen Richtung Stuttgart, zwischen Böblingen-Hulb und Sindelfingen Ost, 6 Kilometer stockend und eine Viertelstunde dazu. Und noch auf die B3 Heidelberg Richtung Karlsruhe, die ist zwischen Bad Mingolsheim und Gronau nach einem Unfall gesperrt. Gute Fahrt!
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9: Mit Basti Müller, guten Tag. Fosha Hisha. So nennen Leute in SWR 3 Land ihre Frisur. Fosha Hisha steht für vorne Scheiße, hinten Scheiße. Wir hatten das gesammelt schon diese Woche. Was kam dann noch von euch? Negativer Irokese. Mochte ich sehr. Schlechter Schlaf mit Pferdeschwanz. Ölspur-Style. Fragen wir gleich mal den Promi-Friseur, was in diesem Sommer eigentlich angesagt ist. Auf dem Kopf. In 10 Minuten.
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0: Gracie Abrams, Hit the Wall. In SWR 3, wo es ja gerade mit nasskaltem Schauerwetter so Richtung Wochenende geht. Morgen dreht der Sommer dann mal wieder ein bisschen auf. Bis zu 28 Grad. Nächste Woche können es dann sogar über 30 Grad werden. Ja, da können wir uns nochmal um Sommertrends auf den Kopf kümmern. Was trägt man so diese Saison? Wie kurz, in welcher Form und welche Farbe obenrum? Shan Rahim Khan ist Promi-Friseur in Berlin, ist zum Beispiel der Friseur von Yogi Löw. Entschuldigung, ja. Wo liegt der Farbtrend in diesem Sommer?
1: Alles, was im Blondbereich gilt, ja. Es ist allerdings so, dass das Blond nicht mehr so definiert wird wie früher, dass es Wasserstoffblond war. Etwas lässiger getragen. Also es wird eine Schattierung stattfinden, so eine bestimmte Tönung, die auf die Haaransätze raufkommt, sodass die Ansätze etwas dunkler sind und die Längenspitzen etwas heller werden. Ansonsten, ja, ein Long Bob, eine schulterlange Bob ist wahnsinnig attraktiv und man kann sehr schnell einen Zopf machen.
0: Blond Roots Shadow und Long Bob Crop.
1: Ja. Okay. Ja, als Ihnen mache ich noch einen Friseur.
0: Mich disqualifiziert schon meine Frisur. Okay, gut, Sie sagen jetzt, blond ist im Trend, weil dann natürlich Menschen, die nicht blond sind, ja, dann auch 2-3 Stunden beim Friseur sitzen müssen. Das ist
1: ja
0: schlau.
1: Gut, ja. Na gut, ich sage, das ist Trend, weil es einfach mal jetzt der Trend ist. Aber Trend ist ja keine Modediktat. Also ich persönlich finde einen gleichmäßigen, natürlichen Braunton, aber auch in einer Long Bob, die ganz leicht gewebt ist, auch sehr, sehr schön.
0: Wenn wir über Sommertrendfrisuren sprechen, was empfehlen Sie denn den Männern?
1: Den Short Shag finde ich fantastisch für Sommer. Dauerwelle, also das ist ein absoluter Trend bei Männern. Im Übrigen, das ist auch eine Neuheit, dass wir seit den letzten Jahren so vermehrt sehen. Männer lassen sich mittlerweile 50% von unseren Männerbesuchern machen, dass sie sich die Dauerwelle machen. Ja. Also, auch im Sommer gerade sehr speziell, wenn du ins Wasser gehst, rauskommst und einfach mal lockige Haare hast, die sieht natürlich schon mega aus. Aber es gibt tatsächlich junge Mädels bei uns, die wissen gar nicht, dass Dauerwelle auch für Frauen gemacht worden ist.
0: Also, Short Shag,

Vorsicht, es brennt ein Fahrzeug und zwar auf der A61 Koblenz Richtung Mönchengladbach zwischen Mendig und Wehr, ein brennendes Fahrzeug. Bitte vorsichtig fahren, gut ankommen mit Natascha Benningfield und gleich mit Joris.

0: Ach, Joris, Sommerregen.
1: Mach die Augen zu und dann.
0: Es ist relativ häufig nass in SWR3-Land, aber es wird ja besser, ne? Ihr habt's gehört. Momentan wolkig 19 Grad in Neustadt an der Weinstraße, bedeckte 18 Grad in Seeheim, Jugendheim und sogar nur 13 Grad. Und viele Wolken in Leutkirch, aber am Wochenende freundlich bis 28 Grad. Das Neueste aus dem SWR3-Verkehrszentrum. Die A61 Koblenz Richtung Mönchengladbach ist zwischen Mendig und Wehr jetzt wegen eines brennenden Fahrzeugs gesperrt. A7 Füssen Richtung Ulm zwischen Illertissen und Föhringen, Baustelle 10 Kilometer Stau, da braucht er 50 Minuten, bis ihr durch seid. A8 München Richtung Stuttgart zwischen Ulm-Ost und Mühlhausen, 10 Kilometer Stau, 40 Minuten plus. Dann weiter Richtung Karlsruhe, die ist zwischen Raststätte-Pforzheim-Nord und Pforzheim-Ost nach einem Unfall gesperrt, 8 Kilometer Stau. Die letzte Ausfahrt, die ihr staufrei rauskommt, ist Heimsheim. A8 Karlsruhe nach Stuttgart zwischen Pforzheim-West und Ost, Baustelle 8 Kilometer Stau, eine halbe Stunde plus. Nochmal A8 Stuttgart Richtung München zwischen Eichelberg und Mühlhausen, 7 Kilometer stockend, hier eine Viertelstunde mehr. Dann auf die A81 Singen Richtung Stuttgart zwischen Böblingen-Hulb und Sindelfingen-Ost, 6 Kilometer stockend, Viertelstunde dazu. Und die B3 Heidelberg Richtung Karlsruhe ist zwischen Bad Mingolzheim und Kronau nach einem Unfall gesperrt. Gute Fahrt euch allen.
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0: mit Viola Kockler.
3: Nach dem Tod eines Zugbegleiters aus Ludwigshafen kommt der Tatverdächtige wegen Körperverletzung mit Todesfolge vor Gericht und nicht wegen Mordes. Das hatte die Staatsanwaltschaft gefordert. Der Prozess soll am 24. Juni beginnen. SWR3 Rheinland-Pfalz-Reporterin Nadine Lindacher.
4: Das Landgericht hat in einem sogenannten Zwischenverfahren herausgearbeitet, dass man dem Angreifer nicht nachweisen kann, dass er den Tod des Zugbegleiters beabsichtigt oder billigend in Kauf genommen hat. Doch genau dieser Tötungsvorsatz ist laut Gericht zwingend für eine Mordanklage. Worüber sich das Gericht aber einig war, dass der Mann den Zugbegleiter verletzen und ihm schaden wollte. Deshalb die runtergesetzte Anklage zur Körperverletzung mit Todesfolge. Das Gericht in Zweibrücken sagt aber auch, wenn sich während der Verhandlung zeigen sollte, dass der Angreifer den Zugbegleiter doch töten wollte, könnte die Anklage noch einmal verändert werden.
3: Für Studenten in Trier wird die Suche nach einer bezahlbaren Wohnung zum Wintersemester noch schwieriger. Das befürchtet die Studierendenvertretung AStA. Der Grund? In Studentenwohnheimen fallen viele Wohnungen weg. Außerdem gibt es in der Stadt keine Mietpreisbremse mehr. SWR3 Rheinland-Pfalz-Reporterin Solveig Naber.
5: Zum Start des Wintersemesters wird es nur noch knapp 900 Plätze in den günstigen Studentenwohnheimen geben. Vor 2 Jahren waren es noch knapp 1600 Plätze. Grund ist zum einen, dass bei 2 Wohnheimen der Mietvertrag im vergangenen Jahr ausgelaufen ist. Diese wurden dann von privaten Eigentümern übernommen. Weiterhin sind viele Studentenwohnheime marode. Auf dem Unigelände müssen 3 Häuser mit fast 200 Plätzen saniert werden und schließen.
3: Nach dem Großbrand in einer Lagerhalle in Crailsheim ist die Feuerwehr immer noch mit den Löscharbeiten beschäftigt. Das Feuer ist heute Morgen in einem Landwirtschaftsbetrieb ausgebrochen. SWR3-Reporter Jan Arnecke mit den Einzelheiten.
6: Landwirtschaftliche Zugmaschinen, Dünger, Erntevorräte und Stroh waren in der Halle gelagert. Zu retten war nichts mehr, als die Feuerwehr gegen 3 Uhr eintraf. Die Einsatzkräfte mussten die Lagerhalle kontrolliert abbrennen lassen. Jetzt geht es noch an die Nachlöscharbeiten. Wegen der starken Rauchentwicklung löste am Morgen auch die Nina-Warn-App aus. Der Schaden wird derzeit auf 5 Millionen Euro geschätzt. Verletzt wurde laut Polizei niemand. Die Brandursache ist noch unklar.
3: Das war der SWR3 Regio-Ticker. Die nächsten Nachrichten gibt es um 3.
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0: Gleich kommt Harry Styles, American Girls in SWR 3 und davor sparen wir euch vielleicht ein bisschen Zeit.
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2: BookTok-Verfilmungen sind eh schon im Trend, im Sommer nochmal mehr. Viele Serien, die es gerade gibt, beruhen auf Bestsellern, vor allem aus dem Romance-Bereich, und noch mehr davon spielen im Sommer, so auch Every Year After, die gerade auf Prime Video gestartet ist. SWR 3 Seriencheckerin Theresa Itzinger, Every Year After, also jedes Jahr danach. Wonach denn?
3: Diese Frage, die habe ich mir auch sehr lange gestellt, aber von vorn. Percy, Kurzform für Persephone, kehrt nach Jahren in das kleine Städtchen zurück, in dem sie als Teenagerin viele wundervolle Sommer verbracht hat. Der Anlass ist ein trauriger. Die Mutter ihrer Jugendliebe Sam ist gestorben und sie will ihr die letzte Ehre erweisen. Bedeutet aber eben auch, dass sie Sam wieder trifft, dem sie das Herz gebrochen hat.
4: Ja. Hat Charlie dich eingeladen?
5: Das hat Mom so gewollt.
4: Super, wie eine zweite Mom für mich.
5: Dass Percy hier ist, ist schlecht für mich. Ich kann nicht einschätzen, wie es ist, sie wiederzusehen.
4: Sam?
5: Du bist zu Hause.
3: Die Gefühle zwischen den beiden, die flammen natürlich wieder auf oder waren nie ganz weg. Sam hat aber schon eine Freundin.
2: Okay, vermutlich bin ich jetzt nicht so 100% Zielgruppe. Aber so eine Story, Theresa, die hat man doch schon 100 Mal gehört.
3: Was vom Prinzip ja nicht schlimm ist, weil solche Tropen eben sehr beliebt sind und manche Serien, die schaffen es auch, sowas trotzdem immer wieder erfrischend zu erzählen. Every Year After würde ich jetzt leider nicht dazu zählen. Obwohl ich den Roman, auf dem das Buch nicht gelesen habe, fand ich das alles sehr vorhersehbar. Gleichzeitig dauert es mir viel zu lang, bis man erfährt, was Percy eigentlich verbrochen hat, dass es zwischen ihr und Sam so blöd geendet hat. Die Figuren sind mir irgendwie auch zu einfach gestrickt. Insgesamt ist mir das alles viel zu glatt und irgendwie auch zu kreativlos erzählt.
2: Okay, es ist also...
3: Alle BookTok-Fans hassen mich jetzt, aber es ist...
2: Aber du wolltest halt mal wieder einen Verriss machen, ne?
3: Es ist kein Verriss.
2: Naja, nur, also, ja schon. Also, ja, ist die Serie für irgendwen was oder ist die was für Buchfans dann zumindest?
3: Ja, ich kann mir schon vorstellen, dass die Leute, die das Buch gelesen haben, das schon feiern. Oder auch wenn man ausnahmslos alles liebt, was irgendwie mit Sommervibes zu tun hat. Ich bin aber nach der Hälfte ausgestiegen, weil mich die Serie einfach nicht gefesselt hat. Deshalb gibt es von mir auch nur 2 von 5 Elchen. Ich finde, es gibt bessere Alternativen, wie zum Beispiel das Summer I Turned Pretty, was ja auch viele lieben, oder auch We Were Liars, die fand ich ziemlich cool. Beide auch bei Prime Video.
2: Ist doch super. Und dann sparen wir uns die Zeit mit Every Year After und können raus. Danke.
3: Tschüss.

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11: Jetzt ist 3, die Themen des Tages mit Pia Ritter.
12: Der Bundesrat billigt den erweiterten Einsatz der elektronischen Fußfessel. Schüler, Eltern und Lehrer sollen bei Medienkompetenz eng zusammenarbeiten. Das Wetter oft Regen, später von Westen her trockener, 16 bis 23 Grad. Mehr Schutz vor häuslicher Gewalt. Das soll mit der sogenannten elektronischen Fußfessel gelingen. Die wurde bisher hauptsächlich bei schweren Gewalt- oder auch Sexualstraftätern nach Haftentlassung eingesetzt. Was das neue vom Bundesrat beschlossene Gesetz umfasst, SWR 3 Berlin-Korrespondent Gabor Hallas.
13: Es geht um Männer, die Frauen bereits Gewalt angetan haben, also Täter sind. Wenn es einmal häusliche Gewalt gab, dann wird ja immer wieder angeordnet, dass die Männer sich den Frauen nicht mehr nähern dürfen. Das Problem ist aber, das ist schwer zu kontrollieren und im Extremfall stehen die Männer dann eben wieder vor der Tür und deswegen jetzt diese elektronische Fußfessel und damit kann man dann immer sehen, wo sind die Täter und auch die Frauen erfahren über ein eigenes Gerät, wenn sich die Männer ihnen nähern. Insgesamt also soll es einen besseren Schutz geben.
12: Was sagt das Gesetz über die Dauer der Maßnahme?
13: Die elektronische Fußfessel kann 6 Monate angeordnet werden, aber es ist möglich, das mehrfach zu verlängern. Die Bundesjustizministerin findet das gut und sagt, dass so sogar Leben gerettet werden können. Und deswegen hat Stefanie Hubig ja diese Reform des Gewaltschutzgesetzes vorangetrieben. Da ist die Fußfessel ein Punkt. Es können aber auch Anti-Gewaltkurse angeordnet werden. Und wer gegen Auflagen verstößt, der kann härter bestraft werden mit 3 statt 2 Jahren.
12: Schülerinnen und Schüler sollen besser im Umgang mit Social Media ausgebildet werden. Darauf haben sich die Bildungsminister von Bund und Ländern bei ihrer Konferenz in München geeinigt. Ziel sei es, Schüler, Lehrkräfte und Erziehungsberechtigte in ihrer Medienkompetenz zu stärken. Die Schulen könnten das nicht allein leisten, hieß es. Eltern sollen daher mehr eingebunden werden. Vor allem geht es um den Umgang mit Fake News, Cybermobbing, Deepfakes, aber auch Datenschutz. KI ist für eine wachsende Zahl von Unternehmen eine Alternative zu Abschluss- und Berufserfahrung. Rund jede 5. Firma, die KI nutzt, glaubt, Hochschulabsolventen lassen sich leicht durch Mitarbeiter ersetzen, die zwar weniger qualifiziert sind, aber gut mit KI umgehen können. Das ist das Ergebnis einer Umfrage des Münchner IFO-Instituts. Am ehesten sagen das Firmen im Bereich Handel. Die Mehrheit der Unternehmen sieht es aber noch nicht so. Mehr als die Hälfte der Betriebe schätzt das noch als schwer oder gar nicht möglich ein. Formel-1-Pilot Pierre Gasly bekommt seinen dritten Platz vom Rennen in Monaco wieder. Der Einspruch seines Rennstalls Alpine gegen eine 5-Sekunden-Zeitstrafe war erfolgreich. Die hatte der Franzose bekommen, weil er angeblich in der Boxengasse zu schnell war. Der Rennstall konnte das jetzt widerlegen. Mehr regionale Nachrichten um 3:30 im SWR3-Regio-Ticker.
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11: Das Wetter für SWR3-Land vom Rheinland bis zum Bodensee. SWR3-Wetterfrau Lea Spindler, jetzt am Wochenende wird's wieder sommerlich.
15: Regen und Wolken ziehen in den kommenden Stunden und in der Nacht ab und dann geht's morgen trocken und deutlich freundlicher durch den Tag. Sonne und Wolken wechseln sich ab und von den Temperaturen her wird's auch wieder wärmer. Bei höchstens 18 Grad morgen am Nachmittag im Westerwald und bis zu 28 Grad sogar im südlichen Oberrhein. Der Sonntag ist dann wieder einen kleinen Ticken kühler, aber weiter freundlich bei Sonne und Wolken.
11: Jetzt ist kurz nach 3. Hier ist das Neueste aus dem SWR3-Verkehrszentrum. Vorsicht auf der A6 Kaiserslautern Richtung Mannheim zwischen Wattenheim und Grünstadt. Ungesicherte Unfallstelle auf der linken Spur. A61 Koblenz Richtung Mönchengladbach zwischen Kruft und Wehr. Aufräumarbeiten, 6 Kilometer Stau und 20 Minuten plus. A7 Füssen Richtung Ulm zwischen Illertissen und Föhringen. Baustelle, 7 Kilometer Stau, 35 Minuten mehr. A8 München Richtung Stuttgart zwischen Ulm-Ost und Mühlhausen, 6 Kilometer Stau, hier eine halbe Stunde Verzögerung. Und dann weiter Richtung Karlsruhe zwischen Heimsheim und Raststätte-Pforzheim Nord, 6 Kilometer Stau und 20 Minuten plus. In der Gegenrichtung zwischen Pforzheim West und Pforzheim Ost, Baustelle, 8 Kilometer Stau, halbe Stunde plus. Und nochmal A8 Stuttgart Richtung München zwischen Eichelberg und Mühlhausen, 5 Kilometer Stau, Viertelstunde mehr. A81 Singen Richtung Stuttgart zwischen Böblingen-Hulb und Sindelfingen-Ost, 6 Kilometer Stau, Viertelstunde plus. Die B293 Eppingen-Karlsruhe ist zwischen Abzweig Oberacker und Bretten nach einem Unfall in beiden Richtungen gesperrt. Und die B3 Heidelberg Richtung Karlsruhe ist zwischen Bad Mingolzheim und Kronau auch nach einem Unfall gesperrt. Fahrt vorsichtig, kommt gut an.
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11: Mit Basti Möller, guten Tag. Welche Gründe könnte es geben, bei über 30 Grad Außentemperatur bei der Fußball-Weltmeisterschaft im langärmeligen Trikot spielen zu wollen? Stürmerstar und Langarmliebhaber Kai Havertz tut das. Er mag seine Unterarme nicht sehen. Was er selbst dazu sagt, in 10 Minuten.
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0: Okay, niemand mag alles an seinem Körper. Oder? Aber das hier ist schon speziell, wenn du als Fußballspieler deine Unterarme nicht magst. Unser Stürmer Kai Havertz mag tatsächlich seine Arme nicht und sagt:
1: Ich kann einfach nicht mit kurzarmen Trikots spielen. Ich kann einfach nicht runterschauen und meine Arme sehen.
0: Kai Havertz sieht seine Arme nicht gern, deswegen spielt er immer in Langarm-Shirts. Daniela Hilp aus dem SWR3-Team. Nackte Arme als Abturner beim Fußball, das ist schon interessant. Ne?
2: Aber gar nicht mal so ungewöhnlich. Es gibt noch ein paar mehr prominente Namen, die auch bei größter Sommerhitze lieber langärmlich kicken. Cristiano Ronaldo zumindest immer mal wieder. Leroy Sané, der hat das auch schon bei Ü 36 Grad gebracht. Und Frankreichs Starfußballer Antoine Griezmann, das ist auch ein Langarmverfechter wegen David Beckham, der diesen Trend scheinbar während seiner aktiven Karriere losgetreten hat und Griezmanns großes Idol ist. Ich trage die 7, wie Beckham sie trug, und spiele langärmlich, weil er es tat. So kann ich auf dem Platz sein, wie er, hat er dazu mal gesagt.
0: Also erstmal vermutet man dann ja vielleicht irgendeinen Hautausschlag oder man vermutet ein Tattoo, das nicht mehr gefällt. Aber stecken dann also doch Fashion-Gründe dahinter?
2: Scheint schon so. Sieht natürlich klar irgendwie auch schon ein bisschen lässiger aus. Havertz kombiniert das Kurzarm-Shirt manchmal auch mit einem langärmlichen Funktionsshirt drunter. Aber ein Teil seiner Kicker-Kollegen findet es irgendwie schon auch ein bisschen schräg. David Raum war zum Beispiel mit im Raum, als Kai Havertz diese Frage nach seiner Langärmel-Vorliebe gestellt wurde und hat ihn mit wirklich in einem sehr ungläubigen Staunen auf dem Gesicht direkt auch schön hops genommen.
1: Ich kann einfach nicht mit Kurzarm-Trikots spielen. Wie sagt man dazu auf Deutsch, wenn man so Sachen hat, die man immer machen muss vom Spiel, so ein Ritual, ja. Ich kann einfach nicht runterschauen und meine Arme sehen irgendwie. Das muss immer bedeckt sein.
3: Wie sagt man auf Deutsch? Ist Wahnsinn, dass du das sagst.
1: Ja,
3: auf Englisch hättest du es gewusst.
1: Nee. Ja.

Dicke-Back. Zu kaum einem Lied kann man besser abspacken als zu Semi-Charmed Life von Third Eye Blind. Habt ihr gerade Luftschlagzeug dazu gespielt oder nicht? Wenn ja, finde ich, habt ihr alles richtig gemacht. Allein schon dieser Anfang. Oh, ich liebe allein den Anfang und dann kommt er immer nur einmal, wenn wir das im Radio spielen. Deswegen finde ich, sollte man den immer dreimal spielen. Einfach nur den Anfang. Oder nochmal. Es gibt gar nicht so viele richtig geile Schlagzeuganfänge. Ne? Was fällt mir noch ein? Klar, Spin Doctors ist super. Auch dafür plädiere ich, dass man das immer sofort zweimal hört. Und das nächste Lied zum Beispiel von Lucey, Love Bites Back, das ist neu in SWR 3, das fängt so an. Ja, okay. Ne? Das hat keinen Schlagzeuganfang, deswegen setzen wir den von Semi-Charmed Life jetzt einfach live davor. Und das klingt so.

0: Ei, ist es da schon? Zippelsche Werner gewonnen. In SWR 3 Land. Ich glaub's fast, ne? Weil morgen kriegen wir dann ja so um die 28 Grad. Heute noch eher Regen oder Wolken. Dazu 19 Grad in Bad Ems, in Gaggenau bedeckt 18 Grad, in Zürich bedeckte 15 Grad. Aber Sommer kommt. 15:30 Uhr, das Neueste aus dem SWR3-Verkehrszentrum. Erstmal Vorsicht, defekter PKW auf der A8 Stuttgart Richtung Karlsruhe zwischen Raststätte Pforzheim Nord und Ost auf der linken Spur steht das. Steht der defekte PKW. A3, soll ich nochmal anfangen? Nee. A3 Frankfurt Richtung Würzburg zwischen Bessenbach-Walderschaft und Weibersbrunn. Defekter PKW, der. 2 Kilometer Stau. A61 Koblenz Richtung Mönchengladbach zwischen Kruft und Wehr. 6 Kilometer Stau. Aufräumarbeiten. Deswegen verzögert sich's da um 20 Minuten. A7 Füssen-Würzburg zwischen Nersingen und Langenau in beiden Richtungen. Stau und Stocken, Viertelstunde plus. A8 München Richtung Stuttgart zwischen Ulm-Ost und Mühlhausen. 6 Kilometer Stau und eine halbe Stunde mehr. Weiter Richtung Karlsruhe zwischen Heimsheim und Raststätte Pforzheim Nord. 4 Kilometer Stau, Viertelstunde dazu. Dann in der Gegenrichtung zwischen Pforzheim West und Ost. Baustelle, 8 Kilometer Stau, halbe Stunde Verzögerung. A81 Singen Richtung Stuttgart zwischen Böblingen-Hulb und Sindelfingen-Ost. 6 Kilometer Stocken, Viertelstunde dazu. Die B293 Eppingen-Karlsruhe ist zwischen Abzweig Oberacker und Bretten nach einem Unfall in beiden Richtungen gesperrt. Und die B3 Heidelberg Richtung Karlsruhe ist zwischen Bad Mingolzheim und Kronau auch nach einem Unfall gesperrt. Wir wünschen euch allen eine gute Fahrt, kommt gut an. Und einmal mache ich ihn noch. Das Intro von Sammy Chum Live, denn es passt auch hervorragend vor Ray und Escapism. Das aber erst gleich.
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2: Mit Viola Kockler. Nach einer Großfahndung in Nürtingen hat die Polizei einen verdächtigen Sexualstraftäter und seinen Begleiter festgenommen. Nach dem Mann wurde seit Mittwoch gesucht. Er soll ein Mädchen und mehrere Frauen angegriffen haben. SWR 3 Baden-Württemberg-Reporterin Laura Grabowski berichtet.
3: Er soll ein 13-jähriges Mädchen auf dem Feldweg angegriffen und sexuell missbraucht haben. Gestern wurde auf demselben Feldweg eine Radfahrerin angegriffen und bedrängt. Nachdem die Polizei die Fahndung öffentlich gemacht hatte, meldete sich gestern Abend zunächst eine 47-jährige Frau. Auch sie wurde auf dem Feldweg sexuell belästigt. Und per Online-Anzeige gab eine 35-Jährige an, sie sei gestern kurz vor der zweiten Tat begrapscht worden.
2: Ein Oberleitungsschaden auf der Remsbahn führt seit heute Morgen zu schweren Einschränkungen im Zugverkehr zwischen Aalen und Stuttgart. Ein IC hatte in Schwäbisch Gmünd die Oberleitung heruntergerissen. Die Fahrgäste wurden von der Feuerwehr aus dem Zug geholt. Samuel Rosenberger von der Bundespolizei Stuttgart.
4: Aktuell sind die Aufnahmen des Unfalls vor Ort durch die Einsatzkräfte der Bundespolizei abgeschlossen worden. Der entsprechende Unfallzug wurde durch eine Ersatzlok abgeschleppt und die Bahnstrecke wurde nun wieder an die

0: übergeben. Dieser ist jetzt für die Reparatur der Strecke verantwortlich. Wir schließen einen gezielten Sabotageakt derzeit aus. Die Frage ist quasi nur noch, was jetzt letztendlich für den Abriss der Oberleitung verantwortlich war.
1: Ein Gericht in Bad Kreuznach schickt einen Tankstellenräuber für rund 3 Jahre ins Gefängnis. Der Mann hatte eine Tankstelle in Lautzenhausen überfallen. Der 39-Jährige hatte zuerst ein Frikadellenbrötchen mitgenommen, ohne zu bezahlen, und dabei auf eine Schreckschusswaffe in seinem Hosenbund gezeigt. SWR3 Rheinland-Pfalz-Reporterin Sibylle Jacobi.
2: Danach kam er noch zweimal zurück, nahm Alkohol und Bargeld aus der Kasse mit. Einer seiner Verteidiger sagte wörtlich, wie kann man nur so einen Blödsinn machen? Der Angeklagte selbst erklärte das mit seiner Alkohol- und Medikamentensucht. Er zeigte Reue, entschuldigte sich bei der Mitarbeiter der Tankstelle und bat darum, eine Therapie machen zu können. Das Gericht ordnete die Unterbringung in einer Entziehungsanstalt an. Auch der vorsitzende Richter ging davon aus, dass er ohne die Sucht die Tat nicht begangen hätte. Er betonte aber auch, dass der Tankstellenmitarbeiter sehr unter der Tat leide.
1: Das war der SWR3 Regio-Ticker. Die nächsten Nachrichten gibt es um 4.
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0: Na, was bringt euer Wochenende? Wenn's gut läuft, vielleicht ja ein schönes Konzert. Hallo Luisa.
1: Hallo SWR3, hier ist Luisa vom Bodensee. Ich bin mit meiner Familie gerade auf dem Weg zum Konzert von Michael Patrick Kelly auf der Lorelei. Und damit wir morgen textsicher mitsingen können, freuen wir uns über den neuen Song Wildfire, der ganz viel Liebe versprüht.
0: Wildfire von Michael Patrick Kelly. Wir spielen das gleich, wir wollen aber nicht vergessen, dass Michael Patrick Kelly da zwar dabei ist, aber eigentlich ist er ja von Gentleman. Den kennt ihr zum Beispiel von Superior und er bringt halt diesen tollen Reggae dann auch rein in dieses neue Wildfire, das wir gleich spielen. Wir haben von Gentleman lange nichts mehr gehört und das hat Gründe.
2: Ich hatte eine ziemlich lange Zeit einfach nicht dieses Verlangen, neue Musik zu machen und habe auch erstmal dagegen gekämpft und das kann doch jetzt nicht sein. Und das war doch eigentlich immer da, 30 Jahre lang, diese Leichtigkeit und diese Selbstverständlichkeit. Und auf einmal gab es was ich so auch noch nicht kannte. Und dann gab es aber die Phase, in der ich das mehr oder weniger akzeptiert habe. Also diesen Gedanken, vielleicht hat es sich jetzt auch einfach mal ausgegentelmannt. Dann kam aber mit dieser Akzeptanz dann irgendwann auch wieder der Wunsch zurück, neue Musik zu machen. Und das hat mich mit so einer großen Dankbarkeit erfüllt. Das Album ist mit so einer gewissen spielerischen Leichtigkeit entstanden, ohne Druck und Deadline. Und ich freue mich jetzt tierisch drauf, das Baby in die Welt zu lassen.
0: Also es hat sich nicht ausgegentelmannt. Zum Glück, die neue Platte von ihm kommt Ende August und darauf ist dann auch Wildfire. Wir wollen Luisa nicht zu lange warten lassen. Michael Patrick Kelly und Gentleman in SWR3.

0: passt gut zusammen, oder? Wildfire, neu in SWR 3, Michael Patrick Kelly. Eigentlich ist es aber eine Gentleman-Nummer. Bringen wir es nochmal auseinander. Michael Patrick Kelly spielt also morgen live und übermorgen Lorelei Open Air. Wetter sollte passen. Viel Spaß allen, die am Start sind. Es gibt auch noch ein paar Tickets dafür, also für Sonntag zumindest, so als Tipp. Vielleicht wisst ihr ja noch nicht, wohin mit euch. Und Gentleman ist auch dann live im November unterwegs. Natürlich geht er dann jetzt, wo er neue Mucke hat, auch wieder auf Tour.
1: Ich bin jetzt wirklich glücklich mit dem Album, aber kein Glück der Welt ist irgendwas wert, wenn man es nicht teilen kann. Und genau das findet halt auf der Bühne statt. Wir werden natürlich viele Songs vom neuen Album spielen, aber auch alte Klassiker. Ja, ich habe das Gefühl, es ist jetzt schon echt lange her, dass ich auf der Bühne war. Deswegen freue ich mich jetzt unglaublich auf das, was jetzt kommt.
0: Es kommen viele Gentleman-Herbstkonzerte. Also zum Beispiel ist er Anfang November in Wiesbaden. Er spielt auch in Oberhausen. Er wird dann Mitte November in Köln sein, auch in Stuttgart oder auch in Würzburg. Und klar, ey, wer Reggae mag, Gentleman, endlich das Comeback. Dann genießt das. Ein schönes Wochenende wünsche ich schon mal. Jetzt ab 4 kommen Wirbi und Zeus, SWR 3 Move. Ich bin Basti Müller und wünsche ein schönes Wochenende jetzt mit Sia in SWR 3.

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8: 16 Uhr ist es, der kompakte News-Überblick mit Pia Ritter.
9: Die Tracker-Daten zum Buckelwal sind ausgelesen. Im Fall des getöteten Zugbegleiters wird keine Mordanklage erhoben. Das Wetter morgen überall trocken, oft sonnig, bis 28 Grad. Der mehrmals in der Ostsee gestrandete Buckelwal hat nach seinem Transport in die Nordsee wohl noch ein paar Tage gelebt. Das habe die Auswertung der Tracker-Daten ergeben, sagte Mecklenburg-Vorpommerns Umweltminister Backhaus. Aus Schwerin Wolfram Dietrich.
10: Der Minister präsentierte eine Landkarte mit Bewegungslinien des Tieres. Etwa 215 Kilometer habe es noch zurückgelegt. Backhaus bezeichnete den Rettungsversuch erneut als rechtlich und fachlich vertretbar. Experten verschiedener Institute und Organisationen hatten mehrfach davon abgeraten, das schwer geschwächte Tier transportieren zu wollen. Es solle vielmehr in Ruhe und Würde sterben dürfen. Der Tracker hat noch bis zum 7. Mai viele weitere Daten gesammelt, die Rückschlüsse erlauben könnten, darunter auf die Wassertiefe, die Temperatur, die Bewegungsabläufe und die Geschwindigkeit. Alle Daten werde die für die Aktion verantwortliche Privatinitiative auswerten und der Wissenschaft zur Verfügung stellen.
9: Der Suchmaschinenbetreiber Google kann für falsche Antworten, die seine künstliche Intelligenz erstellt, in Haftung genommen werden. Das hat das Landgericht München entschieden. Google sei für die KI-generierten Antworten verantwortlich, anders als bei den klassischen Suchergebnissen mit Verlinkungen auf Drittseiten. Im konkreten Fall hatten zwei Münchner Verlage geklagt. Die Google-KI hatte in ihrer Übersicht die Verlage fälschlicherweise mit Betrugsmaschen und Abo-Fallen in Verbindung gebracht. Das Urteil könnte richtungsweisend sein, ist aber noch nicht rechtskräftig, weil Google noch Einspruch einlegen kann. Der Bundesrat hat einer Reihe von Gesetzen zugestimmt. Ab Juli werden Flugtickets weniger stark besteuert. Ob sie dadurch günstiger werden, hängt davon ab, ob Fluggesellschaften die Ersparnis an die Kunden weitergeben. Opfer häuslicher Gewalt sollen durch einen verstärkten Einsatz sogenannter elektronischer Fußfesseln und verpflichtende Anti-Gewalt-Trainings für Täter geschützt werden. Und Apotheken bekommen mehr medizinische Befugnisse. Nach dem gewaltsamen Tod eines Zugbegleiters aus Ludwigshafen ist jetzt klar, der mutmaßliche Täter wird wegen des Verdachts auf Körperverletzung mit Todesfolge angeklagt. Das hat das Landgericht Zweibrücken mitgeteilt. Die Staatsanwaltschaft wollte eine Mordanklage erreichen. Das Gericht sieht für einen Vorsatz nicht genug Beweise. Der Prozess soll am 24. Juni beginnen.
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9: Mehrere Bundesländer wehren sich mit einer Eingabe im Bundesrat gegen Pläne der AfD in Sachsen-Anhalt, die Schulpflicht aufzuweichen. Der britische Maler David Hockney ist gestorben. Weltberühmt wurde er schon in den 1960ern durch seine bunten Swimmingpool-Gemälde. Mehr regionale Nachrichten um 16:30 im SWR3 Regio-Ticker.
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8: Wie schön Wetter, Frau Lea Schwindler. Dieses Wochenende wird's wieder sommerlich.
12: Regen und Wolken ziehen in den kommenden Stunden und in der Nacht ab. Und dann geht's morgen trocken und deutlich freundlicher durch den Tag. Sonne und Wolken wechseln sich ab und von den Temperaturen her wird's auch wieder wärmer. Bei höchstens 18 Grad morgen am Nachmittag im Westerwald und bis zu 28 Grad sogar im südlichen Oberrhein.

0: Der Sonntag ist dann wieder einen kleinen Ticken kühler, aber weiter freundlich bei Sonne und Wolken.
1: Kurz nach 4 ist es jetzt. Hier sind für euch die Infos aus dem SWR3-Verkehrszentrum. Autobahn 5 Frankfurt Richtung Karlsruhe zwischen Weiterstadt und Darmstädter Kreuz. 3 Kilometer stoppen. A643 Mainz Richtung Wiesbaden zwischen Dreieck Mainz und Schiersteiner Kreuz. 6 Kilometer stoppen. A7 Füssen-Würzburg zwischen Nersingen und Langenau. In beiden Richtungen Stau. Verzögerung etwa 15 Minuten in beiden Richtungen. A8 München Richtung Stuttgart zwischen Ulm-Ost und Mühlhausen. 6 Kilometer Stau, da dauert es eine halbe Stunde länger. A8 Stuttgart Richtung Karlsruhe zwischen Heimsheim und Raststätte Pforzheim-Nord. 4 Kilometer Stau, Verzögerung eine Viertelstunde. Und A8 Karlsruhe Richtung Stuttgart zwischen Karlsbad und Pforzheim-Ost. Baustelle 10 Kilometer Stau, da dauert es bis zu einer Stunde länger. Das war's, allen unterwegs eine gute Fahrt.
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1: Mit Michael Wimitzki und Sascha Zeus. So, und jetzt Klappe halten und tanzen.

0: Kürzel TGIF auf den Tisch. Thank God it's Friday.
1: Und warum jetzt genau?
0: Ja, Freitag ist natürlich für viele ein ganz netter Tag.
1: Weil es ins Wochenende geht.
0: Genau, wenn man am Wochenende nicht arbeiten muss, müssen natürlich viele von euch logischerweise oder wollen es vielleicht auch gerne tun. Und Freitag ist ein wichtiger Tag für die Musikindustrie. Denn da erscheinen immer die neuen Tracks und die neuen Alben.
1: Heißt Release Day.
0: Genau, Release Day.
1: Warum releasen die ihre neuen Sachen an einem Freitag?
0: Ja, das ist vielleicht wie im Büro auch so nach Diktat verreist. Man erledigt das noch schnell mit dem Veröffentlichen.
1: Und sagt dann, ich bin im Wochenende.
0: So sieht's aus, genau. So hat's wahrscheinlich Olivia Rodrigo gemacht. Die hat heute ihr neues Album rausgebracht. Und das trägt einen ziemlich langen Titel, nämlich
1: You seem pretty sad for a girl so in love.
0: Also, du scheinst ziemlich traurig zu sein für ein so verliebtes Mädchen. Und was hinter diesem langen Albumtitel steckt, das weiß Kirsten Hauser aus dem SWR3 Musikteam.
2: Olivia Rodrigo nimmt uns mit auf eine chronologische Reise vom Anfang bis zum Ende einer Beziehung mit Höhen und Tiefen. Die Höhen gibt's in der ersten Hälfte vom Album und das wird eröffnet mit dem Love-Song Drop Dead. Es geht um das aufregende Kribbeln im Bauch und das erste Date.
3: It feels like the first step in the journey of You Seem Pretty Sad for a Girl So in Love. It's about a first date. There's this like new beginning feeling to it.
2: Olivia Rodrigo ist ganz schön verliebt und verträumt singt sie Du plus ich gleich Liebe für immer. Wie der Albumtitel schon verrät, in der Liebe ist nicht immer alles rosarot.
3: The title You Seem Pretty Sad for a Girl So in Love obviously conjures up the two sides of a romantic connection where you can be really happy and really joyous and then also the disappointment that can come with it.
2: Ab der zweiten Hälfte vom Album kriselt es dann in der Beziehung.

0: The Cure, ein 5-Minuten-Track, in dem Olivia Rodrigo realisiert, dass eine Beziehung nicht alle Probleme lösen kann.
1: If I like have this guy and he loves me the way I always thought he would love me, like I'll feel better about myself and the issues that you have aren't just going to be solved by some other person. That was a tough realization and I think that that's embedded in The Cure too and I really love the song. It's one of my favorite songs I've ever written.
0: Es ist einer ihrer Lieblingssongs, benannt nach einer ihrer Lieblingsbands, The Cure, und mit Frontsänger Robert Smith hat Olivia Rodrigo ihr allererstes Feature aufgenommen. Ihr Ziel war es, Liebeslieder zu schreiben, die eine Achterbahnfahrt der Gefühle ausdrücken. Ein Beispiel dafür ist Stupid Song.

0: song could ever say. Heute erschienen das neue Album von Olivia Rodrigo. Komm, wir sagen nochmal schnell den Titel.
1: Ja, ist neu.
0: Nee, so heißt es nicht.
1: Nein, nein, es heißt You Seem Pretty Sad for a Girl So in Love.
0: Das hast du fein gemacht, Sascha Spatz. Darfst dich wieder setzen.
1: Ich setz mich.
0: SWR3 Move.

0: Die Musik geht zu Ende.
1: Ja, das habe ich auch gemerkt.
0: Setz deinen Kopfhörer auf.
1: Ja, hallo Erklärbär.
0: Und wo ist denn die Erklärbär-Musik?
1: Ja, Moment mal.
0: Alles muss man hier selber machen.
1: Wenn du hier einfach reinplatzt und ohne irgendwie vorher was zu sagen, das geht ja auch nicht, oder?
0: Man riecht mich doch schon
1: von Weitem. Ja, das ist wohl wahr. Also, hier kommt die Erklärbär-Musik.
0: Ja, endlich.
1: Und dann sage ich erstmal, guten Tag, Erklärbär.
0: Nicht hallo?
1: Nee, guten Tag. Radio muss auch mal überraschend sein.
0: Das wüsste ich, aber meinetwegen auch guten Tag.
1: So, ich habe hier nämlich eine Frage von Emmalina aus Lindau. Sie möchte wissen, ob es stimmt, dass die Erdnuss gar keine Nuss ist.
0: Ja, das stimmt. Die Erdnuss ist nämlich zwei Nüsse.
1: Quatsch.
0: Kein Quatsch. Knack mal eine auf. Da sind immer zwei Nüsse drin.
1: Nein, darum geht's ja gerade. Das sind nämlich überhaupt keine Nüsse. Botanisch sind Erdnüsse Bohnen.
0: Sagt wer?
1: Sag ich.
0: Aha.
1: Ja, aha.
0: Du musst wohl immer recht haben, hm?
1: Nee, muss ich gar nicht. Aber Tatsachen sind nun mal Tatsachen.
0: Aha.
1: Ja, aha.
0: Weißt du, was ich manchmal finde?
1: Nein.
0: Ich finde, dass du manchmal eine ziemlich taube Bohne bist.
1: Danke, Erklärbär.
0: Bitte.
1: Ja, raus hier.

0: Bedeckt ist es zurzeit in Schifferstadt, aber nicht nur da, auch in Schorndorf viele, viele Wolken und auch in Neunkirchen ist es bedeckt, jeweils bei 17 Grad. In der Nacht lässt der Regen dann überall nach und es lockert auf. Temperaturen gehen runter auf 16 bis 11 Grad.
1: Morgen geht es dann deutlich freundlicher durch den Tag, ist so ein Mix aus Sonne und ein paar harmlosen Wolken. 18 Grad gibt es morgen am Nachmittag in der Eifel und bis zu 28 Grad am südlichen Oberrhein. Wir Meteorologen sprechen da von einer Temperaturschere.
0: Eine Temperaturschere?
1: Ich habe das gerade erfunden.
0: Ja, ich glaube auch.
1: Ja.
0: Du bist ja auch gar kein Meteorologe.
1: Das habe ich auch erfunden.
0: Ja. Oh Gott. Könnten wir schnell mal hier rüber?
1: Ja.
0: So, Neues aus dem Verkehrszentrum. Autobahn 5 Frankfurt Richtung Karlsruhe zwischen Weiterstadt und Darmstädter Kreuz. 3 Kilometer stocken. A643 Mainz Richtung Wiesbaden zwischen Dreieck Mainz und Schiersteiner Kreuz, 6 Kilometer stockend. A659 Weinheim Richtung Viernheim zwischen Kreuz Weinheim und Viernheim Ost, Unfallaufnahme, 2 Kilometer Stau. A661 Egelsbach Richtung Oberursel zwischen Preungesheimer Dreieck und Frankfurt Niedereschbach, LKW-Unfall, 5 Kilometer Stau. A7 Füssen-Würzburg zwischen Nersingen und Langenau in beiden Richtungen Stau, Verzögerung jeweils 15 Minuten. Autobahn 8 München Richtung Stuttgart zwischen Ulm-Ost und Mühlhausen 6 Kilometer Stau plus 20 Minuten. A8 Stuttgart Richtung Karlsruhe zwischen Heimsheim und Raststätte-Pforzheim-Nord 4 Kilometer Stau, da dauert es eine Viertelstunde länger. A8 Karlsruhe Richtung Stuttgart zwischen Karlsbad und Pforzheim-Ost Baustelle 10 Kilometer Stau, 50 Minuten kommen da oben drauf. Und dann haben wir noch die A81 Singen Richtung Stuttgart zwischen Böblingen-Hulb und Sindelfingen-Ost, 6 Kilometer stockend. Bis zu einer Viertelstunde dauert es länger. Wir wünschen euch eine gute Fahrt.
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0: mit Viola Kockler.
3: An Protestaktionen gegen die Sparpläne der Bundesregierung haben sich auch heute wieder Kliniken in mehreren Bundesländern, darunter auch in Baden-Württemberg, beteiligt. Der Spardruck belastet die Kliniken sehr, sagt Richard Wendges, Vorstandsvorsitzender der Vigia-Kliniken in Karlsruhe.
4: Das ist tatsächlich frustrierend, weil wir in den letzten Jahren wirklich uns mit sehr viel Mühe angestrengt haben und auch unseren Mitarbeitern erheblich viel zugemutet haben bei diesen ganzen Veränderungen. Und jetzt müssen wir uns gegebenenfalls wieder hinstellen und sagen, das war super, das haben wir toll gemacht, aber es reicht wieder nicht. Und wir müssen wieder gucken, was können wir noch anders machen, um mit dem wieder gekürzten Entgelt umzukommen. Das ist echt schwierig.
3: In einem Zug zwischen Kassel und Frankfurt ist eine Zugbegleiterin von zwei jungen Frauen attackiert und verletzt worden. Was sich genau abgespielt hat, berichtet SWR3-Reporterin Patricia Kümpel.
5: Zwei Frauen im Alter von 17 und 21 Jahren sollen während der Fahrt Lachgas konsumiert und die Zugbegleitung verbal angegriffen haben. Dabei stellte sich heraus, dass die beiden kein Ticket hatten. Als sie den Zug verlassen sollten, schlugen sie nach Angaben der Polizei um sich. Eine Zugbegleiterin wurde verletzt und konnte ihren Dienst nicht fortsetzen. Am Bahnhof Fulda wurden die weiterhin aggressiven Frauen an die Bundespolizei übergeben. Gegen sie wird jetzt unter anderem wegen Körperverletzung ermittelt.
3: Autofahrer auf der A8

0: Bei Pforzheim müssen am Wochenende mit Behinderungen rechnen. Die Autobahn wird dort ab heute Abend bis Montag früh in Fahrtrichtung Stuttgart gesperrt. SWR3-Reporter Eckhard Jaime.
1: Der Verkehr in Richtung Stuttgart wird in dieser Zeit an der Anschlussstelle Pforzheim-West von der A8 abgeleitet und über die ausgeschilderte Umleitung U7 geführt. An der Anschlussstelle Pforzheim-Nord wird der Verkehr wieder auf die Autobahn geleitet. Die Sperrung ist nötig, weil im betroffenen Abschnitt die Fahrbahndecke erneuert wird. Die Polizei rechnet mit Verkehrsbehinderungen, aber keinem Chaos. Die Verkehrsteilnehmer sollten der offiziellen Umleitung folgen und Schleichwege meiden, um nicht den Verkehr im Pforzheimer Stadtgebiet zusätzlich zu belasten. Dort findet am Samstag der Christopher Street Day statt.
0: Auch die Autobahn 81 zwischen den Anschlussstellen Sindelfingen Ost und Böblingen-Hulb wird ab heute Abend bis Montag früh voll gesperrt. Das war der SWR3 Regio-Ticker. Die nächsten Nachrichten gibt es um 5.
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0: Erstmal schnell dazwischen. Eilmeldung aus dem Verkehrszentrum. Vorsicht auf der B28 in Reutlingen. Zwischen Haufstraße und Reutlingen Zentrum werden Steine auf die Fahrbahn geworfen. Steine werden auf die Fahrbahn geworfen auf der B28 in Reutlingen zwischen Haufstraße und Reutlingen Zentrum.
1: Komm, wir fangen nochmal frisch an.
0: Okay, dann ja.
1: Viel besser.
2: Viel besser.
1: Viel besser.

0: Die Feierabendshow hier in SWR 3. Ja, bitte?
1: Wunderst du dich nicht auch manchmal?
0: Ich habe schon vor geraumer Zeit aufgehört, mich zu wundern.
1: Du weißt noch überhaupt nicht, worüber du dich wundern sollst.
0: Also worüber, Mann.
1: Also, jetzt nehmen wir mal an, du gehst wandern.
0: Ja, meinetwegen gehe ich halt wandern.
1: Ja,
0: also, ist das eine längere Geschichte?
1: Das ist keine längere Geschichte.
0: Okay.
1: Ein bisschen länger.
0: Ja.
1: So, und jetzt hast du alles dabei, deinen Rucksack und so weiter. Und da bist du auch an deinem Ausflugsziel, deinem Wanderstartpunkt.
0: Ja, okay.
1: Und da steht ein Schild.
0: Ja, da steht ein Schild. Wanderschild oder wie?
1: Ja, ein Wanderschild.
0: Also nehmen wir an, ich will den Knörzenstein besteigen oder so.
1: Genau, und dann steht da bis zum Knörzenstein und zurück 3 Stunden.
0: Boah, so weit?
1: Ja.
0: Ja, gut, okay. Also will ich machen, okay.
1: So, und da wunderst du dich nicht, wie die da drauf kommen.
0: Ja, keine Ahnung.
1: Auf die 3 Stunden.
0: Irgendjemand wird es da drauf geschrieben haben auf dieses Schild.
1: Das ist eine Frage, da möchte ich bitte eine Antwort drauf.
0: Ja, gut, okay.
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0: Rundwanderweg, 5 Stunden, Panoramaweg, 3,5 Stunden, sowas seht ihr ja immer wieder. Vielleicht auch jetzt am Wochenende irgendwo im Schwarzwald oder in der Eifel. Diese gelben Wanderschilder mit den Zeitangaben. Aber, Sascha Spazis Frage.
1: Ja, wie kommen die da bitte drauf?
0: Stefan Winter vom Deutschen Alpenverein.
3: Die Berechnungen sind einerseits Erfahrungswerte von Menschen, die dort wohnen, Einheimische sind, Wege betreuen. Und auf der anderen Seite gibt es dort eine Formel, mit der man einen Aufstieg berechnen kann. Die Formel ist eine Kombination aus den Höhenmetern im Aufstieg und aus den Streckenmetern im Horizontalen. Der durchschnittliche Wanderer, der steigt ungefähr 300 Höhenmeter in der Stunde auf. Die Wegstrecke, also wenn man horizontal geht, schafft man ungefähr 4 Kilometer in der Stunde. Und da gibt es eben eine Berechnung, die jetzt ein bisschen kompliziert wäre, mathematisch zu erklären, aber daraus wird es dann gebildet. Wichtig ist eine ehrliche Selbsteinschätzung. Bin ich gerade trainiert oder komme ich gerade aus einer Erkältung? Wer geht eigentlich mit? Sind da vielleicht auch Kinder dabei? Da muss man dann die Zeit gerne nochmal verdoppeln. Und man sollte 1 Stunde vor Einsetzen der Dämmerung am Ziel sein, also entweder an der Hütte oder wieder zurück am Ausgangspunkt.
0: Okay, also für alle Mathe-Fans unter euch, das war ja jetzt gerade sehr formelhaft, die genaue Formel.
1: Haben wir im SWR3 Live-Blog gepackt.
0: Ja, genau. Da findet ihr die auf swr3.de.
1: Wunderst du dich manchmal über meinen Sprachfehler?
0: Nicht mehr wirklich.

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10: 17 Uhr, der kompakte News-Überblick mit Pia Ritter.
11: Deutschland hat jetzt eine Asyl-Außengrenzeinrichtung. Sabotage an kritischer Infrastruktur soll deutlich härter bestraft werden. Das Wetter morgen überall trocken, oft sonnig, bis 28 Grad. Bundesinnenminister Dobrindt hat am Flughafen BER die Außengrenzeinrichtung im Rahmen des seit heute geltenden EU-Asylrechts GEAS eröffnet. Dobrindt sagte, so würden Aufnahme und Verteilung von Asylsuchenden besser geregelt. Wie das praktisch abläuft, Amelie Ernst aus Berlin.
12: Die Einrichtung bietet Platz für 40 Menschen und ist gedacht für diejenigen, die ohne Visum aus einem Drittstaat am Flughafen landen, aber nur eine geringe Bleibeperspektive haben, weil ihr Herkunftsland als sicher eingestuft wird. Außerdem sollen Straftäter und Personen mit unklarer oder falscher Identität untergebracht werden. Innerhalb von maximal 3 Monaten sollen sie und ihr Asylgesuch in der Einrichtung überprüft werden. Sollte sich bestätigen, dass sie kein Bleiberecht haben, dann sollen die Asylsuchenden sofort in ihre Heimat zurückgeführt werden. Menschen, die in der Außengrenzeinrichtung aufgenommen werden, sind formal nicht in die EU eingereist und können daher schneller abgeschoben werden.
11: Anschläge auf die kritische Infrastruktur härter zu bestrafen. Das fordert die Justizministerkonferenz. Bei der Frühjahrstagung in Hamburg haben sich die Minister auf einen entsprechenden Antrag aus Baden-Württemberg, Bayern, Berlin und Niedersachsen geeinigt. Demnach sollen mögliche Strafen für extremistische Anschläge und verfassungsfeindliche Sabotageakte von 5 auf 10 Jahre angehoben werden. Sabotage habe in Deutschland eine neue Dimension erreicht, sagte Bayerns Justizsenator Eisenreich. Elon Musks Raumfahrtunternehmen SpaceX ist an der Börse. Kurz vor Handelsstart an der Technologiebörse Nasdaq wurde der Preis für eine Aktie bei etwa 170 US-Dollar angesetzt. Ein Aufschlag von rund 30% gegenüber dem Ausgabepreis von 135 Dollar. Es wird erwartet, dass die ersten offiziellen Kurse erst im Laufe des frühen Abends deutscher Zeit feststehen. Tag 2 der Fußball-WM der Männer bedeutet 2. Eröffnungsfeier in Toronto. Mit Auftritten von Michael Bublé, Alanis Morissette und Alessia Cara. Dann trifft Gastgeber Kanada um 21 Uhr unserer Zeit auf Bosnien-Herzegowina. Es wäre 3 WM-Reporterin Desiree Krause.
13: Im ersten WM-Spiel auf kanadischem Boden überhaupt muss Kanada dabei verletzungsbedingt auf Bayern-Profi Alfonso Davies verzichten. Für das DFB-Team könnte die WM aus finanzieller Sicht ein Rekordturnier werden. Die Prämie für den Turniersieg sei so hoch wie nie, verriet DFB-Geschäftsführer Andreas Rettig. 2022 lag die Titelprämie bei 400.000 Euro pro Spieler. Unterstützung erhält die deutsche Mannschaft von Bundeskanzler Friedrich Merz. Er meldete sich per Videotelefonat beim DFB-Team. Beim deutschen WM-Start wird er aber nicht vor Ort sein.
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11: In Hongkong haben Zollfahnder gefälschte WM-Fanartikel im Wert von 18 Millionen Euro entdeckt und sichergestellt. Der mehrfach gestrandete Buckelwal hat laut Tracker-Daten nach seinem Transport in die Nordsee noch mehrere Tage gelebt. 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
10: Wetterfrau Lea Spindler, an diesem Wochenende kommt der Sommer zurück.
15: Regen und Wolken ziehen in den kommenden Stunden und in der Nacht ab und dann geht's morgen trocken und deutlich freundlicher durch den Tag. Sonne und Wolken wechseln sich ab und von den Temperaturen her wird's auch wieder wärmer. Bei höchstens 18 Grad morgen am Nachmittag im Westerwald und bis zu 28 Grad sogar im südlichen Oberrhein. Der Sonntag ist dann wieder einen kleinen Ticken kühler, aber weiter freundlich bei Sonne und Wolken.
10: Kurz nach 5, jetzt für euch das Neueste aus dem SWR3-Verkehrszentrum. Vorsicht erstmal auf der A60 Wittlich Richtung Lüttich. Zwischen Landscheid und Spangdahlem liegen Gegenstände auf der Fahrbahn. A3 Frankfurt Richtung Köln zwischen Frankfurter Kreuz und Mönchhof-Dreieck 5 Kilometer Stau.

0: Die A61 Ludwigshafen Richtung Hockenheim ist zwischen dem Kreuz Speyer und dem Dreieck Hockenheim wegen Bauarbeiten noch bis Sonntag früh um 5 gesperrt. A643 Mainz Richtung Wiesbaden zwischen Mainz-Gonsenheim und Schiersteiner Kreuz 4 Kilometer stockend. A661 Egelsbach Richtung Oberursel zwischen Preungesheimer Dreieck und Frankfurt-Niedereschbach, LKW-Unfall, 5 Kilometer Stau. A8 München Richtung Stuttgart zwischen Ulm-Ost und Mühlhausen, 9 Kilometer stockend, 20 Minuten dauert's länger. A8 Stuttgart Richtung Karlsruhe zwischen Heimsheim und Pforzheim-Nord, 4 Kilometer Stau, 15 Minuten plus. A8 Karlsruhe Richtung Stuttgart, zwischen Karlsbad und Pforzheim-Ost, Baustelle 10 Kilometer Stau, da dauert es bis zu 50 Minuten länger. Und dann haben wir noch die B31, Friedrichshafen Richtung Stockach, zwischen Immenstadt und Stetten, 5 Kilometer Stau plus 20 Minuten. Wir wünschen euch eine sichere Fahrt.
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0: Rein geht's in diesen Feiertag.
2: Freitag.
0: Feierabend am Freitag. So. Aber für viele vielleicht auch ein Feiertag. Hurra.
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0: Haben wir nicht gestern was vergessen? Ja, haben wir nicht?
1: Oh doch.
0: Ja, also.
2: Oh. 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Und hier ist das große Filmrätsel. Von und mit Michael Wibitzki und Sascha Zeus.
0: Eigentlich ja immer donnerstags, wenn die neuen Filme anlaufen im Kino.
3: Ja, aber wir haben ja auch den Filmtipp hatten wir schon am Mittwoch, weil der Film am Mittwoch anlief. Also haben wir uns gedacht, wir haben gar nichts gedacht, wir haben es vergessen.
0: Disclosure Day war der Tipp von Anna Wollner, unserer Kinocheckerin. Ja, und sie fand ihn ganz gut, aber auch nicht mehr. So, und wir kommen jetzt zum großen Filmrätsel. Und ihr wisst ja, wir suchen da immer einen Filmtitel, an dem wir ein bisschen was verändert haben. Manchmal nur ein Buchstabe, manchmal eine Silbe, ein Wort. Klingt aber so ähnlich wie das Original. Statt

0: Die fabelhafte Welt der Amelie wäre es bei uns die fabelhafte Welt der Allergie.
1: Zum Beispiel.
2: Zum Beispiel, ja.
1: Brüller.
0: Ja, Brüller, ganz klar. Ganz
1: wir spielen immer so eine kleine Szene und anhand dieser Szene könnt ihr dann erraten, welchen Titel wir suchen.
0: Der oder die Schnellste, die dann hier durchkommt mit der richtigen Lösung, kriegt von uns ein SWR 3 Elch. Und jetzt spielen wir die Szene.
1: Ja, okay, ich bitte drum.
0: Es muss ein bisschen unheimlich sein.
1: Ja.
0: Okay, pass auf. Also, auf geht's.
3: Oh, du. Ja. Mir ist was total Unheimliches passiert.
0: Was denn?
3: Bei mir waren Aliens im Garten.
0: Aliens im Garten?
3: Ja, die haben die ganze Nacht den Rasen gesprengt.
0: Oh Gott, ich schäme mich jetzt schon für die Lösung. Okay, also, wenn ihr eine Idee habt, welcher Film das sein könnte.
1: Ich schäme mich schon lange nicht mehr.
0: Auf jeden Fall ist der Titel leicht verändert. Wenn ihr eine Idee habt, meldet euch 07221 2011. Message geht auch oder Sprachnachricht 07221 2011. Welchen Filmtitel leicht verändert suchen wir? Desert.

0: So, wir kommen zur Auflösung im großen Filmrätsel. Wollen wir nochmal schnell die Szene spielen?
1: Jawohl.
0: Okay, auf geht's.
2: Du, mir ist was total Unheimliches passiert.
3: Was denn?
2: Bei mir waren Aliens im Garten.
3: Aliens im Garten?
2: Ja, die haben die ganze Nacht den Rasen gesprengt.
0: Ja, welcher Film leicht verändert ist das? Und der allerallerschnellste war Peter. Der hat sich bei uns gemeldet. Und hörst du uns? Bist du dran?
4: Ja, ich bin dran.
0: Oh,
4: hallo.
0: Prima. Leitung klappt. Wir hatten gerade Bedenken, ob du noch dran bist.
1: Und du hast auch die richtige Lösung, oder?
4: Ja, ich hoffe doch.
0: Dann sag mal.
4: Das ist die unheimliche Beregnung der dritten Art.
0: Ja, genau. Nicht die unheimliche Begegnung der dritten Art, sondern die unheimliche Beregnung. Hat bei dir schon mal jemand nachts den Rasen gesprengt?
4: Ich wüsste nicht, weil morgens ist er immer trocken, wenn ich aufwache.
0: Okay, also keine Aliens bei dir in der Gegend. Sehr schön.
4: Keine Aliens bei mir.
1: Aber statt eines Aliens kriegst du ein SWR3 Elch.
4: Jo. Ja, prima. Freut mich sehr.
0: Jo, und wir wünschen dir einen tollen Abend. Bis dann. Ciao.

0: Ja, ziemlich grau ist es da am Himmel über SWR3-Land. In Bingen wolkig bei 22 Grad, in Endingen am Kaiserstuhl bedeckt bei 19 Grad und auch in Neu-Ulm ist es bedeckt bei 16 Grad. In der Nacht lässt der Regen überall nach. Die Temperaturen gehen dann runter auf 16 bis 11 Grad.
1: Und morgen gehen die hoch. Auf 18 Grad in der Eifel und 28 Grad werden es am südlichen Oberrhein. Es ist ein insgesamt freundlicher Tag mit Sonne und ein paar Wolken.
0: Und jetzt für euch das Neueste aus dem SWR3-Verkehrszentrum. Vorsicht auf der A3 Frankfurt Richtung Köln zwischen Neuwied und Raststätte Eppgert. Unfall und da liegen auch Gegenstände auf der Fahrbahn. A3 Frankfurt Richtung Köln zwischen Frankfurter Kreuz und Mönchhof-Dreieck 5 Kilometer stockend. A5 Kassel Richtung Darmstadt zwischen Bad Homburger Kreuz und Frankfurt Niederrad 6 Kilometer Stau. Die Unfallstelle ist da inzwischen geräumt. A60 Rüsselsheim Richtung Mainz zwischen Rüsselsheim Mitte und Weisenauer Brücke 4 Kilometer Stau. Die Autobahn 61 Ludwigshafen Richtung Hockenheim ist zwischen dem Kreuz Speyer und dem Dreieck Hockenheim wegen Bauarbeiten noch bis Sonntag früh um 5 gesperrt. Autobahn 643 Mainz Richtung Wiesbaden zwischen Mainz-Gonsenheim und Schiersteiner Kreuz 4 Kilometer stockend. A643 Wiesbaden Richtung Mainz zwischen Schiersteiner Kreuz und Dreieck Mainz 5 Kilometer stockend. A661 Egelsbach Richtung Oberursel zwischen Freungesheimer Dreieck und Frankfurt-Niederrad. Lkw-Unfall 5 Kilometer Stau, dort dauert es bis zu einer Dreiviertelstunde länger. A8 Karlsruhe Richtung Stuttgart zwischen Pforzheim West und Pforzheim Ost, Baustelle 8 Kilometer Stau, 40 Minuten plus. Und dann haben wir noch die B31 Friedrichshafen Richtung Stockach zwischen Immenstadt und Stetten 5 Kilometer Stau, da dauert es 20 Minuten länger. Wo immer ihr hin wollt, gute Fahrt!

0: Finanzielle Entlastung für die Krankenkassen und keine Beitragserhöhungen für uns Versicherte. Das klingt ja eigentlich super.
1: Ja, aber das Ziel der neuen Reform der gesetzlichen Krankenversicherung, ja, so ist das.
0: Genau. Aber es gibt Kritik aus allen Bereichen. Das war heute großes Thema im Bundestag. Aber wie schlecht ist der Gesetzentwurf wirklich?
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0: Bessere Krankenversicherung oder neues Krankenfiasko? Das ist das SWR 3 Top-Thema mit Lisa Reister.
3: Zwei Kernpunkte. Die Krankenkassen sollen nicht mehr Geld ausgeben, als sie tatsächlich von den Versicherten bekommen. Und was medizinisch nichts bringt, soll auch nicht bezahlt werden. Das will Bundesgesundheitsministerin Nina Wagen. Für Janosch Dahmen, den gesundheitspolitischen Sprecher der Grünen, funktioniert das aber mit diesem Gesetzentwurf nicht.
4: Sie ziehen der hausärztlichen Versorgung den Boden unter den Füßen weg, bevor Sie ein Primärarztsystem eingeführt haben. Die psychotherapeutische Versorgung, die Hebammen, all das, was Grundzusammenhalt in diesem Land ausmacht, wird durch dieses Gesetz in den Würgegriff genommen, einer Politik, die schlecht gemacht ist.
3: Was hier so scharf kritisiert wird, schauen wir uns doch mal in Ruhe an. Hauptsächlich, was das für uns Versicherte finanziell bedeutet. SWR 3 Berlin-Korrespondentin Isabel Karas.
5: Wer zum Beispiel Medikamente aus der Apotheke holt oder im Krankenhaus behandelt wird, soll in Zukunft mehr selbst dazu bezahlen. Auch beim Zahnersatz würden die Krankenkassen weniger Kosten übernehmen als bisher. Und diskutiert wird außerdem, die kostenlose Mitversicherung vieler Ehepartnerinnen und Ehepartner einzuschränken. Und auch Gutverdiener sollen höhere Krankenkassenbeiträge zahlen.
3: Nächster Punkt, der viel kritisiert wird: Das Hautkrebs-Screening alle 2 Jahre soll es nur noch für Risikogruppen geben. Simon Reif ist Gesundheitsökonom am Leibniz-Zentrum für europäische Wirtschaftsforschung in Mannheim. Er findet diese Maßnahmen aber gut.
6: In Deutschland ist das einzige Land, bei dem es dieses Hautkrebs-Screening einfach für alle überhaupt gibt. Und es gibt keine wissenschaftliche Evidenz dafür, dass es was bringt, wenn wir einfach alle screenen.
3: Nächster Kritikpunkt: Mehr Zahlen für verschreibungspflichtige Medikamente. Patienten sollen statt 5 Euro mindestens 7,50 Euro jeweils zuzahlen. Auch das findet Reif aber vertretbar, weil es seit 20 Jahren keine Erhöhung gegeben habe. Die Kritik berechtigt wiederum, findet Heinz Rothgang. Er ist Gesundheitsökonom an der Uni Bremen.
7: Das ist eine einseitige Belastung der PatientInnen. Das finde ich nicht so glücklich, weil da geht es um Dinge, die notwendig sind, von denen nie in Frage gestellt wird, dass die notwendig sind. Und die Belastung von PatientInnen ist immer schlechter, denke ich, als die Belastung von Versicherten.
3: Bei all der Kritik ist eins aber auch klar. Dieses Gesetz sollte von vornherein nur kurzfristig sichern, dass die Krankenkassenbeiträge nicht steigen. Die Experten sagen, eine große Reform brauche es trotzdem noch. Und da kommen wir schon zum nächsten ganz generellen Kritikpunkt am jetzigen Gesetz. Heinz Rothgang meint, wenn das jetzt gut läuft, könnte es die große Reform sogar blockieren.
7: Mein Hauptproblem ist, dass man dann sagen wird, Gott sei Dank, wir haben es geschafft, wir haben eine riesen Gesundheitsreform auf den Weg gebracht. Aber das ist keine Gesundheitsreform, das ist ein einfaches Kostendämpfungsgesetz. Wir haben aber in Deutschland das zweitteuerste Gesundheitssystem der Welt. Wir haben aber mittelmäßige Ergebnisse nur. Da muss man eigentlich ran an die Strukturfragen. Warum produzieren wir mit so viel Geld so wenig Ergebnis? Das sind eigentlich die Fragen, die wir diskutieren müssen. Und die kommen in diesem Paket jetzt nicht vor.
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0: Die Feierabendshow hier in SWR 3.
1: Michael?
0: Ja, bitte? Hm?
1: Du erinnerst dich vielleicht, also vor meinem Achillessehnenriss, meinem Kreuzbandriss, dann die Meniskusverletzung und das an Knöchel, habe ich ganz gerne mal Fußball gespielt.
0: Ja, aus dieser kleinen Erzählung hört man schon heraus, dass Fußball mitunter gar nicht so gesund ist, wie viele immer denken.
1: Ja, und ich hatte immer den neuesten WM- oder EM-Ball.
0: Das stimmt, du bist ja ein Opfer des Merchandisings, ja, immer schon gewesen. Und jetzt gibt es ja den offiziellen WM-Spielball, das ist der Trionda,
1: genau,
0: heißt der. Der soll irgendwie so von den Mustern her alle drei Gastgeberländer abbilden, Kanada, USA, Mexiko. Und den Trionda gibt es natürlich in einer preiswerten Version.
1: Ja, ich fange mal an mit dem Trionda Training, der kostet 30 Euro, das ist für Ballspaß ohne Ende.
0: Das steht dabei, Ballspaß ohne Ende, gut. Okay, jetzt will ich aber vielleicht einen etwas besseren Trionda.
1: Ja, der Trionda League für 40 Euro, der ist für herausragende Ballkontrolle.
0: Aha, okay, alles klar. Ja gut, also Ballspaß ohne Ende, herausragende Ballkontrolle, alles schön und gut, aber jetzt, wie ist es denn mit dem Trionda Competition? Der ist ja noch ein bisschen besser, oder?
1: Der hat stabiles Flugverhalten und hohe Präzision.
0: Ah, stabiles Flugverhalten und hohe Präzision.
1: Und dann gibt es noch den Pro, das ist für Fußball auf Top-Niveau.
0: So, jetzt will ich aber nicht nur Ballspaß ohne Ende, sondern auch herausragende Ballkontrolle, Flugverhalten und hohe Präzision und natürlich Fußball auf Top-Niveau.
1: Tja.
0: Dann brauche ich ja alle vier, oder?
1: 280 Euro.
0: Ja, das macht ja mal richtig Spaß. Vor allem der FIFA.
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2: Es ist 18 Uhr, der kompakte News-Überblick jetzt mit Ines Kunze.
3: SpaceX startet stark an der Börse. Lidl hat einen Sahnejoghurt unzulässig beworben. Das Wetter morgen überall trocken, oft sonnig, bis 28 Grad. Das Raumfahrtunternehmen SpaceX ist seit heute an der Börse. Zum Handelsstart liegt die Aktie bei $170. Das ist deutlich mehr, als das Unternehmen vorher als Ausgabepreis bestimmt hatte. Mehr Infos hat Samuel Jakisch.
4: Durch den Verkauf der Anteile nimmt SpaceX auf einen Schlag mindestens 75 Milliarden US-Dollar ein. Das Unternehmen insgesamt wird mit fast 1,8 Billionen US-Dollar bewertet. Firmenchef Elon Musk wird dadurch zum ersten Billionär der Welt. Das Unternehmen SpaceX hat im vergangenen Jahr mehrere Milliarden Verluste gemacht, vor allem mit seiner Raumfahrtsparte. Die Anleger wetten allerdings auf die Zukunft des Unternehmens und die Vision seines Geschäftsführers Elon Musk.
3: Der Iran und die USA könnten sich sehr bald auf ein Rahmenabkommen einigen. Das schreibt der iranische Außenminister Araghchi auf X. Wörtlich heißt es da, die Absichtserklärung von Islamabad stand noch nie so kurz vor dem Abschluss. Details dazu gibt es noch nicht. Zuvor hatte auch US-Präsident Trump gemeldet, es habe Fortschritte bei den Verhandlungen über ein Kriegsende gegeben. Der Discounter Lidl hat in der Werbung für einen Sahnejoghurt getäuscht. Das hat das Landgericht Heilbronn entschieden. Es ging um einen Rabatt von 56%, der in einem Prospekt beworben wurde. Allerdings hatte Lidl den Joghurt nie zu dem ursprünglichen Preis verkauft. Bei dem abgedruckten Preis, von dem die 56% abgezogen wurden, handelt es sich nur um die unverbindliche Preisempfehlung des Herstellers. Lidl hatte den geringeren Preis als Aktion beworben. Das war unzulässig, urteilte jetzt das Gericht. Der Buckelwal, der Ende April in der Nordsee freigelassen worden war, hat danach offenbar noch 5 Tage überlebt. Darauf weisen die Daten des Trackers hin, den das Tier zuletzt getragen hatte. Demnach schwamm er mehr als 200 Kilometer, allerdings direkt wieder in die falsche Richtung, in die Ostsee. Die Überreste des inzwischen obduzierten Wals sollen unter anderem zu Biodiesel in Dänemark verwertet werden. Fußball-Bundesligist Mainz 05 hat Innenverteidiger Fabio Gruber verpflichtet. Das hat der Verein mitgeteilt. Der 23-jährige peruanische Nationalspieler kommt vom Zweitligisten Nürnberg. Über Vertragsinhalte gibt es keine Infos.
1: Was heute noch wichtig ist.
3: Apotheken dürfen in Zukunft auch Vorsorgechecks, Impfungen und einfache Bluttests machen. Das sieht die Apothekenreform vor, die der Bundesrat heute gebilligt hat. Und am Berliner Flughafen Schönefeld ist heute eine Asylprüfstelle eröffnet worden. Im Rahmen des neuen EU-Asylsystems sollen Asylbewerber schneller verteilt oder wieder abgeschoben werden. 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
2: Wie schön Wetter, Frau Lea Schwindler. Dieses Wochenende wird's wieder sommerlich.
6: Regen und Wolken ziehen in den kommenden Stunden und in der Nacht ab und dann geht's morgen trocken und deutlich freundlicher durch den Tag. Sonne und Wolken wechseln sich ab und von den Temperaturen her wird's auch wieder wärmer. Bei höchstens 18 Grad morgen am Nachmittag im Westerwald und bis zu 28 Grad sogar im südlichen Oberrhein. Der Sonntag ist dann wieder einen kleinen Ticken kühler, aber weiter freundlich bei Sonne und Wolken.
2: Kurz nach 6, jetzt das Neueste aus dem SWR 3 Verkehrszentrum. Vorsicht auf der A6 Kaiserslautern Richtung Saarbrücken. Zwischen Kreuz Neunkirchen und Rohrbach liegt eine Plane auf der Fahrbahn. Vorsicht auch auf der A661 Oberursel Richtung Egelsbach. Zwischen Freungesheimer Dreieck und Frankfurt-Friedberger Landstraße liegt ein Sandsack auf der rechten Spur. A60 Rüsselsheim Richtung Mainz, zwischen Rüsselsheim-Mitte und Mainz-Spitz-Dreieck 3 Kilometer stockend. Die A61 Ludwigshafen Richtung Hockenheim ist zwischen dem Kreuz Speyer und dem Dreieck Hockenheim wegen Bauarbeiten bis Sonntag 5 Uhr gesperrt. A620 Saarlouis Richtung Saarbrücken, zwischen Völklingen und Saarbrücken-Gersweiler 4 Kilometer Stau, eine Viertelstunde dauert's länger. A643 Mainz Richtung Wiesbaden, zwischen Mainz-Gonsenheim und Schiersteiner Kreuz, 4 Kilometer stockend. A643 Wiesbaden Richtung Mainz, zwischen Schiersteiner Kreuz und Dreieck Mainz, 4 Kilometer stockend. Dann die A8 Karlsruhe Richtung Stuttgart, zwischen Pforzheim-West und Pforzheim-Ost, defektes Auto auf der linken Spur im

0: Baustellenbereich, 6 Kilometer Stau, es dauert bis zu einer halben Stunde länger. A8, Stuttgart Richtung München, zwischen Burgau und Zusmarshausen, Unfall auf der linken Spur, 5 Kilometer Stau, 20 Minuten plus. Und dann noch die A81, Singen Richtung Stuttgart, zwischen Böblingen Ost und Kreuz Stuttgart, Baustelle, 3 Kilometer Stau. Allen unterwegs, gute Fahrt.
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0: Mit Michael Verbitzki.
2: Und Sascha Zeus.
0: Und mit euch, wie schön.
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0: Guck, die Feierabendshow hier in SWR 3. Was machst denn du da?
1: Ich gucke auf meinen Schrittzähler, wie viele Schritte ich habe. Heute, klar, 626.
0: Das ist ja praktisch nichts.
1: Nein, aber mein Ziel waren 500. Damit habe ich es geschafft.
0: Ja, man muss die Ziele nur niedrig genug ansetzen. Ja. Die täglichen Schritte zählen, den eigenen Schlaf überwachen, Puls, Herzschlag, Ernährung. Für alles gibt es ja inzwischen digitale Geräte. So ein Fitness-Tracker oder eine Smartwatch haben ja viele von uns. Und diese Selbstvermessung, die ist ein Trend, der uns Menschen gar nicht unbedingt guttun muss, sagt zumindest der Soziologe Stefan Selke von der Hochschule Furtwangen. Aber warum? Weil Effizienz keine menschliche Lebensform ist, meint er.
2: Es geht darum, dass wir zunehmend organische Prozesse unseres Lebens in Kennzahlen, in numerische Werte überführen und dass wir dann automatisch auch versuchen, so ein in Zahlen abbildbares Optimum zu erreichen. Und was wir da eigentlich machen, und das finde ich spannend, ist schleichen uns daran zu gewöhnen, dass wir uns selbst wie Maschinen behandeln. Ja?
0: Klar, bei denen man Werte ausliest oder wie auch immer oder solche Daten. Aber wie ist der Weg denn dann? Also klar, Selbstoptimierung ist voll im Trend, aber wie kann man das machen, weil wir Menschen sind ja alle unterschiedlich. Dass man sich nicht an irgendwelchen Kennzahlen und Werten orientiert. Das erzählt er uns gleich hier in SWR 3 Move.

0: Abendshow. Um dich nochmal kurz bloßzustellen, du hast heute erst 626 Schritte gemacht.
1: Ja gut, aber ich bin aus dem Haus ins Auto, bin hierher und die Großzahl meiner Schritte habe ich hier gemacht.
0: Ist vielleicht auch nicht so schlimm. Schritte zählen, Schlaf überwachen, Fitness-Tracker am Arm, Selbstoptimierung über Zahlen und Werte ist ein Irrweg, meint der Soziologe Stefan Selke von der Hochschule Furtwangen. Und die machen uns nur Druck, der uns nicht gerecht wird, weil wir ja auch alle ganz unterschiedlich sind als Menschen. Herr Selke, wenn ich früher gesehen habe, dass meine Freunde sich regelmäßig zum Fußball oder zum Joggen verabredet haben, dann ist ja unter Umständen auch ein Druck entstanden, mehr zu machen. Sind so digitale Geräte trotzdem eine andere Liga?
2: Ja, das ist ein gutes Argument. Diesen sozialen Druck konnte man vielleicht auch früher punktuell nicht so unbedingt ausweichen. Aber ich glaube, die digitalen Helfer und die Geräte, die machen noch etwas ganz anderes mit uns. Es hat ja angefangen, der Trend der Selbstvermessung, als man gesagt hat, das ist eine Bewegung, die aus Kalifornien rüberschwappte. Wir brauchen die Hilfe von Maschinen. Menschen sind emotional, sind subjektiv, sind selbstverliebt. Und wenn man sich wirklich optimieren will, wenn man besser werden will, auch in dieser Wettbewerbsgesellschaft, dann muss man das letzte bisschen rausholen. Und das geht nur, indem man Muster im eigenen Leben erkennt. Und dazu braucht man Zahlen und Kennzahlen. Und das schlägt jetzt aber auch zurück, diese Ehrung des Objektiven und diese Scheingenauigkeit, die mit den Zahlen ausgedrückt wird und verflacht eigentlich unsere Existenz. Und diesen Druck durch die Zahlen und die tollen Grafiken und Visualisierungen, die da produziert werden, den kann man eigentlich ganz schlecht ausweichen und durch die sozialen Netzwerke viel sichtbarer und auch nicht mehr löschbar ist.
0: Wir leben nun mal in Zeiten der Selbstorientierung. Bessere Fitness, besserer Schlaf, bessere Ernährung, besserer Sex. Wie finde ich denn da meinen Frieden oder eine innere Balance?
2: Also Selbstorientierung ist mit Sicherheit eine wunderbare Sache, Aufmerksamkeit für sich selbst. Aber nicht alles muss in Zahlen ausgedrückt werden, nicht alles kann vermessen werden oder sollte vermessen werden, auch wenn man das versucht. Und man findet da, glaube ich, sein Heil, indem man überlegt, welche anderen Arten von Informationen kann ich eigentlich zu Rate ziehen. Vielleicht auch mal einen Dialog mit einem Menschen, der mir nahesteht und nicht einfach nur ein Hinweis, eine Idealwerte, der aus einer Maschine kommt oder auf einer Oberfläche angezeigt wird. Und das Zweite ist, und das ist das Allerwichtigste, glaube ich, dass man seine Ziele selbst bestimmt und dass man nicht einem optimalen Wert hinterherläuft, weil Ziele und ein Optimum, das ist was Unterschiedliches. Menschen sollten sich Ziele setzen und die Qualität der Ziele bestimmt die Qualität unseres Lebens.
0: Sagt Stefan Selke von der Hochschule Furtwangen. Sascha, wo bist du? Was machst du?
1: Ich brauche noch Schritte. Ich bin jetzt schon bei 800.
0: Ach du liebes Bisschen. Daniel aus Grenzach schreibt gerade ins SWR3-Studio. Zeus, 663 Schritte. Das klingt mehr nach Bewegungsmelder als nach Schrittzähler.

7:30 ist es. Hier sind für euch die Infos aus dem SWR3-Verkehrszentrum. Die Autobahn 61 Ludwigshafen Richtung Hockenheim ist zwischen dem Kreuz Speyer und dem Dreieck Hockenheim wegen Bauarbeiten noch bis Sonntag früh um 5 gesperrt. Dann haben wir die A620 Saarlouis Richtung Saarbrücken zwischen Völklingen und Saarbrücken-Gersweiler. 3 Kilometer Stau, eine Viertelstunde dauert es da länger. Autobahn 8 Karlsruhe Richtung Stuttgart. Zwischen Pforzheim West und Pforzheim Ost Baustelle, da ist nur eine Spur frei. 4 Kilometer Stau, 30 Minuten kommen obendrauf. B31 Stockach Richtung Friedrichshafen zwischen Überlingen und dem Abzweig nach Deisendorf, 3 Kilometer Stau plus 20 Minuten. Und in der Gegenrichtung nach Stockach zwischen Meersburg und Nussdorf, 4 Kilometer stocken, da dauert es eine Viertelstunde länger. B33 Offenburg Richtung Donaueschingen zwischen Gutach und dem Abzweig nach Oberprechtal, 2 Kilometer Stau, 20 Minuten plus. Und aktuell kriegen wir noch einen A3 Frankfurt Richtung Würzburg zwischen Frankfurt Süd und Offenbacher Kreuz, 3 Kilometer stockend. Gute Fahrt!

Müssen wir schnell dazwischen. Vorsicht bitte auf der A48 Dernbach-Koblenz. Zwischen Bendorfer Brücke und Koblenz Nord werfen Kinder Plastikflaschen auf die Fahrbahn. Vorsicht auf der A48 Dernbach-Koblenz. Zwischen Bendorfer Brücke und Koblenz Nord werfen Kinder Plastikflaschen auf die Fahrbahn.

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0: Ja.
3: Capullo heißt?
0: Das ist ein spanisches Wort und ich würde es hier ungern auf Deutsch übersetzen.
3: Na gut, dann mach's ich. Es heißt Idiot.
0: Na gut. Aber warum, das müsst ihr dann schon selber
3: wissen. Ja.
0: Okay. Harald Stark aus dem SWR3-Team. 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

0: Viertel vor sieben ist es jetzt.
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0: Die USA und der Iran haben sich offenbar auf eine Endfassung eines Friedensvertrags geeinigt, einer Vereinbarung. So heißt es zumindest aus Kreisen von Pakistans Premier. Der soll das erklärt haben und das melden inzwischen auch verschiedene Medien. Mehr Informationen dann wieder in den SWR 3 Nachrichten um sieben.

0: Haha.
1: Was heißt denn hier haha?
0: Haha heißt, dass ich gerade mich sehr amüsiert habe.
1: So, das kann ja alles sein. Ich bin hier noch in einem ganz anderen Problem. Ich weiß gar nicht, soll ich das Musikbett Time Jump spielen oder soll ich das Musikbett Disco Swag nehmen?
0: Lass mal beide hören.
1: Also pass auf, das hier wäre Time Jump.
0: Ja, das ist ein klarer Time Jump.
1: Time Jump. Ja. Das hier wäre Disco Swag.
2: Ist aber auch nicht schlecht.
0: Ich würde Disco Swag nehmen.
1: Hat schon Swag irgendwie.
0: Ja, aber du kannst es wieder ausmachen, weil jetzt kommt Bares für Holes.
1: Ach so, deshalb auch hier mit Lachen und so
0: ja,
1: weiter.
0: Ja, natürlich.
1: Ah, so, Entschuldigung, dass wir euch unterbrochen haben.
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4: So, mein Lieber, guten Tag. Mit wem habe ich denn das außerordentliche Vergnügen? Ich bin übrigens der Horst.
0: Ja, ich nicht.
4: Ja, das weiß ich. Wie heißt du denn, hm?
0: Nein, mein Name ist ich nicht. Franz Josef, ich nicht.
4: Ach, du liebes Bisschen, das ist ja ein Ding. Finde ich ungewöhnlich.
0: Ich nicht.
4: Ja, ich weiß. So, du scheinst ja nicht so der lustige Typ zu sein, hm?
0: Ja, das stimmt. Ich machte deswegen auch eine Scherztherapie. Der Arzt hat mir starke Scherzmittel verschrieben.
4: Ja, gut, wenn's was nützt, ne? Also jetzt mal raus mit dem Witz.
0: Hm? Also gut, er und sie im Restaurant. Sagt er, hey Kellner, die Suppe ist eiskalt. Hm? Sagt sie, das ist Gazpacho. Sagt er, okay. Hey Gazpacho, die Suppe ist kalt.
4: Natürlich ist es.
1: Oh Gott.
4: Respekt, das Scherzmittel scheint ja zu wirken.
0: Ist aber verschreibungspflichtig.
4: Ja, hier, Händlerkärtchen raus.
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4: 19 Uhr, die Themen des Tages mit Ines Kunze.
5: Pakistan meldet einen Erfolg bei den Friedensverhandlungen zwischen Iran und den USA. In einer halben Stunde startet die Fußball-WM auch in Kanada. Das Wetter morgen überall trocken, oft sonnig, bis zu 28 Grad. Die USA und der Iran sollen sich auf ein Abkommen über ein Kriegsende geeinigt haben.

0: Das schrieb Pakistans Premier Sharif auf X. Pakistan hatte bei den Verhandlungen vermittelt. Zuletzt gab es sowohl von US- als auch von iranischer Seite Hinweise auf einen erfolgreichen Abschluss der Verhandlungen. Details gibt es noch nicht. Zu den Spekulationen SWR3-Korrespondent Benjamin Weber.
1: Was in iranischen Medien über den Inhalt des Abkommens kursiert, liest sich wie ein massiver Verhandlungserfolg Teherans. Die Straße von Hormuz werde in Zukunft von Oman und Iran gemeinsam kontrolliert. Eingefrorene iranische Vermögenswerte würden freigegeben. Der israelische Krieg im Libanon beendet. In einer Phase von 60 Tagen nach Unterzeichnung solle dann weiterverhandelt werden über das angeblich friedliche Atomprogramm und über die Aufhebung von Sanktionen. Gar nicht auf der Agenda das Raketenprogramm, obwohl das eine der zentralen Forderungen Israels ist.
0: Fluggäste sollen weiterhin ab 3 Stunden Verspätungen eine Entschädigung bekommen. Das hat ein Diplomat der EU mitgeteilt. Damit ist der jahrelange Streit zwischen dem EU-Parlament und den EU-Mitgliedstaaten beendet. Die hatten gefordert, dass es erst ab 4 Stunden Verspätung eine Entschädigung geben soll. Autofahrer in Baden-Württemberg müssen sich am Wochenende auf 2 große Autobahnsperrungen einstellen. Zum einen wird die A81 zwischen der Anschlussstelle Sindelfingen-Ost und Böblingen-Hulb wegen Bauarbeiten vollgesperrt. Außerdem wird die A8 bei Pforzheim in Richtung Stuttgart gesperrt. Beide Sperrungen sollen am Montagmorgen wieder aufgehoben sein. Bei der Fußball-WM gibt es heute die nächste Eröffnungsfeier. Nach Mexiko gestern ist heute Kanada dran. Ab 19.30 Uhr geht es in Toronto los. Aus dem ARD-WM-Team Desiree Krause.
2: Mit dabei sind kanadische Stars wie Michael Bublé und Alessia Cara. Im Anschluss treffen Kanada und Bosnien-Herzegowina erstmals in einem Länderspiel aufeinander und wollen beide erstmals eine WM-Vorrunde überstehen. Die Kanadier müssen dabei verletzungsbedingt auf Bayern-Profi Alfonso Davies verzichten. In der Nacht folgt die 3. und letzte Eröffnungsfeier in Los Angeles. Bei der US-Version wird ein Star-Aufgebot erwartet, bei dem unter anderem Katy Perry auftreten wird. Um 3 Uhr deutscher Zeit startet dann die Partie zwischen den USA und Paraguay. In bisher 9 Duellen haben die Vereinigten Staaten 6-mal gewonnen.
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0: Das Raumfahrtunternehmen SpaceX ist beim Börsengang mit 11% plus an der New Yorker Börse Nasdaq gestartet. Elon Musk ist damit der 1. Billionär der Welt. Und die Justizminister fordern, dass Anschläge auf kritische Infrastruktur härter bestraft werden, und zwar von 5 auf 10 Jahre Haft. Sabotageakte hätten eine neue Dimension erreicht. 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
4: Wenn es bei euch gerade nass ist, dann wird das in den nächsten Stunden aufhören. In der Nacht lässt der Regen nämlich überall nach. Es lockert dann auch auf. Und die Temperaturen gehen runter auf 16 bis 11 Grad.
5: Morgen wird es ein deutlich freundlicherer Tag. Und es gibt im Süden wird es ein ganzes Stück wärmer als im Norden von Eswerweiland. 18 Grad in der Eifel oder im Westerwald und 28 Grad am südlichen Oberrhein.
4: Und jetzt für euch das Neueste aus dem SWR3-Verkehrszentrum. Vorsicht erstmal auf der A3 Frankfurt Richtung Köln. Zwischen Bad Camberg und Limburg Süd liegen Lkw-Reifenteile auf dem linken und dem mittleren Fahrstreifen. Und da steht auch ein defekter Lkw auf dem Standstreifen. Dann A3 Frankfurt Richtung Würzburg zwischen Weibersbrunn und Marktheidenfeld. 2 Kilometer Stau, 20 Minuten plus. A5 Basel Richtung Karlsruhe zwischen Efringenkirchen und Dreieck Neuenburg. 3 Kilometer Stau, 1/4 Stunde kommt da oben drauf. Die A61 Ludwigshafen Richtung Hockenheim ist zwischen dem Kreuz Speyer und dem Dreieck Hockenheim wegen Bauarbeiten bis Sonntag früh um 5 gesperrt. A620 Saarlouis Richtung Saarbrücken zwischen Völklingen und Saarbrücken-Gersweiler, 4 Kilometer stockender Verkehr, 1/4 Stunde dauert es länger. A8 Karlsruhe Richtung Stuttgart zwischen Pforzheim West und Pforzheim Ost, Baustelle, 1 Spur ist da nur frei, 3 Kilometer Stau, es dauert 1/4 Stunde länger. B31 Stockach Richtung Friedrichshafen zwischen Überlingen und dem Abzweig nach Deisendorf, 4 Kilometer Stau, 20 Minuten plus. Und in der Gegenrichtung nach Stockach zwischen Meersburg und Nussdorf, 3 Kilometer stockend. B33 Offenburg Richtung Donaueschingen zwischen Gutach und dem Abzweig nach Oberprechtal, 2 Kilometer Stau, Verzögerung 20 Minuten. Und aktuell kriegen wir noch Vorsicht auf der A1 Saarbrücken Richtung Trier zwischen Saarbrücken-Neuhaus und Riegelsberg. Liegt eine große Tasche auf der linken Spur, dort besonders vorsichtig sein. Wir wünschen euch eine sichere Fahrt.
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0: Also die Ossis, die da in Ostdeutschland, die meckern doch nur rum.
1: Ja, und Internet haben die auch nicht.
0: Und die sind auch alle rechts und so.
1: Ja.
0: Und das ist nur eine kleine Sammlung von Klischees über unsere Mitbürger in den östlichen Bundesländern, obwohl es seit fast 36 Jahren ja nur noch ein Deutschland gibt. Und genau deswegen haben Hanna Müller und Veronika Vogel ihren Blog Eastplaining. Also sie erklären uns den Osten, ne?
1: Ja, und dafür haben sie jetzt einen Preis von der Bundesstiftung Aufarbeitung bekommen.
0: Hanna, du kommst aus Sachsen und hast vor allem im Studium im Rahmen eines Stipendiums viele Vorurteile gehört. Welche kommen denn da am häufigsten und welche machen dich auch richtig sauer?
2: Also ich würde sagen, das, was am meisten kommt mittlerweile, ist, die sind alle rechts da. Das ist auch das, was mich immer so ein bisschen angeht, weil ich ja jetzt doch mit vielen Leuten zu tun habe, die eben nicht so drauf sind und die auch viel sich engagieren, auch für die Zivilgesellschaft, alles Mögliche. Das macht mich echt sauer.
0: Vorurteile, das ist ein Begriff, der immer eigentlich negativ belegt ist. Aber es gibt ja auch sowas wie positive Vorurteile. Hörst du sowas auch über den Osten oder die Menschen dort?
2: Da habe ich so noch gar nicht drüber nachgedacht, ehrlicherweise. Das ist eine gute Frage. Was oft kommt, wie eben Frauengeschichte in Ostdeutschland in der DDR abgelaufen ist, dass es eben da vielleicht andere Rechte schon zeitiger gab, solche Geschichten, dass es eine andere Arbeitsmarktbeteiligung gibt. Ansonsten müsste ich jetzt gerade ehrlicherweise wirklich ein bisschen drüber nachdenken, ob es tatsächlich positive Vorurteile gibt.
0: Du selber bist 23, du hast also nie in der DDR gelebt. Trotzdem sagst du, dass du von dieser Zeit geprägt wurdest. Wie äußert sich das?
2: Leute, die wie ich nicht selber DDR-Erfahrung gemacht haben, sind trotzdem mit Eltern, mit LehrerInnen, mit Großeltern, mit einer ganzen Gesellschaft irgendwie haben wir zu tun gehabt, die diktatursozialisiert waren. Und das ist einfach, das macht was mit einem. Also da wird viel auf Meinungsfreiheit, auf Reisefreiheit. Das war meinen Eltern immer ein totales, hohes Gut, was in meiner Familie sehr, sehr gewertschätzt wurde, dass eben Reisefreiheit existiert, weil für meine Eltern das eben nicht selbstverständlich war. Und ich glaube, das sind so subtile Sachen, die dann rüberkommen. Da kann man sich drüber austauschen, man kann überlegen, hey, wie ging's dir, wie geht's mir? Ich glaube nicht, dass wir wohin kommen sollten, wo wir diese Unterschiede in der Sozialisation, dass wir die komplett loswerden wollen.
0: Klar willst du mit deinem Blog erreichen, dass die Menschen ein besseres und vor allem kein falsches Bild vom Osten haben. Aber ist das ein steiniger Weg?
2: Also ja, ich meine, ich glaube nicht, dass wir wollen, dass die Leute irgendwie ein besseres Bild vom Osten haben, in Anführungszeichen. Ich glaube, was wir wollen, ist zu sagen, hey, den Osten so gibt's gar nicht, den Westen gibt's so auch nicht. Wir wollen also irgendwie ein Bewusstsein auch für die Differenzierung schaffen. Und das ist immer wieder anstrengend, aber auch immer wieder erleuchtend.
0: Hanna Müller, die den Blog Eastplaining betreibt und dafür jetzt einen Preis bekommen hat in SWR 3.

0: Wir freuen uns ja immer, wenn ihr uns Nachrichten schickt hier ins SWR3-Studio. Das kann eine Mail sein, das kann Signal, WhatsApp, wie auch immer sein.
1: Es kann auch eine Sprachnachricht sein.
2: Oh, da ist ein. Hallo, liebes SWR3-Team. Ich bin der Jonas und wünsche mir das Lied Völlig losgelöst von Major Tom, weil ich mich so schon freue auf das erste Deutschlandspiel am Sonntag. Tschüss!
0: Tschüss, tschüss Jonas! Ja, freuen wir uns natürlich alle schon. Am Sonntag ist es soweit. Und
1: das ist ja die offizielle Torhymne der deutschen Nationalmannschaft. Wieder bestätigt worden.
0: So ist es. Heute erst bestätigt worden. Ja, auch da soll es also bei Toren Major Tom, also den Hook, den Refrain geben. Ja.
1: Jetzt, das ist die Krux. Bei Toren, jetzt haben wir Tor!
0: Ja, ja.
1: Ist gerade ein Tor gefallen.
0: Ach so, ja, dann dürfen wir natürlich, weil sonst dürfen wir natürlich nicht. So.

0: Sehr schön. So, ansonsten, Jonas, gilt eben diese Regel. Also nur wenn ein Tor fällt, können wir das machen. Jetzt war gerade mal eine Ausnahme. Und den ganzen Song, vielleicht wenn sie 5 Tore hintereinander schießen.
1: Dann den ganzen Song. Ja, ich erwarte. Ja? Es geht gegen Curaçao. Und ich will jetzt, das ist bestimmt nett da in Curaçao und das sind bestimmt nette Menschen.
0: 160.000 Menschen leben da.
1: Ja.
0: Und da gibt es auch natürlich...
1: Und die werden am Sonntag alle weinen.
0: Mhm. Nein.
1: Ach, 5 Stück kassieren.
0: Die werden sich freuen, denn das ist ihre erste WM-Teilnahme. Das ganze Land ist schon völlig aus dem Häuschen.
1: Dann freuen sie sich eben darüber, dass sie 5 Stück kassieren.
0: Der Zeus, er ist einfach unmöglich.

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8: Kurz nach 7:30, das Neueste aus dem SWR 3.
9: Oh, Entschuldigung.
10: Soll ich klopfen?
8: Ja, nee, das soll man ja nicht.
10: Warum nicht?
8: Weiß nicht, das ist Unfug, habe ich mal gehört. Dann stirbt man, glaube ich.
10: Aber ich war ja eh oft Unfug.
8: Das stimmt, okay. Also, erstmal Vorsicht bitte auf der A5 Karlsruhe-Frankfurt. In Höhe Karlsruhe-Durlach ist in beiden Richtungen eine Entenfamilie auf der Fahrbahn. Vorsicht auf der B9. Bonn Richtung Koblenz. Zwischen Mülheim-Kärlich und Koblenz-Nord liegen Metallteile auf der Fahrbahn. Dann die A3, Frankfurt Richtung Würzburg. Zwischen Rohrbrunn und Marktheidenfeld Baustelle, 4 Kilometer Stau. Da dauert es eine halbe Stunde länger. A5 Basel Richtung Karlsruhe zwischen Efringenkirchen und Dreieck Neuenburg, 2 Kilometer Stau. Die A61 Ludwigshafen Richtung Hockenheim ist zwischen dem Kreuz Speyer und dem Dreieck Hockenheim wegen Bauarbeiten bis Sonntag früh um 5 gesperrt. Und B31 Richtung Friedrichshafen zwischen Überlingen und dem Abzweig nach Deisendorf, 2 Kilometer Stau. Da dauert es eine Viertelstunde länger. Das ist ein sehr hartnäckiger Krümel.
10: Ja, drum machen wir jetzt Musik und du machst mal hier so Räuspertanten.
8: Ich werde mich entkrümeln.
10: Jawohl.
8: Sehr gut.

0: Die Feierabendshow hier in
1: Wir haben das Ende der Musik verpasst.
0: Nee, du hast das Ende
1: der Musik verpasst. Ich habe halt.
0: Ich habe dann versucht, mit einem geschickten Gesang den Song zu verlängern. Die Feierabendshow hier in SWR3 mit Wirbi und Zeus. Und wir hatten es ja eben in der Show schon mal vom neuen WM-Ball. Der heißt Trionda.
1: Ja.
0: Und
1: den gibt es in verschiedenen Qualitätsstufen. Also den gibt es einmal für 150 Euro und einmal für 30 Euro.
0: 150 Euro ja. Für so einen Fußball?
1: Ja, aber das lohnt sich.
0: Das ist der Official FIFA Matchball, der wer weiß
1: so was und so, ja.
0: Und der Trainingsball, der kostet 30 Euro.
1: Ja. So. Und der für 150 hat natürlich ganz andere Eigenschaften.
0: Ja, der fliegt wie ein Airbus, wenn man dagegen tritt. Während der Trainingsball, der fliegt wie eine Aktentasche, wenn man dagegen tritt.
1: Aber was wissen schon wir?
0: Ja, aber Anne, die weiß es.
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2: 14. Juni, Anpfiff in Houston. Houston, hoffentlich kein Houston, wir haben ein Problem. Zum Glück steht ja schon ein Superhero aus Deutschland fest. Trionda, der Ball aus Herzogenaurach. Er kann dank neuester Connected Ball Technology, Antizipation, Taktik und Spielintelligenz. Wenn 84 Millionen Bundestrainer dem Schiedsrichter konzentriertes Weggucken attestieren und in den Fernseher brüllen, ey, pfeifst du heute nach Gefühl oder würfelst du noch? Checkt der Chip in Trionda alle Balldaten in Echtzeit und funkt dem Schiri, ey Bruder, geh VAR checken. Ignoriert es, ploppt auf der Stadionanzeige auf. Parkplatz Schiri, Block C, Reihe 3, Nummer 47. Ey, viel Spaß nach dem Abpfiff. Trionda ist überall. Torlinie überquert, bäm, und Insta postet das Bild des Torschützen noch bevor der überhaupt jubelt. Verletzung? Alle Daten gehen sofort an die elektronische Patientenakte. Und da Fußball auch Kopfsache ist, steckt er dem Spieler auch, wenn sein neuer Undercut scheiße aussieht. Bei apothekenpflichtigen Spielen, die als Einschlafhilfe taugen, triggert Trionda den Stürmern, ey Bro, zieh durch, noch 7 Minuten ackern, dann ist deine 20 Millionen Villa am Tegernsee abbezahlt. Interviews nach dem Spiel macht jetzt der Ball, wenigstens einer mit Übersicht.
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0: SWR3 hier und das ist, das wisst ihr natürlich, ein öffentlich-rechtliches Programm mit einem gewissen Kultur- und Bildungsauftrag.
1: Ja, gut, dass du das sagst.
0: Ja, ja, ja. Und hier werdet ihr natürlich auch naturwissenschaftlich weitergebildet.
1: Noch besser, noch besser.
0: Wieso, was gibt's?
1: Weil, wusstest du, dass die Venusfliegenfalle, Michael, Karnivorenerde braucht, nährstoffarme?
0: Aha, also Venusfliegenfalle, das ist dieses Ding, was zuklappt, so back, und dann ist die Fliege gefangen.
1: Ja, ja, das wusste ich natürlich. Und wusstest du, dass die Venusfliegenfalle nicht gefüttert werden soll, weil ein Insekt alle 4-5 Wochen reicht ihr?
0: Ja, ja, klar, aber das muss sie eben auch erwischen, weil sonst geht es ihr nicht so gut, ehrlich gesagt.
1: Wusstest du, dass die Venusfliegenfalle einen sonnigen Platz am Südfenster oder auf dem Balkon
0: Ich alles. Gibt es nicht irgendwas Neues irgendwie?
1: Doch.
0: Ja.
1: Hier.
0: Die Venusfliegenfalle, die gehört ja zu den schnellsten Pflanzen überhaupt.
1: Ja.
0: Ja. Aber was sich viele von uns schon gefragt haben, wie schafft sie das eigentlich, dieses Zuklappen, dieses Blitzschnelle, ganz ohne Muskeln? Und ein Forschungsteam aus Frankreich, hat genau das untersucht. Julia Nestlin aus der SWR3 Wissenschaftsredaktion. Was kam raus? Wie funktioniert's?
2: Ein Teil war schon bekannt, die Pflanze speichert Spannung in ihren zwei Fängen, die da so ineinander greifen, wie so eine Gummiploppscheibe, die man vielleicht als Spielzeug kennt. Die drückt man ein, legt sie auf den Boden und irgendwann ploppt die hoch. Und die neue Studie zeigt jetzt, kurz bevor die Falle zuschnappt, wird die äußere Zellschicht plötzlich ganz weich. Man kann sich das vielleicht vorstellen wie bei einer prall gefüllten Wasserbombe. Solange die Hülle stabil ist, passiert nichts, aber wenn an einer Stelle plötzlich die Hülle ganz weich würde, dann würde sich die Form sofort verändern und das System kippt und in dem Fall schnappt eben zu.
0: Aha, ja, okay, kann man nachvollziehen. Und das Schöne ist, wir können diese Erkenntnis jetzt für uns nutzen.
2: Zum Beispiel für Roboter, die sehr schnell und gezielt zugreifen sollen. Die Idee ist, Systeme bauen, die Spannung speichern und dann genau im richtigen Moment auslösen. Ganz ohne Motoren oder klassische Gelenke. Weil die kleine Pflanze, die schafft es ja auch.
1: Genau, ja. Was man hier lernt.
0: Abgeguckt bei der Natur, ganz schön clever dann.

0: Macht gute Laune, neuen SWR3, Chris de Serendi, Good Old Days.
1: Da geht man mit, das ist ein gut draufbringer.
0: Ja, natürlich. Das war's hier in SWR3 Move. Und wenn ihr Bock habt, und davon gehen wir mal aus, nach 8 geht's bei uns weiter mit SWR3 Pop und Sabrina Droste.
1: Und jetzt wird hier der Igel gebürstet.
0: Wie immer freitags, er freut sich schon drauf. Komm her, Igelchen. So, und ab geht's. Sehr schön.
1: Tut ihm einfach gut.
0: Ja, vor dem Wochenende muss der Igel gebürstet werden. Wir wünschen euch ein Hammerwochenende. Ciao, ciao.
1: Ciao.

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1: Um 20 Uhr mit Ines Kunze. Die EU hat sich im Streit über Fluggastrechte geeinigt. Nach Vertreterangaben werden Passagiere weiterhin ab 3 Stunden Verspätung entschädigt mit mindestens 250 Euro. Mehr Details von Thomas Speckhofen.
2: Neu ist, dass es keine Zusatzgebühr mehr kosten darf, den Namen auf dem Ticket zu ändern. Eltern dürfen auch nicht extra zur Kasse gebeten werden, wenn sie neben ihrem Kind sitzen wollen. Nicht durchsetzen konnte sich das Parlament dagegen mit der Forderung, dass ein kleiner Koffer gratis mit in die Kabine genommen werden darf. Immer mehr Fluggesellschaften verlangen dafür inzwischen zusätzlich Geld. Nach Angaben der zyprischen Ratspräsidentschaft sollen Passagiere auch nicht mehr dazu gezwungen sein, für ihr Ticket eine App zu nutzen oder einen Online-Account anzulegen.
1: Bei den Verhandlungen über eine mögliche Friedensvereinbarung zwischen den USA und dem Iran gibt es unterschiedliche Angaben. Laut Vermittler Pakistan haben sich die Kriegsparteien auf eine finale Fassung für ein Abkommen verständigt. Nach Angaben einer iranischen Nachrichtenagentur sollen alle Kampfhandlungen unverzüglich gestoppt werden, auch im Libanon. Der Iran solle die Straße von Hormus nicht länger blockieren. Im Gegenzug würden Sanktionen gegen iranische Ölexporte aufgehoben. Der Iran hatte zuletzt angekündigt, eine Einigung sei zum Greifen. Nach dem Ende des deutsch-französischen Kampfjet-Projekts FCAS will sich Verteidigungsminister Pistorius noch nicht auf ein Nachfolgeprojekt festlegen. Es müssten aber schnell umsetzbare Lösungen gesucht werden, so der SPD-Politiker. Aus Berlin, Kirsten Girschick.
3: Sehr wichtig sei dabei, dass die Systeme interoperabel seien. Das heißt, egal wer welches Flugzeug fliegt, die Flugzeuge müssten gemeinsam kämpfen können und über Waffensysteme, IT-Netzwerke und Kommunikationsmittel hinweg nahtlos und effizient zusammenarbeiten. Deshalb bleibe auch die Kooperation mit Frankreich zentral. Dabei geht es auch um die sogenannte Combat Cloud, die Kampfflugzeuge, Drohnen und Satelliten vernetzen soll. Wie man nach dem Aus des gemeinsam entwickelten Kampfflugzeugs mit Frankreich weiter zusammenarbeitet, dazu soll es bereits beim deutsch-französischen Ministerrat am 17. Juli konkrete Vorschläge geben.
1: Nach Mexiko gestern hat jetzt auch Kanada die Fußball-WM eröffnet. Die Feier ist vor rund einer halben Stunde losgegangen. Angekündigt sind kanadische Acts wie Michael Bublé und Alessia Cara. Nach der Eröffnungsfeier spielen dann um 21 Uhr Kanada und Bosnien-Herzegowina gegeneinander. Die Feier der USA findet in der Nacht in Los Angeles statt. Und das Wetter. In der Nacht lässt der Regen überall nach bei 16 bis 11 Grad. Morgen geht's dann wieder deutlich freundlicher durch den Tag. Sonne und ein paar Wolken wechseln sich ab. Bei maximal 18 Grad morgen am Nachmittag in der Eifel und 28 Grad werden es am südlichen Oberrhein. Auch am Sonntag teils sonnig, teils wolkig und circa 2 Grad kühler mit 16 bis 26 Grad. Und die Zeit, es ist gleich 20.03 Uhr.
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4: Vorsicht auf der A96 München Richtung Lindau. Zwischen Kisleck und Wangen-Nord sind Menschen auf dem Standstreifen. Vorsicht auf der L112 in Dürmingen. Zwischen Lebacher Straße und A1 B10 Eppelborn liegen Glasscherben auf der Fahrbahn. A3 Frankfurt Richtung Würzburg. Zwischen Rohrbrunn und Marktheidenfeld Baustelle 3 Kilometer Stau. Verzögerung bis zu 20 Minuten. A5 Basel Richtung Karlsruhe. Zwischen Efringenkirchen und Dreieck Neuenburg 2 Kilometer Stau. Die A61 Ludwigshafen Richtung Hockenheim ist zwischen dem Kreuz Speyer und dem Dreieck Hockenheim wegen Bauarbeiten bis Sonntag 5 Uhr gesperrt. Die B412 Nürburgring Richtung Prohl ist zwischen Hohenleimbach und Weibern wegen Reinigungsarbeiten gesperrt. Wer sich auskennt, sollte das Gebiet meiden.
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5: Mit Sabrina Droste, guten Tag, guten Tag. Und weil Musik die Antwort auf alles ist, gibt's jetzt eine Antwort von Harry Styles, American Girls.
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0: Erst 13 Minuten nach 8 und es gibt schon neue Musik hier in Pop, eurer gemeinsamen Abendshow von MDR Jump und SWR3. Und der Song Leak It von Flo hat heftige Pussycat Dolls Vibes. Aber das hat ja damals auch schon fantastisch funktioniert. Wieso also nicht bei Flo? Make the 2000er great again. Leak It jetzt neu hier im Popabend.
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So, jetzt werden hier mal alle mit ins Boot geholt. Schließlich können wir ja immer was voneinander lernen, nicht wahr? Und diesmal lernt ihr einfach aus meinen Fehlern, bitte gerne. Bitte geht jetzt mal alle an eure Tasche oder an den Tisch neben der Wohnungstür oder an die rechte Arschtasche eurer Jeans und holt euer Portemonnaie raus. Und dann checkt ihr das Ablaufdatum auf eurem Perso. Es soll nämlich Leute geben, die nicht auf dem Schirm haben, dass das Ding nach 10 Jahren abläuft. Und deshalb jetzt eine tagelange Odyssee hinter sich haben. Vom Rathaus zur Drogerie, zum Fotografen, wieder zurück und so weiter. Würden wir euch gern ersparen. Deshalb jetzt unser Reminder an ganz Deutschland. Und wir machen den Club auf. Den Erwachsensein können wir nicht Club. Hier im ARD Popabend. Wer will mitmachen? Und wann ist oder war dein Perso abgelaufen? 07221 2011. Wir nehmen alle mit, die, wie ich, auch einfach nur so tun, als wären sie erwachsen und erstaunlich oft damit durchkommen. 07221 2011.

Der Erwachsensein können wir nicht Club, der hier am Popabend gegründet wird. Der wird größer und Toni aus Bad Klosterlausnitz ist beigetreten. Er schreibt, mein Perso ist seit letztem Jahr abgelaufen. An die 07221211. Toni, hast du das gerade erst gemerkt, als ich gesagt habe, guck doch mal nach, lieber Toni? Wie sieht das aus? Ja, die Antwort hätte ich auch noch gern. Und Alex ist auch in den Erwachsensein können wir nicht Club eingetreten. Er schreibt, tja, mein Perso war vor einigen Jahren auch abgelaufen. Dummerweise war mir das 3 Tage, bevor wir in den Urlaub fliegen wollten, aufgefallen. Daraus habe ich gelernt, man kann den Reisepass auch bei Flügen innerhalb von Europa als Ausweisdokument nutzen. Ja, so. Wer macht denn noch mit in unserem Erwachsensein können wir nicht Club im Popabend 07221 2011? Wir nehmen abgelaufene Persos oder anderweitig verschwitzte Fristen. Hauptsache schön wichtig. Das, schön wichtig muss sein.

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erwachsen sein können wir nicht. Club im Pop, eure Abendshow. Helfen wir einander. Ist doch klar. Toni hat gerade gemerkt, dass sein Perso seit einem Jahr abgelaufen ist. Und das nur, weil wir uns hier alle als Verpeilos outen. Das ist doch mal Gruppenarbeit hier. 0722 1 20 11. Wer auch eine Verpeilos-Story loswerden will oder Tipps hat, wie man sein Leben in den Griff kriegt, ihr Angeber.

0: machen.
1: Ja, jetzt ist ja wohl schon mal 8:30 hier an diesem Freitag.
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3: In der Nacht lässt der Regen überall nach. Tiefstwerte 16 bis 11 Grad. Morgen geht's dann wieder deutlich freundlicher durch den Tag. Dazu ist es im Süden ein ganzes Stück wärmer als im Norden von SWR 3 Land. Die Höchstwerte liegen zwischen 18 Grad im Siegerland und 28 Grad am Kaiserstuhl.
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4: A3, Frankfurt Richtung Würzburg, zwischen Rohrbrunn und Marktheidenfeld Baustelle, 4 Kilometer.

0: Kilometer Stau, Verzögerung bis zu 30 Minuten. A8 Stuttgart Richtung Karlsruhe zwischen Kreuz Stuttgart und Leonberg Ost Baustelle bis 15. Juni. Die A61 Ludwigshafen Richtung Hockenheim ist zwischen dem Kreuz Speyer und dem Dreieck Hockenheim wegen Bauarbeiten bis Sonntag 5 Uhr gesperrt. Die B293 Eppingen Karlsruhe ist zwischen Abzweig Oberacker und Bretten wegen Bergungsarbeiten in beiden Richtungen gesperrt. Die B412 Nürburgring Richtung Prohl ist zwischen Hohenleimbach und Weibern wegen Reinigungsarbeiten gesperrt. Wer sich auskennt, sollte das Gebiet meiden.
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2: Poppt die Abendshow hier mit Sabrina Drosterhai und mit Teddy Swims Mr.

munter sein. Olli, du hast absolut recht. Das Lied Mr. Know-It-All ist ja wohl mal ein Sample von Lasst uns froh und munter sein. Aber ey, warum nicht? Funktioniert ja trotzdem, ne? Also das hat Olli gerade an die 07221 geschickt, ne? Nicht, dass ihr euch wundert, ich werde kloppen.

20 vor 9 ist es. Und wir beruhigen uns jetzt erstmal alle wieder. Aber die Backstreet Boys haben neue Musik rausgebracht. Erst letztes Jahr haben sie das Erfolgsalbum Millennium von 1999 in einer 2.0-Version nochmal rausgehauen. Mit diesen weltverändernden Hits drauf.

0: Und jetzt kommen die nicht nur Ende September, Anfang Oktober für 10 Shows nach Düsseldorf. Anne, Caro, Lisa, wir sehen uns da. Nein, seit heute ist auch noch der neue Song Bottle Up raus. Ja, und der ist wohl auch dafür gedacht, die Millennials wieder verrückt zu machen. Nur irgendwie anders. Der wird nämlich die Titelmusik für den Paw Patrol Film, der im August rauskommt. Jo, ARD-Musikfrau Helena Stössel hat mit Backstreet Boy Brian gesprochen und mal kurz meinen Traum gelebt. Und da hat er erzählt, an was ihn Bottle Up so erinnert.
1: Think about times on stage.
2: An die Zeiten auf der Bühne, die Tourneen, Begegnungen mit Fans, die uns schon so lange begleiten. Und Bottle Up erinnert mich daran, besondere Momente nicht zu verpassen. Diesen Lieblingsmoment im Leben eben, wie auch der erste Kuss. Man sollte daran festhalten, weil das alles macht dich zu der Person, die du heute bist.
0: Für die Backstreet Boys war sofort klar, ihre allererste Stadiontour muss in Deutschland starten.
1: Fans in Germany, they're just the number one.
2: Die Fans in Deutschland sind der Grund, warum die Backstreet Boys heute dastehen, wo sie stehen. Wir durften als Jugendliche hierher kommen, auftreten und lernen, was es heißt, Popstars zu sein. Deutschland hat uns alles ermöglicht.
1: Popstars. Germany allowed us to do that. So, danke schön.
0: Über 30 Jahre Backstreet Boys. Die erfolgreichste Boyband der Popmusik. Mehr als 130 Millionen verkaufte Platten. Weltstars eben. Aber vor allem heute stolze Papas.
1: But at the end of the day,
2: am Ende des Tages ist mein Ziel, dass ich ein Held bin für meinen Sohn. Väter sollten diese Rolle ernst nehmen. Ich habe meinen Vater immer bewundert. Er hat gut für uns gesorgt und mir gezeigt, dass auch ich für meine Familie sorgen muss. Hoffentlich sagt mein Sohn mal das Gleiche über mich, dass ich sein Held bin.

0: hätten doch alle gern so ein Rathaus wie Heiko in Moosbach. Wir sammeln ja gerade eure schönsten Erwachsensein-können-wir-nicht-Geschichten hier im Popabend. Ablaufdatum verpeilt Edition. Und Heiko hat geschrieben an die 0722-1-2011. Normalerweise prüfe ich jedes Jahr am 1. Januar all meine Ausweise, Karten und sonstige Unterlagen auf ihr Ablaufdatum. Dieses Jahr habe ich es verschwitzt. Anfang März bekomme ich einen Brief aus dem Rathaus. Ihr Personalausweis läuft in 8 Wochen ab. Bitte kommen Sie rechtzeitig bei uns vorbei, um eine Verlängerung zu beantragen. Ja, das nennen wir doch mal Service, nicht wahr? Heiko, wir sind neidisch, weil wir haben schon so manches Ablaufdatum verpeilt und sind zumindest nicht allein damit. Unser Club, der füllt sich. Hier zum Beispiel mit André aus Nürtingen.
1: Meine Frau und ich waren so clever, uns bei unserer Hochzeit Reisepass und Personalausweis neu ausstellen zu lassen, weil es eh fällig war. Jeweils am selben Tag beantragt. Dummerweise auch am selben Tag unbemerkt abgelaufen. War doof, weil wir dringend ein Auto ummelden mussten und erst provisorischen Personalausweis brauchten, weil wir kein amtliches Dokument hatten. Tipp, Reisepass, Personalausweis nicht am selben Tag beantragen. Lieber 5 Jahre versetzt, da hat man immer eine Reserve.
0: Ja, bei Hendrix

0: 21 Uhr mit Ines Kunze. Die EU hat im Streit über Fluggastrechte eine Einigung erzielt. Die bisherigen Entschädigungszahlungen ab 3 Stunden blieben bestehen, teilten EU-Vertreter mit. Ursprünglich sollte es erst bei größeren Verspätungen eine Entschädigung geben. Passagiere können auch weiterhin entscheiden, ob sie kostenpflichtiges Handgepäck mitbuchen wollen. Der Preis dafür muss aber transparenter dargestellt werden. Eine Mehrheit der EU-Länder wollte dagegen die Ansprüche herunterschrauben, musste aber auf Druck des Europaparlaments davon abrücken. Nach Inkrafttreten der neuen Regeln haben die Airlines 1 Jahr Zeit, diese umzusetzen. Das Raumfahrtunternehmen SpaceX ist stark an der Börse gestartet. Bei einem Ausgabepreis von $135 lag die Aktie zwischenzeitlich bei über $175. Der Konzern ist damit direkt eins der wertvollsten Unternehmen an der Börse geworden, vor Giganten wie der Bank JP Morgan oder Elektroautobauer Tesla. In Baden-Württemberg ist der neue Beirat zur Wasserversorgung zum ersten Mal zusammengekommen. Er soll eine Strategie erarbeiten, wie das Land auch 2050 noch sauberes und bezahlbares Trinkwasser haben kann. Astrid Maisol berichtet.
1: Der Auftrag an die Kommunen ist klar. Sie sollen ihre Trinkwassersysteme besser vernetzen, neue Wasserquellen erschließen oder eine Fernwasserversorgung suchen. Im Beirat vertreten sind unter anderem Stadtwerke, Wasserversorger sowie Städte und Gemeindetag. Teilnehmer sprachen von einem gelungenen Auftakt. Eine Studie des Landes zeigt, dass schon jetzt 37% der Kommunen keine ausreichende Ersatzversorgung mit Wasser haben, wenn die Hauptquelle mal

0: ausfällt.
1: Heute waren die Pläne von Gesundheitsministerin Wagen erstmals zur Debatte im Bundestag. Grüne, Linke und AfD lehnten das Vorhaben als unsozial und unwirksam ab. Ministerpräsident Schnieder sagte der ARD, die Pläne beschädigten den Pharmastandort Deutschland durch Rabattregelungen auch auf patentgeschützte Arzneien. Er fordert Nachbesserungen, beispielsweise, dass der Bund künftig die Krankenversicherungsbeiträge der Bürgergeldempfänger komplett zahlt und nicht mehr die Versicherten. So würden sich im Kassensparpaket neue Spielräume ergeben. In diesen Augenblicken startet die Mannschaft der von Fußball-WM mit Gastgeber Kanada in Toronto in das Turnier. Die Mannschaft tritt gegen Bosnien-Herzegowina an. Zuvor hatte es eine große Eröffnungsfeier gegeben. Teil der Show waren kanadische Stars wie die Musiker Michael Bublé und Alessia Cara. Und das Wetter. In der Nacht lässt der Regen überall nach bei 16 bis 11 Grad. Morgen geht's dann wieder deutlich freundlicher durch den Tag. Sonne und ein paar Wolken wechseln sich ab. Bei maximal 18 Grad morgen am Nachmittag in der Eifel und 28 Grad werden es am südlichen Oberrhein. Und das waren die Nachrichten. Im Anschluss noch die Zeit. Das wird gleich 21.03 Uhr.
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3: A3 Frankfurt Richtung Würzburg. Zwischen Rohrbrunn und Marktheidenfeld Baustelle 4 Kilometer Stau, Verzögerung bis zu 25 Minuten. Die A7 Ulm Richtung Füssen ist am Kreuz Ulm-Elchingen in der Überleitung zur A8 Richtung München wegen einer Baustelle bis 2 Uhr gesperrt. Die A8 Karlsruhe Richtung Stuttgart ist zwischen Pforzheim West und Pforzheim Nord wegen Bauarbeiten bis Montag früh etwa 5 Uhr gesperrt. Umgeleitet wird über die U7. Die A61 Ludwigshafen Richtung Hockenheim ist zwischen dem Kreuz Speyer und dem Dreieck Hockenheim wegen Bauarbeiten bis Sonntag 5 Uhr gesperrt. A81 Stuttgart Richtung Singen zwischen Böblingen-Sindelfingen und Böblingen-Hulb-Baustelle. 2 Kilometer Stau, Verzögerung bis zu einer Viertelstunde. Die B417 Dietz-Nassau ist zwischen dem Abzweig nach Weinehr und Nassau wegen einem Unfall in beide Richtungen gesperrt.
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0: Mit Sabrina Droste, guten Tag, guten Tag. Drei Gastgeber, drei Eröffnungsfeiern. Die der USA ist in der Nacht, die von Kanada ist gerade eben vorbei. Kanada hat musikalisch alles aufgefahren, was sie so haben. Alessia Cara, Michael Bublé, Alanis Morissette, die hat die Nationalhymne gesungen. Und jetzt spielt der zweite Gastgeber sein erstes Spiel gegen Bosnien-Herzegowina seit 3 Minuten. Überraschenderweise steht es 0:0.
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0: Es gibt so eine und solche und dann gibt es noch ganz andere und das sind die Schlimmsten. Ihr hört Pop, eure Abendshow. In Bayern hat die Polizei 3 Fettmänner festgenommen, die einen Wohnwagen geklaut haben sollen. Ja, und nicht nur den, sondern auch den Mann im Wohnwagen. Julia Buchmeier aus dem Pop-Abend-Team.
1: Bitte, was?
2: Ja, also wir haben das natürlich nachts gemacht, ne? In der Dunkelheit, so um Mitternacht rum. Und da hat der Mann, dem dieser Wohnwagen gehört, eben einfach schon geschlafen in diesem Wohnwagen.

0: Wagen. Den hatte er am Straßenrand abgestellt. Ja, und dann rumpelt es eben irgendwann. Er wacht auf und merkt, Moment mal. Die haben meinen Anhänger einfach an ein Auto rangehängt und jetzt fahren sie los.
1: Ja, aber der war ja auch ein Fuchs, der Mann. Der kam da ja wieder raus, ja, weil er eine Standleitung zur Polizei hatte.
0: Ja, genau. Er hatte zum Glück sein Handy bei sich, also erstmal die Polizei gerufen. Und dann, das finde ich auch wirklich schlau, er hat nicht nur gesagt, ich sitze in meinem Wohnwagen und irgendwer ist damit losgefahren.
1: Und werde geklaut.
0: Genau. Sondern er hat die Fahrt über quasi die ganze Zeit aus dem Fenster geguckt und der Polizei einen Live-Ticker gemacht. Also ihnen einfach die ganze Zeit die Straßennamen durchgegeben, an denen er gerade vorbeikommt.
1: Das klingt irgendwie wie aus einem Comic.
0: Voll.
1: Ja, an welcher Straße genau die Polizei die Diebe dann aufgehalten hat, ist nicht bekannt. Nur, dass es in, wo war es, Julia?
0: Unterhaching.
1: Unterhaching war, genau. Also da gibt es ja wohl eine Jagd- und eine Jägerstraße.
0: Haben wir rausgefunden.
1: Ja, und die würden ja wohl passen, nicht wahr?

Kind nie richtig mitgesungen hat. Ja, der kickt anders, der nächste Song. Der piekst sofort irgendwie sowas Spirituelles in uns drin. Ein Song, den man keine 20 Sekunden hört und schon weiß, okay, den mag ich ja wohl. Pop, eure Abendshow hier mit Sabrina Droste. Hi. Let Me Be heißt der nächste Song und ist geschrieben und produziert von einem Menschen. Ja, wenn ich so schon anfange, könnt ihr euch sicher denken, was jetzt kommt. Also Elvin Kina ist ein junger Typ aus Ruanda, 21 ist er, und macht seit 5-6 Jahren Musik unter dem Künstlerpseudonym The Second Voice. Also schreibt die Musik selbst und komponiert und so, aber singen? Die Stimmen in seinen Songs sind KI-generiert. Gibt mir und euch vielleicht auch erstmal direkt ein ungutes Gefühl. Unangenehm. Das kriege ich auch nicht ganz weg. Aber so läuft das ja irgendwie schon immer. Also seit den späten 70ern werden Stimmen aus Songs gesampelt zum Beispiel. Also Parts aus Liedern genommen und die Stimmen der Sängerinnen und Sänger teilweise verfremdet und dann neu aufgelegt. Und ja, heutzutage, wie gesagt, er ist 21. Da wird sich mit neuer Technik auseinandergesetzt. Und in diesem Fall hier so wahnsinnig gut, dass der Song Let Me Be sein großer Durchbruch ist. Ja, mal sehen, ob er das Level halten kann. Also ja, auch wenn die Stimmen keinen echten Menschen gehören, merkt man bei dem Song halt trotzdem, dass da ein echtes menschliches Gehirn hintersteckt. Let Me Be von The Second Voice. Jetzt in eurer Abendshow.

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2: Kurz nach 9:30 ist es.
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4: In der Nacht lässt der Regen überall nach. Morgen geht's dann wieder deutlich freundlicher durch den Tag. Sonne und ein paar Wolken wechseln sich ab. Dazu ist es im Süden ein ganzes Stück wärmer als im Norden von SWR 3 Land. Die Höchstwerte liegen zwischen 18 Grad im Siegerland und 28 Grad am Kaiserstuhl.
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5: Vorsicht auf der A5 Karlsruhe Richtung Frankfurt. Zwischen Zwingenberg und Seeheim-Jugenheim sind Rehe auf der Fahrbahn. A3 Frankfurt Richtung Würzburg. Zwischen Rohrbrunn und Marktheidenfeld Baustelle 3 Kilometer Stau. Verzögerung bis zu 20 Minuten. Die A8 Karlsruhe Richtung Stuttgart ist zwischen Pforzheim West und Pforzheim Nord wegen einer Fahrbahnerneuerung gesperrt bis 15. Juni. Die A8 Karlsruhe Richtung Stuttgart ist zwischen Pforzheim West und Pforzheim Nord wegen Bauarbeiten bis Montag früh etwa 5 Uhr gesperrt. Umgeleitet wird über die U7. Die A61 Ludwigshafen Richtung Hockenheim ist zwischen dem Kreuz Speyer und dem Dreieck Hockenheim wegen Bauarbeiten bis Sonntag 5 Uhr gesperrt.
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0: einen Song von Taylor Swift vor Taylor Swift singen. Viele Musiker bekommen wahrscheinlich allein bei der Vorstellung schwitzige Hände. Und Samba, der liefert wie gewohnt einfach ab. Als Taylor Swift jetzt in die Hall of Fame der Songwriter aufgenommen wurde, riesiger Festakt in New York, hat er unter anderem ihren Song Cardigan gesungen. Ja, und sie und ihr Verlobter Travis Kelce im Publikum haben es total gefeiert. Mitgesungen, mitgedanced, im Sitzen, waren einfach nur astrein begeistert. Und danach gab es dann auch ganz offiziell noch ein riesiges Kompliment von Taylor an Samba.
1: I have to say thank you to Samba for that perfect.
2: Danke, Samba, für diesen wirklich perfekten Auftritt. Wie er Songs schreibt, ist so außergewöhnlich. Es macht mich richtig neidisch und ich liebe das. Er wird dieses Jahr ganz sicher der Künstler sein, den ich am meisten gehört habe. Nach den ganzen Debatten, die ich manchmal nächtelang mit meinen Freunden habe, wie es so gerade um die Musikindustrie steht, muss ich wirklich klar und deutlich sagen, Samba ist die Zukunft. Er macht alles selbstständig, ohne KI zu benutzen.
0: Also, Taylor macht sich gar keine Sorgen um die Zukunft der Musikindustrie, wenn es weiter so Künstler wie Samba gibt.

0: Wir haben soeben die 3 Minuten 30 Schallgrenze erreicht. An dieser Stelle blenden wir den Titel für Sie aus.
1: Super, jetzt hatten wir es auch gerade von, dass Samba Taylor Swift gecovert hat, als sie in die Hall of Fame der SongschreiberInnen aufgenommen wurde. Super nett, super süß, alle haben sich lieb. Sind aber nicht alle so nett? In Österreich zum Beispiel. 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

Die haben den eigenen WM-Song einfach rausgehauen, in dem ihr kompletter Kader vorgestellt wird. Und man könnte es auch als dezenten Diss der USA gegenüber auslegen, wenn man möchte. Und ich möchte. Ihr hört Pop, die gemeinsame Abendshow von MDR Jump, HR3, NDR 2, SR 1 und WDR 2. Liebevoll zusammengekickt von SWR 3. Gleich Halbzeit in Toronto. Erstes Gruppenspiel von Mitgastgeber Kanada gegen Bosnien-Herzegowina. Es steht 0:1 für Bosnien.

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1: Um 22 Uhr mit Ines Kunze. Die EU hat sich im Streit über Fluggastrechte geeinigt. Nach Vertreterangaben werden Passagiere weiterhin mit ab drei Stunden Verspätung entschädigt mit mindestens 250 Euro. Mehr Details von Thomas Spickhofen.
2: Neu ist, dass es keine Zusatzgebühr mehr kosten darf, den Namen auf dem Ticket zu ändern. Eltern dürfen auch nicht extra zur Kasse gebeten werden, wenn sie neben ihrem Kind sitzen wollen. Nicht durchsetzen konnte sich das Parlament dagegen mit der Forderung, dass ein kleiner Koffer gratis mit in die Kabine genommen werden darf. Immer mehr Fluggesellschaften verlangen dafür inzwischen zusätzlich Geld. Nach Angaben der zyprischen Ratspräsidentschaft sollen Passagiere auch nicht mehr dazu gezwungen sein, für ihr Ticket eine App zu nutzen oder einen Online-Account anzulegen.
1: Die EU beginnt am Montag die Beitrittsverhandlungen mit der Ukraine und Moldau. Wie die zyprische Ratspräsidentschaft mitteilte, haben die Mitgliedstaaten eine gemeinsame Position für den ersten Verhandlungsabschnitt vereinbart. Die Beitrittsverhandlungen mit beiden Ländern waren eigentlich bereits im Juni 2024 formal gestartet. Die Gespräche mit der Ukraine hatte die ehemalige ungarische Regierung dann mit einem Veto blockiert. Der neue ungarische Ministerpräsident Moyer hat den Verhandlungen hingegen zugestimmt. Nach dem Ende des deutsch-französischen Kampfjet-Projekts FCAS will sich Verteidigungsminister Pistorius noch nicht auf ein Nachfolgeprojekt festlegen. Es müssten aber schnell umsetzbare Lösungen gesucht werden, so der SPD-Politiker. Aus Berlin, Kirsten Girschig.
3: Sehr wichtig sei dabei, dass die Systeme interoperabel seien. Das heißt, egal wer welches Flugzeug fliegt, die Flugzeuge müssten gemeinsam kämpfen können und über Waffensysteme, IT-Netzwerke und Kommunikationsmittel hinweg nahtlos und effizient zusammenarbeiten. Deshalb bleibe auch die Kooperation mit Frankreich zentral. Dabei geht es auch um die sogenannte Combat Cloud, die Kampfflugzeuge, Drohnen und Satelliten vernetzen soll. Wie man nach dem Aus des gemeinsam entwickelten Kampfflugzeugs mit Frankreich weiter zusammenarbeitet, dazu soll es bereits beim deutsch-französischen Ministerrat am 17. Juli konkrete Vorschläge geben.
1: Der Käfigkampf zum Geburtstag von US-Präsident Trump darf stattfinden. Dagegen hatten zwei US-Bürger geklagt mit Verweis auf die Regel.

0: Regelung, dass auf dem Gelände vor dem Weißen Haus keine kommerziellen Sportveranstaltungen stattfinden dürfen. Ein Gericht wies die Klage jetzt ab. Zum einen, weil sie zu spät eingereicht worden sei. Trumps Geburtstag ist schon übermorgen. Zum anderen sei in der Klage nicht ausreichend begründet, welcher Schaden andernfalls drohe. Und das Wetter. In der Nacht lässt der Regen überall nach bei maximal 16 bis 11 Grad. Morgen geht es dann wieder freundlich durch den Tag. Sonne und ein paar Wolken wechseln sich ab. Bei maximal 18 Grad in der Eifel und 28 Grad werden es am südlichen Oberrhein. Und das waren die Nachrichten. Noch im Anschluss die Zeit. Es wird gleich 22.03 Uhr.
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2: A3, Frankfurt Richtung Würzburg. Zwischen Rohrbrunn und Markt Heidenfeld Baustelle 2 Kilometer Stau, Verzögerung bis zu einer Viertelstunde. Die A8 Karlsruhe Richtung Stuttgart ist zwischen Pforzheim West und Pforzheim Nord wegen Bauarbeiten bis Montag früh etwa 5 Uhr gesperrt. Umgeleitet wird über die U7. Die A61 Ludwigshafen Richtung Hockenheim ist zwischen dem Kreuz Speyer und dem Dreieck Hockenheim wegen Bauarbeiten bis Sonntag 5 Uhr gesperrt. Die A81 Stuttgart-Singen ist zwischen Sindelfingen und Böblingen-Hulb wegen Brückenarbeiten in beiden Richtungen bis Montag früh, etwa 5 Uhr gesperrt. Eine Umleitung ist ausgeschildert.
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3: Mit Sabrina Droste, guten Tag, guten Tag. Wenn man sich statt Milch Bananensaft in den Kaffee kippt, kann man schmecken, wie dumm man ist. Für euch getestet.
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0: 10 nach 10 ist es.
1: Es tut doch einfach manchmal gut zu wissen, dass wir nicht alleine sind mit unseren kleinen Macken, ne? Ja, den Beweis, den liefern wir heute Abend. Im Popabend. Mit unserem Club Erwachsen sein können wir nicht. Denn es soll gewisse Menschen geben hier im Popabendstudio, die nicht wussten, dass der Perso nach 10 Jahren abgelaufen ist und deshalb in den letzten Tagen von Drogerie über Fotografen ins Bürgerbüro gehetzt sind. Naja, Stress, Aufregung und gekostete Nerven wollen wir euch alles gern ersparen. Deshalb checkt doch jetzt lieber mal, ob noch alles gültig ist, was gültig sein sollte. Mal mindestens ja für den nächsten Urlaub. Oder ob auch ihr was verpeilt habt. Wenn ja, das wollen wir ja wohl hören. So wie die Verpeiltheit von Rainer aus Berlin. Bei ihm ist es nur durch eine Polizeikontrolle rausgekommen.
2: Und da haben wir festgestellt, dass der exakt noch einen Tag gültig war. Ich brauche den beruflich auch meinen Ausweis, also einen gültigen. Und dann musste ich ein bisschen tricksen. Vielleicht für die anderen Zuhörer auch ganz interessant. Ich bin dann den nächsten Tag zum Bürgeramt gegangen, habe gesagt, ich habe meinen Ausweis verloren. Dann ist das Bürgeramt nämlich verpflichtet, einen als Notfall definitiv ranzunehmen, auch noch an diesem Tag. Allerdings muss ich mir dann, ich weiß gar nicht was es war, 15 Euro ans Bein binden oder so für den behelfsmäßigen Ausweis, den ich holen konnte, dann ein paar Wochen später meinen neuen Personalausweis haben. Aber ich habe es auch überhaupt nicht mitgekriegt, per Zufall durch die Polizeikontrolle.
1: Ja, bitte im besten Fall nicht nachmachen. Also das mit der Polizei, das mit dem Anrufen hier im Studio und uns von euren Verpeiltheiten erzählen. Ja, bitte gerne. 07221.

Vorsicht bitte in beiden Richtungen auf der A21 Bad Geheide-Kiel zwischen Trappenkamp und Bornhöfe. Da laufen Rehe. Und Vorsicht bitte auch auf der B216 Dahlenburger Landstraße Lüneburg Richtung Dahlenburg-Hagen in der Überleitung zur B4 Richtung Lüneburg. Da laufen auch Tiere rum. Und der Sven hat auch noch gemeldet, es sind Rehe auf der A5 kurz vor der Raststätte Bad Bellingen in Richtung Basel. Da also bitte auch besonders vorsichtig fahren.

0: 22.21 Uhr. Radiopremiere jetzt im Popabend, denn es gibt was Neues von Lea. Seit heute ist ihre Single Chemie draußen. Ist ein Thema, das sie schon lange fasziniert. Also nicht Chemie Sek 1, 6. Klasse bei Frau Herde, sondern die Chemie zwischen uns, hat sie uns im Interview gesagt.
1: Der Song handelt von dieser besonderen und manchmal unerklärbaren Chemie zwischen zwei Menschen, die sich nicht planen und auch nicht erklären lässt. Manchmal ist sie ganz stark und füllt jeden Raum aus und manchmal

0: ist sie nur für so einen ganz kurzen Moment da und wieder verschwunden. Und mich fasziniert, wie sehr solche Begegnungen unser Leben manchmal verändern. Für mich steckt in Chemie ganz viel Sehnsucht nach genau diesen spannenden und einzigartigen Momenten.
1: Ja, und wenn euch Chemie gefällt, dann hier schon mal die Info, das war nur der Anfang. Da kommt noch so viel mehr in den nächsten Monaten von Lea. Sie arbeitet gerade an ihrem nächsten Album, hat sie uns auch verraten. Und 2027 geht's für sie dann das nächste Mal auf große Tour in Deutschland, Österreich und der Schweiz.

Entschuldigung, es ist ja wohl 22 Uhr und gleich 28 Minuten am Freitagabend. Dann nehmen wir doch mal kurz ein bisschen Tempo raus hier. Nicht, dass der zu schnell vorbeigeht. Ihr hört Pop, eure Abendshow mit Sabrina Droste. Hi.

0: Kurz nach 11:30 ist es. Hi.
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2: In der Nacht lässt der Regen überall nach. Morgen geht's dann wieder deutlich freundlicher durch den Tag. Dazu ist es im Süden ein ganzes Stück wärmer als im Norden von SWR Dreiland. Die Höchstwerte liegen zwischen 18 Grad im Siegerland und 28 Grad am Kaiserstuhl.
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3: Vorsicht Wiesbaden, Großroter Straße. Zwischen A66, Wiesbaden-Frauenstein und Frauenstein liegt ein Reh. A3, Frankfurt Richtung Würzburg. Zwischen Rohrbrunn und Markt Heidenfeld Baustelle 2 Kilometer Stau. Verzögerung bis zu einer Viertelstunde. Die A7 Ulm Richtung Füssen ist am Kreuz Ulm-Elchingen in der Überleitung zur A8 Richtung München wegen einer Baustelle bis 2 Uhr gesperrt. Die A8 Karlsruhe Richtung Stuttgart ist zwischen Pforzheim West und Pforzheim Nord wegen Bauarbeiten bis Montag früh etwa 5 Uhr gesperrt. Umgeleitet wird über die U7. Die A61 Ludwigshafen Richtung Hockenheim ist zwischen dem Kreuz Speyer und dem Dreieck Hockenheim wegen Bauarbeiten bis Sonntag 5 Uhr gesperrt. Die A67 Mannheim Richtung Darmstadt ist zwischen Firnheimer Dreieck und Lorsch nach einem Unfall gesperrt. Die A81 Stuttgart-Singen ist zwischen Sindelfingen und Böblingen-Hulb wegen Brückenarbeiten in beiden Richtungen bis Montag früh, etwa 5 Uhr gesperrt. Eine Umleitung ist ausgeschildert. Die B293 Eppingen-Karlsruhe ist zwischen Abzweig Oberacker und Bretten wegen Bergungsarbeiten in beiden Richtungen gesperrt. Die B417 Dietz-Nassau

0: 1:1 im Spiel Kanada gegen Bosnien. Das Ausgleichstor ist in der 78. Minute gefallen. Mal gucken, was sie da jetzt noch mit dem Rest vom Spiel machen. Ich wäre ja für Kanada, weil dann würde mein Tipp im familieninternen Tippspiel stimmen.
1: Ja. Ich auch.
0: Julia, du auch. Ja, go Kanada. Jetzt neue Musik von der Frau, in die auf jeden Fall ein Teil des Geistes von Amy Winehouse gefahren ist. Ich bin ja davon überzeugt, also unter uns, ich bin jetzt ziemlich davon überzeugt, dass Amys Künstlerinnen-Genie sich damals mehrfach geteilt hat und seitdem etliche Menschen auf der Welt inspiriert und manche so heiliger Geistmäßig einfach überkommt. Sky Newman mit

0: gewesen.
1: Wir sammeln weiter Mitgliedsanträge für unseren Erwachsensein können wir nicht Club hier im Popabend, weil wir sind ja wirklich alle mal ein bisschen verpeilt und verpassen dann das Ablaufdatum vom Perso, Führerschein und so weiter und so fort. Fühlen wir uns doch gleich ein bisschen besser bei allen Stories, die dazu von euch reinkommen an die 0722 1 20 11. Jens aus Notzingen bei Stuttgart schreibt zum Beispiel: Mein Sohn wollte mit seiner Freundin und ihrer Tochter sonntags in die Türkei in Urlaub. Einen Tag vorher festgestellt, dass der Ausweis der Tochter abgelaufen war. Über Facebook die Mitarbeiterin vom Bürgerbüro ausfindig gemacht. Und sie haben Sonntagvormittag einen vorläufigen Ausweis von der Mitarbeiterin bekommen. Am Flughafen haben sie dann festgestellt, dass die Vollmacht vom leiblichen Vater für den Urlaub nicht da ist. Die hat er ihnen dann per WhatsApp geschickt. So konnten sie schlussendlich dann doch endlich in den Urlaub fliegen. Ja, an der Stelle, dicker Knutscher an alle Mitarbeiter auf dem Amt, die sowas möglich machen. Sonntagvormittag, geil. Wenn wir unseren eigenen Verpeiltheitsgrad einfach mal komplett battlen. Rüdiger aus Karlsruhe hat von seiner Stadt einen Brief bekommen und war trotzdem nicht happy damit. Was stand denn da drin, Rüdiger?
2: Ja, also der Personalausweis läuft in den nächsten Wochen ab und ich soll doch bitte ihn verlängern lassen. Ich habe dann drauf geguckt, da war der schon seit 2 Monaten abgelaufen.
1: Warte mal, beschwerst du dich gerade über die Stadt, die zu verpeilt war, um deine Verpeiltheit pünktlich zu bemerken?
2: Eigentlich waren wir beide relativ verpeilt, ne? Aber wer guckt schon auf seinen Personalausweis?
1: So, sehe ich nämlich auch so. Das heißt, du bist 2 Monate lang ohne bestätigte Identität herumgelaufen. Hast du das denn gar nicht gespürt?
2: Ja, doch. Ja, irgendwas doch, ne? Hat nicht gestimmt.
1: Du hast kein Spiegelbild mehr gehabt und nix. Ja, ja.
2: Ja, mir ging's gar nicht gut.

Vorsicht bitte auf der A66 Wiesbaden Richtung Frankfurt zwischen Eschborner Dreieck und Nordwestkreuz Frankfurt. Da haben wir eine ungesicherte Unfallstelle. Und Vorsicht bitte in beiden Richtungen auf der A215 Kiel Neumünster zwischen Blumenthal und Dreieck Bordesholm. Da laufen Rehe rum. Kommt gut durch.

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1: Um 23 Uhr mit Ines Kunze. Fluggäste sollen weiterhin ab 3 Stunden Verspätung eine Entschädigung bekommen. Das hat ein Diplomat der EU mitgeteilt. Damit ist der jahrelange Streit zwischen dem EU-Parlament und den EU-Mitgliedstaaten beendet. Die hatten gefordert, dass es erst ab 4 Stunden Verspätung eine Entschädigung geben soll. Bundesinnenminister Dobrindt hat am Flughafen BER die Außengrenzeinrichtung im Rahmen des seit heute geltenden EU-Asylrechts GEAS eröffnet. Dobrindt sagte, so würden Aufnahme und Verteilung von Asylsuchenden besser geregelt. Wie das praktisch abläuft, dazu Hauptstadtkorrespondentin Amelie Ernst aus Berlin.
2: Die Einrichtung bietet Platz für 40 Menschen und ist gedacht für diejenigen, die ohne Visum aus einem Drittstaat am Flughafen landen, aber nur eine geringe Bleibeperspektive haben, weil ihr Herkunftsland als sicher eingestuft wird. Außerdem sollen Straftäter und Personen mit unklarer oder falscher Identität untergebracht werden. Innerhalb von maximal 3 Monaten sollen sie und ihr Asylgesuch in der Einrichtung überprüft werden. Sollte sich bestätigen, dass sie kein Bleiberecht haben, dann sollen die Asylsuchenden sofort in ihre Heimat zurückgeführt werden. Menschen, die in der Außengrenzeinrichtung aufgenommen werden, sind formal nicht in die EU eingereist und können daher schneller abgeschoben werden.
1: In Kuba ist ein Schiff mit rund 100 Tonnen Hilfsgütern aus Kolumbien eingetroffen. Wie die Nachrichtenagentur AP bestätigte, hat das Schiff die Bucht von Havanna überquert. An Bord des Schiffes sind Lebensmittel und Medikamente. Die Lieferung hatte Kolumbiens Präsident Petro angeordnet. Kuba leidet unter Sanktionen und einer Energieblockade durch die USA. Präsident Trump hatte im Januar Ländern mit Zöllen gedroht, die Öl an Kuba liefern. Die US-Regierung fordert von Kuba unter anderem, politische Gefangene freizulassen. Das Raumfahrtunternehmen SpaceX ist stark an der Börse gestartet. Bei einem Ausgabepreis von $135 lag die Aktie teilweise bei über $175. Der Konzern ist damit direkt eins der wertvollsten Unternehmen an der Börse geworden, vor Giganten wie der Bank JP Morgan oder Elektroautobauer Tesla. Das deutsche Tennisdoppel Jannik Hanfmann und Jan-Lennart Struff steht im Finale der Stuttgart Open. Das Duo gewann das Halbfinale gegen Vasil Kirchhoff und Lukas Miedler im Match-Tiebreak mit 11:3. Auf wen Hanfmann und Struff im Finale treffen, ist noch unklar. Das zweite Halbfinale wird noch ausgespielt. Und das Wetter. In der Nacht lässt der Regen überall nach bei 16 bis 11 Grad. Morgen geht es dann wieder deutlich freundlicher durch den Tag. Sonne und ein paar Wolken wechseln sich ab. Bei maximal 18 Grad morgen am Nachmittag in der Eifel und 28 Grad werden es am südlichen Oberrhein. Auch am Sonntag teils sonnig, teils wolkig und ca. 2 Grad kühler mit 16 bis 26 Grad. Das waren die Nachrichten. Die

0: Zeit 23.03 Uhr.
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2: Vorsicht bitte auf der A7 Füssen-Reute Richtung Ulm. Zwischen Dietmannsried und Bad Grönenbach liegt ein Dachs. Vorsicht bitte auf der A66 Wiesbaden Richtung Frankfurt. Zwischen Eschborner Dreieck und Nordwestkreuz Frankfurt befindet sich eine ungesicherte Unfallstelle. A3 Frankfurt Richtung Würzburg. Zwischen Rohrbrunn und Markt Heidenfeld Baustelle 2 Kilometer Stau. Verzögerung bis zu einer Viertelstunde. Die A7 Ulm Richtung Füssen ist am Kreuz Ulm-Elchingen in der Überleitung zur A8 Richtung München wegen einer Baustelle bis 2 Uhr gesperrt. Die A8 Stuttgart Richtung Karlsruhe ist zwischen Pforzheim West und Karlsbad nach einem Unfall gesperrt. Die A8 Karlsruhe Richtung Stuttgart ist zwischen Pforzheim West und Pforzheim Nord wegen Bauarbeiten bis Montag früh etwa 5 Uhr gesperrt. Umgeleitet wird über die U7. Die A61 Ludwigshafen Richtung Hockenheim ist zwischen dem Kreuz Speyer und dem Dreieck Hockenheim wegen Bauarbeiten bis Sonntag 5 Uhr gesperrt. Die A67 Mannheim Richtung Darmstadt ist zwischen Firnheimer Dreieck und Lorsch nach einem Unfall gesperrt. Die A81 Stuttgart-Singen ist zwischen Sindelfingen und Böblingen-Hulb wegen Brückenarbeiten in beiden Richtungen bis Montag früh, etwa 5 Uhr gesperrt. Eine Umleitung ist ausgeschildert. Die B293 Eppingen-Karlsruhe ist zwischen Abzweig Oberacker und Bretten wegen Bergungsarbeiten in beiden Richtungen gesperrt. Die B417 Dietz-Nassau ist zwischen dem Abzweig nach Weinehr und Nassau wegen Bergungsarbeiten in beide Richtungen gesperrt.
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3: Mit Sabrina Drostel, guten Tag, guten Tag. Liebe Grüße an alle, aber vor allem an alle, die einen späten Abendspaziergang machen. Mit Musik in den Ohren. Mehr Therapie geht ja wohl nicht.
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0: Die Abendshow mit Sabrina Drosterhey. Was letzte Preis? Ein Satz, den man gern mal bei Kleinanzeigen oder auf Mobile hört und den auch Panayota Petridou kennen dürfte. Deutschlands bekannteste Autoverkäuferin ist ja inzwischen auch Comedienne. Und ihr neues Programm heißt Was letzte Preis? Und darin erfährt man dann auch ein bisschen was Persönliches über sie.
1: Ich werde ja ganz oft gefragt, so, hey, Panayota, bist du eigentlich auch mit dem Griechen zusammen? Und ich bin ja nicht bescheuert. Mein Mann ist halb Deutscher und halb Marokkaner. Nicht geil werden, Mädels, okay? Und das Schöne ist, seine Mutter heißt Gabi und sein Vater heißt Abdelwahed. Und die sind super süß, die sind immer noch zusammen. Sehr, sehr glückliches Paar. Ich freue mich sehr, immer ich meinen Schwiegervater sehe und das Schwiegermama auch. Meine Mutter war leider aus demselben Titan geschnitzt. Ja. 1,52 Meter mal 1,52 Meter geballtes Dynamit. Zweimal am Tag hat die sich rasiert. Morgens das Gesicht, abends den Rücken. Und mein Vater ist, wie soll ich ihn erklären, 1927 geboren. Im selben Jahr ist Fidel Castro geboren. Ich schwöre, die waren Brüder, Leute. Trotz dieser vielen schweren Arbeit hatte der einen sehr romantischen Moment in seinem Leben. Er stand am Fließband, guckte raus und sah das allererste Mal Schnee, rief seinen Arbeitskollegen und sagte, Hello, Leck, kommst du gucken? Draußen kein Regen, andere Material.
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auf der A28 Oldenburg Richtung Bremen zwischen Hatten und Hude. Da liegen Gegenstände, kommt gut durch. Jetzt haben wir ganz frische Musik für euch hier im Pop-Abend. Frisch aus der Kühlung sozusagen. De Fleur, also Blumen von der schwedischen Sängerin Tove Lo. Die kennen wir, klingt so. Und heute gibt's endlich mal wieder Neues von ihr. De Fleur hat sie zusammen mit Stromae rausgebracht. Und damit ist so ein kleiner Fangirl-Traum von ihr wahr geworden. Auf Insta hat sie gesagt, dass sie Stromae

Mai auf dem Coachella-Festival gesehen hat. 2015 war das. Sie war komplett hypnotisiert, hat sie gesagt, von seinem Auftritt. Und jetzt, über 10 Jahre später, kam er auf sie zu mit dem Track, nur mit dem Instrumental quasi, ohne Text. Den durfte sie dann schreiben. Hat sie gemacht in Neuseeland. Und ihm dann einfach geschickt, ohne zu wissen, ob es lieben oder hassen wird. Spoiler, er liebt's. Und wenn ihr es auch liebt, im September gibt's noch mehr von Tove Lo. Dann erscheint ihr neues Album Estrus.

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7: Kurz nach 11:30 ist es.
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4: In der Nacht lässt der Regen überall nach, örtlich lockert es auf. Morgen geht's dann wieder deutlich freundlicher durch den Tag. Dazu ist es im Süden ein ganzes Stück wärmer als im Norden von SWR3 Land. Die Höchstwerte liegen zwischen 18 Grad im Siegerland und 28 Grad am Kaiserstuhl.
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8: Vorsicht Donnersbergkreis, auf der Landesstraße zwischen Neubau und Dielkirchen befindet sich eine Ölspur. Die A8 Stuttgart Richtung Karlsruhe ist zwischen Pforzheim West und Karlsbad nach einem Unfall gesperrt. Die A8 Karlsruhe Richtung Stuttgart ist zwischen Pforzheim West und Pforzheim Nord wegen Bauarbeiten bis Montag früh etwa 5 Uhr gesperrt. Umgeleitet wird über die U7. Die A61 Ludwigshafen Richtung Hockenheim ist zwischen dem Kreuz Speyer und dem Dreieck Hockenheim wegen Bauarbeiten bis Sonntag 5 Uhr gesperrt. Die A81 Stuttgart-Singen ist zwischen Sindelfingen und Böblingen-Hulb wegen Brückenarbeiten in beiden Richtungen bis Montag früh, etwa 5 Uhr gesperrt. Eine Umleitung ist ausgeschildert. Die B293 Eppingen-Karlsruhe ist zwischen Abzweig Oberacker und Bretten wegen Bergungsarbeiten in beiden Richtungen gesperrt. Die B417 Dietz-Nassau ist zwischen dem Abzweig nach Weinehr und Nassau wegen Bergungsarbeiten in beide Richtungen gesperrt.
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9: Achtung, Falschfahrer auf der A524 Breitscheid Duisburg Süd zwischen Duisburg Rahm und Hockingen. Kommt euch ein Falschfahrer entgegen. Bitte äußerst rechts fahren und nicht überholen. Auf der B524 Breitscheid Duisburg Süd zwischen Duisburg Rahm und Hockingen. Da ist ein Falschfahrer unterwegs. Vorsicht da in beiden Richtungen. Ihr hört Pop, eure Abendshow mit Sabrina Droste. Hi!

Jetzt kommt gleich Agathe Bauer, aber die internationale Version. Ihr hört Pop, eure Abendshow mit Sabrina Droste. Hi. Und das Internet kommt gerade weltweit nicht klar auf den neuen Song von Shireen David, Kitschkrieg und Blumengarten. Der Song heißt Doobie Scoot Canoe. Übersetzt, dem Doobie Scoot sein Paddelboot. Nee, das ist natürlich Quatsch. Gut genug heißt der Song und klingt im Refrain so. Genau diesen Part lieben alle, aber versteht eben keiner. Da wird nämlich aus Du bist gut genug eben Doobie Scoot Canoe. Aber was der korrekte Text aussagt, kommt wohl auch ohne die richtigen Worte rüber. Die Internetwelt liebt nämlich den Vibe des Songs. Und wir viben jetzt mal in dem Paddelboot vom Doobie Scoot mit. Hier sind Shireen David, Kitschkrieg und Blumengarten mit Gut genug.

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10 Minuten vor Mitternacht. Ihr hört Pop, die gemeinsame Abendshow von MDR Jump, HR3, NDR 2, SR1, RBB 888 und WDR 2. Liebevoll zusammengefahren von SWR 3. Nächster Halt, On My Soul, Bruno Mars.

Wir haben einen gut gefüllten Club hier zusammengestellt mit euch. Unser Erwachsensein können wir nicht. Club hier im Popabend hat einige Mitglieder mittlerweile. Unsere Verpeiltheiten wie

Der Abend neigt sich um 23.56 Uhr, aber ja sowas von dem Ende. Das Gute daran ist aber ja, dass die Nacht jetzt gleich offiziell beginnt und die verbringt ihr mit Annetta Politi. Ich bin Sabrina Droste und raus für heute. Macht euch eine gute Nacht und denkt an eure Pausen.

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1: Um 0 Uhr mit Klaus Reginek. Bei den Verhandlungen über einen möglichen Frieden zwischen den USA und dem Iran gibt es von den Parteien unterschiedliche Angaben. Laut Vermittler Pakistan haben sich die Gegner auf eine endgültige Fassung für ein Abkommen verständigt. Aus der Nachrichtenredaktion dazu Niklas Behrendt.
2: Eine Einigung haben bisher weder Iran noch die USA bestätigt. Beide Länder berichteten aber von Fortschritten. Der iranische Außenminister Araghchi schrieb auf der Plattform X, eine Vereinbarung sei nie näher gewesen. Nach Angaben einer iranischen Nachrichtenagentur sind in dem Abkommen 14 Eckpunkte vereinbart. Demnach sollen unter anderem alle Kampfhandlungen unverzüglich gestoppt werden, auch im Libanon. Der Iran solle die Straße von Hormus nicht länger blockieren. Im Gegenzug würden Sanktionen gegen iranische Ölexporte aufgehoben. Eine Einigung im Streit um das iranische Atomprogramm wollen beide Seiten danach innerhalb von 60 Tagen verhandeln.
1: Die EU hat sich auf neue Fluggastrechte geeinigt. Die bisherigen Entschädigungszahlungen ab 3 Stunden bleiben bestehen. Und die Passagiere können auch weiterhin entscheiden, ob sie kostenpflichtiges Handgepäck mit buchen wollen. Der Preis dafür muss aber transparenter dargestellt werden. Elon Musk Raumfahrtunternehmen SpaceX ist an der Börse. Bei einem Start von $150 betrug der Schlusskurs $161. Auf dieser Basis ist SpaceX mit rund 2,1 Billionen Dollar auf Anhieb zum 7. wertvollsten börsennotierten Unternehmen in den USA geworden. Auch der Mitgastgeber Kanada ist in die Fußball-WM gestartet. In Toronto gab es eine große Eröffnungsfeier. Danach traf das Team Kanadas auf Bosnien-Herzegowina. Die Partie zusammengefasst von ARD-Sportreporter Thomas Kunze.
3: Bosnien ging effektiv durch Lukic Kopfball nach 21 Minuten und einer Ecke in Führung. Und danach wurden die Gastgeber dann wach und immer stärker. Aber Kanada ließ eben zunächst Zielstrebigkeit und danach Präzision vermissen. David scheiterte zum Beispiel aus 11 Metern an Vasil in Halbzeit 2, retteten Kolasinac und Katic zweimal auf der Linie für Bosnien. Und so dauerte es bis zur 79. Minute, ehe der eingewechselte Kyle Larin Kanada erlöste. Sein Schuss von der Strafraumgrenze unhaltbar für Nikola Vasil. Beide Teams hatten danach noch die Chance auf den Siegtreffer, beide Teams aber schafften das nicht. Und so steht da am Ende ein irgendwie verdientes 1:1 in Toronto an der Anzeigetafel.
1: In 1,5 Stunden beginnt die WM offiziell auch in den USA. Bei der Show in Los Angeles tritt unter anderem US-Popstar Katy Perry auf. Das erste Spiel bestreitet Gastgeber USA gegen Paraguay. Das Wetter in Deutschland, nachts stark bewölkt, später im Südwesten örtlich aufgelockert. Von Osten nach Südosten Regen, die Tiefstwerte 16 bis 10 Grad. Tagsüber im Norden und Osten Deutschland wechselnd bewölkt, in der Mitte kaum Schauer, im Süden freundlich bis zu 28 Grad. Die Zeit 0:03.
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4: Vorsicht bitte auf der A8 Luxemburg Richtung Saarlouis. Zwischen Perl und Perlborg liegen Gegenstände. Vorsicht bitte auf der A61 Ludwigshafen Richtung Koblenz. Zwischen Waldlaubersheim und Stromberg steht ein defektes Fahrzeug und es sind Personen auf der Fahrbahn. A8 Stuttgart Richtung Karlsruhe. Zwischen Pforzheim West und Karlsbad wird der Verkehr nach einem Unfall über den Standstreifen geleitet. Die A8 Karlsruhe Richtung Stuttgart ist zwischen Pforzheim West und Pforzheim Nord wegen Bauarbeiten bis Montag früh etwa 5 Uhr gesperrt. Umgeleitet wird über die U7. A8 Stuttgart Richtung München. Im Kreuz Ulm-Elchingen ist die Überleitung zur A7 Richtung Ulm bis 2 Uhr gesperrt. Die A61 Ludwigshafen Richtung Hockenheim ist zwischen dem Kreuz Speyer und dem Dreieck Hockenheim wegen Bauarbeiten bis Sonntag 5 Uhr gesperrt. Die A81 Stuttgart-Singen ist zwischen Sindelfingen und Böblingen-Hulb wegen Brückenarbeiten in beiden Richtungen bis Montag früh, etwa 5 Uhr gesperrt. Eine Umleitung ist ausgeschildert. Die B293 Eppingen-Karlsruhe ist zwischen Abzweig Oberacker und Bretten wegen Bergungsarbeiten in beiden Richtungen gesperrt.
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5: Hey, willkommen an diesem Wochenende, an dem sich alles ein bisschen ändern wird, wettertechnisch. Also, es wird dann ein bisschen wärmer werden und diese Nacht, die verbringen wir gemeinsam in der Politik. Für euch da neuen Sound bringe ich mit Lucent Love Bites Back. Wir legen aber erstmal los mit Michael Schulte, 5 a.m.
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Wochenende mit der Popnacht. Schön, dass ihr da mit dabei seid. Und wir holen uns gleich ein bisschen neuen Sound direkt aus UK von einem Mädel, die eigentlich sehr viele Cover reingestellt hat ins Netz. Und dann irgendwann ist ein 2 Jahre altes Cover von En Vogue, Don't Let Go, genommen worden. Für die britische Variante von Love Island. Es waren nur ein paar Sekunden zu hören. Auf jeden Fall wurde daraus der meist schasamte Song. Sie hat einen Rekord gebrochen. Das war schon ziemlich cool. Lucent freut sich sehr. Wir uns auch auf ihren neuen Sound Love Bites Back hier in der Popnacht.

fest durchschnaufen und dann rein geht's in die Nacht. Hier ist die Popnacht. Und wir wollen uns dieses Wochenende ein bisschen gemütlich machen. Wollen einfach mal gucken, wer segelt da mit uns so durch die Nacht hinein. Ist ja fast schon legendär, unser Zoom der Nacht. Deswegen, ihr wisst ja, da schauen wir mal ganz genau rein. Und zwar nicht nur hier in Deutschland, sondern wir wissen ja, wir sind sehr vielen Teilen der Welt, sind wir einfach so ein kleiner Heimatanker. Aber legen wir mal los, ganz egal, ob in Lindau, auf Sylt, in Bautzen oder in Aachen. 07221 2011. Guck mal einfach mal, weiß ich nicht, Buenos Aires, wo seid ihr denn im Moment? San Diego, Hollywood, Medellin, Lima, Bangkok, Tokio, Athen, Colombo, Kapstadt. Ganz egal, wo ihr uns im Moment hört. Einfach mal kurz durchrufen, 07221 2011, Nachricht schicken oder eine Sprachnachricht. Ganz egal, wie es euch gerade gut reinläuft. Und kurz erzählen, was ihr so treibt und weshalb wir da so ein kleiner Heimatanker für euch sein dürfen. Wo wir euch begleiten dürfen. Seid ihr eher Teamjob? Team Freizeit, Team ich genieße einfach das Wochenende. Wir wollen gucken, unser Zoom der Nacht, wer da mit uns so durch die Nacht reitet. 07221 2011, wo dürfen wir euch begleiten?

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1: In der Nacht lässt der Regen überall nach, örtlich lockert es auf. Tagsüber sieht es deutlich freundlicher aus als am Freitag. Sonne und ein paar Wolken wechseln sich ab. Die Höchstwerte liegen zwischen 18 Grad im Westerwald und 28 Grad im Markgräflerland.
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2: Vorsicht bitte auf der A96 Lindau Richtung München. Zwischen Altrach und Kreuzmemmingen liegt ein Tier. Vorsicht bitte auf der B36 Karlsruhe Richtung Mannheim. Zwischen Karlsruhe-Waldstadt Eggenstein und Leopoldshafen steht ein defekter LKW. A8 Stuttgart Richtung Karlsruhe. Zwischen Pforzheim-West und Karlsbad wird der Verkehr nach einem Unfall über den Standstreifen geleitet. Die A8 Karlsruhe Richtung Stuttgart ist zwischen Pforzheim-West und Pforzheim-Nord wegen Bauarbeiten bis Montag früh etwa 5 Uhr gesperrt. Umgeleitet wird über die U7. A8 Stuttgart Richtung München. Im Kreuz Ulm-Elchingen ist die Überleitung zur A7 Richtung Ulm bis 2 Uhr gesperrt. Die A61 Ludwigshafen Richtung Hockenheim ist zwischen dem Kreuz Speyer und dem Dreieck Hockenheim wegen Bauarbeiten bis Sonntag 5 Uhr gesperrt. Die A81 Stuttgart-Singen ist zwischen Sindelfingen und Böblingen-Hulb wegen Brückenarbeiten in beiden Richtungen bis Montag früh, etwa 5 Uhr gesperrt. Eine Umleitung ist ausgeschildert. Die B293 Eppingen-Karlsruhe ist zwischen Abzweig Oberacker und Bretten wegen Bergungsarbeiten in beiden Richtungen gesperrt.
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3: Hier ist die Popnacht an diesem Wochenende mit Annetta Politi. Hi ihr Lieben.

0: und haben gesagt, okay, wisst ihr was, wir übernehmen die Schicht, ist gar kein Thema, wenn ihr was vorhabt. Über die 07221 2011, da treffen sich dann alle hier bei uns in unserer kleinen Nachtkneipe in der Popnacht. Insofern, wo seid ihr denn unterwegs heute Nacht in unserem Zoom? Erzählt es uns. Ganz egal, ob ihr da in Deutschland unterwegs seid oder weltweit. Freut uns immer sehr. Wen haben wir? Hallo?
1: Guten Morgen aus Singapur, Annette.
0: Hallo.
1: Ja, sei dabei bei meiner Joggingrunde.
0: Oh, das freut uns sehr und vielen Dank, liebe Grüße. Zurück nach Singapur beim Joggen, wie fleißig. Ja, und die anderen, wie sieht's bei euch aus? Genauso, dass ihr sagt, okay, komm, wir haben ein bisschen Zeit für ein bisschen Nachtsport. Vielleicht ist ja das Fitnessstudio gerade leer und ihr sagt, ja, die Zeit nutzen wir. Oder sagt ihr, nee, wir sind hier in den Fluren unterwegs im Krankenhaus oder schieben unsere Schicht oder laden gerade ab oder auf. 07221 2011, wer ist da so alles bei uns? Unser Nachtzoom, legendär, schon wieder aktiv in der Popnacht.

Wir dimmen ein bisschen das Licht heute Nacht und machen es uns gemütlich und klopfen uns ein bisschen aufs Herz und sagen, komm, weiterlaufen und nach vorne.

Popnacht hier am Wochenende. Und das heißt, wir sind da zusammen für euch unterwegs. HR3, MDR Jump, NDR 2, Bremen 4, RBB 88.8, SR1, WDR 2 und SWR 3.

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1: Um 1 Uhr mit Klaus Regineck. Die Zahl der Straftaten gegen Obdachlose ist im vergangenen Jahr deutlich gestiegen. Das zeigen Zahlen des Innenministeriums, über die die Rheinische Post berichtet. Die Bundestagsfraktion der Partei Die Linke hatte vom Innenministerium Auskunft verlangt. Demnach gab es 2025 ein Plus von 17% entsprechender Taten. Insgesamt waren es mehr als 2500. Die Aufklärungsquote bei Straftaten gegen Obdachlose liegt gleichzeitig unter dem Durchschnitt. Die Bundestagsabgeordnete der Linken Miro sprach von einer, Zitat, Gewalteskalation gegen wohnungslose Menschen. Bei den Verhandlungen zwischen den USA und dem Iran ist der Stand unklar. Laut Vermittler Pakistan haben sich die Kriegsparteien auf eine finale Fassung für ein Abkommen verständigt. Weder der Iran noch die USA haben diese Berichte aber bisher kommentiert oder bestätigt. Aus dem Iran hieß es zuletzt lediglich, eine Einigung sei zum Greifen nah. Papst Leo XIV. Hat seine Spanienreise beendet. Er sollte am späten Abend auf dem Flughafen in Rom landen, viel später als erwartet. Warum? Dazu ARD-Korrespondent Ralf Dugge.
2: Der Abflug von Teneriffa nach Rom hatte sich um gut 2 Stunden verzögert. Grund war eine technische Panne des Flugzeugs der spanischen Fluglinie Iberia. Die Triebwerke wollten einfach nicht anspringen. Der spanische König Felipe bot ihm daraufhin kurzerhand seine offizielle Maschine an. Das Gefolge des Papstes wird so erst später in Rom eintreffen. Auf Teneriffa hatte Leo seinen Abschiedsgottesdienst gefeiert. Sein Aufenthalt auf den Kanaren stand ganz im Zeichen der Migration. Auf den Kanarischen Inseln sind in den vergangenen Jahren besonders viele Flüchtlingsboote aus Afrika angekommen.
1: Bei der Fußball-WM ist jetzt auch Mitgastgeber Kanada dabei. Vom kanadischen Eröffnungsspiel gegen Bosnien-Herzegowina berichtet ARD-Sportreporter Jakob Rüger.
3: Jovo Lukic hatte Bosnien und Herzegowina im ersten Durchgang in Führung gebracht. Kanada konnte nach der Pause durch Kyle Lauren ausgleichen. Damit holt Kanada den ersten WM-Punkt seiner Geschichte. Vor dem ersten Auftritt der US-Amerikaner heute Nacht hat sich Präsident Donald Trump telefonisch beim US-Team gemeldet. Er wünschte viel Glück für den Auftakt gegen Paraguay. Trump selbst wird beim Eröffnungsspiel in Los Angeles nicht anwesend sein. In Winston-Salem fiebert auch die deutsche Nationalmannschaft dem Auftakt gegen Curaçao am Sonntag entgegen. Jeder ist glücklich, dass es endlich anfängt, sagte Stürmer Dennis Undav auf der Pressekonferenz im Teamquartier.
1: Anpfiff des Spiels USA gegen Paraguay ist in 2 Stunden. Das Wetter in Deutschland, nachts stark bewölkt, im Südwesten aufgelockert, von Osten nach Südosten zieht Regen. Die Tiefstwerte 16 bis 10 Grad, tagsüber im Norden wechselnd wolkig, im Süden freundlich bis 28 Grad. 1.03 Uhr.
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4: Vorsicht bitte im Kreis Saarlouis auf der Landesstraße. Zwischen Differten und Überherrn liegt ein Tier. Die A8 Karlsruhe Richtung Stuttgart ist zwischen Pforzheim West und Pforzheim Nord wegen Bauarbeiten bis Montag früh etwa 5 Uhr gesperrt. Umgeleitet wird über die U7. A8 Stuttgart Richtung München. Im Kreuz Ulm-Elchingen ist die Überleitung zur A7 Richtung Ulm bis 2 Uhr gesperrt. Die A61 Ludwigshafen Richtung Hockenheim ist zwischen dem Kreuz Speyer und dem Dreieck Hockenheim wegen Bauarbeiten bis Sonntag 5 Uhr gesperrt. Die A81 Stuttgart-Singen ist zwischen Sindelfingen und Böblingen-Hulb wegen Brückenarbeiten in beiden Richtungen bis Montag früh, etwa 5 Uhr gesperrt. Eine Umleitung ist ausgeschildert. Die B293 Eppingen-Karlsruhe ist zwischen Abzweig Oberacker und Bretten wegen Bergungsarbeiten in beiden Richtungen gesperrt.
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5: Hey, an diesem Wochenende mit Annetta Politti. Schön, dass ihr damit dabei seid, dass wir gemeinsam durch diese Nacht reiten. Wir gucken gleich mal, was das Wochenende so alles für uns bereitet. Auch in Sachen WM-Spiele.

0: zum Beispiel. Und neuen Sound packen wir noch mit dazu. Von den Hosen nur nach vorn. Aber erstmal tief durchatmen, Luft holen und alles genießen. Los geht's mit Jabuzi, Blinkt Weiß.
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0: bei der WM, Fußball-WM. Und zum ersten Mal in der Geschichte gibt es ja 3 Eröffnungsfeiern. Und heute steht jetzt gleich dann die Eröffnungsfeier der USA in L.A. an. Ich meine, Mexiko und Kanada hatten ihre ja schon. Und das Stadion in den USA gehört ja zum jüngsten der gesamten WM. Eröffnet 2020, erst vor ein paar Jahren. Steffi Linkscheid aus unserem AD aktuell Team. Wie groß wird da eigentlich die Party?
1: Die USA so, ja! Vor dem Spiel USA gegen Paraguay, da warten 20 Grad Sonnenschein und echt ein Star-Aufgebot. Katy Perry, die Sängerin Tyler, die wir schon aus der Eröffnungsfeier in Mexiko-Stadt kennen, ist dabei. K-Pop-Star Lisa, die Rapper Future Andrema, eine brasilianische Sängerin, Influencer, Schauspieler wie Harrison Ford, Justin Bieber, Jessica Alba, David Beckham als Fußball-Ikone, Basketballgrößen und sogar das Krümelmonster hat sich angekündigt. Nur Präsident Trump fehlt, ich sag nur Cagefight, 80. Geburtstag und 250-Jahr-Feier. Der hat also eine Menge anderes zu tun.
0: Na gut, los geht's in ja knapp einer Viertelstunde. 1:30 Uhr ist dann zwischen den USA und Paraguay Anpfiff, 3 Uhr unserer Zeit. Und dann gucken wir noch ein bisschen, natürlich morgen das deutsche Spiel, aber Rest vom Fußballwochenende?
1: Also am Abend sind unsere Nachbarn dran, die Schweizer. Die sind in der Favoritenrolle gegen Katar. In der Nacht auf Sonntag zieht dann Brasilien gegen Außenseiter Marokko aufs Feld, gefolgt vom Spiel der starken Schotten gegen Haiti und Australien dann gegen die flinken Spieler der Türkei. Und Sonntagabend, wie du sagst, ja, großes Auftaktspiel für uns gegen Curaçao in Houston. Da sind jetzt schon jede Menge deutsche Fans am Start.
2: Bisher sehr heiß, mega Bock drauf. Wird, glaube ich, schon eine Wundertüte. Also ich sehe uns jetzt vom Kader her nicht als eine der stärksten Mannschaften, aber man kann sich halt übers Turnier reinfinden und das ist so meine Hoffnung für Deutschland.
3: Ja. Wir drücken der Mannschaft natürlich die Daumen und 4000 deutsche Fans vor Ort, muss reichen.
0: Und dann drücken wir natürlich auch die Daumen, dass das Wetter irgendwie hält, denn prognostiziert im Moment sind so ein paar heftige Gewitter rund um Houston. Ja, und nach der Eröffnungsfeier bleibt eigentlich nur noch die Frage klar, wer gewinnt die WM? Und ich weiß nicht, zu welchem Zeitpunkt hat die FIFA eigentlich angefangen zu glauben, das Ganze wäre ein Super Bowl. Crashing

Momente in der Nacht, da ist man vielleicht ein bisschen für sich, da hat man Zeit, seine Gedanken ein bisschen zu sortieren und denkt sich, ach, jetzt würde ich gerne mal eine Runde laut mitsingen. Das funktioniert sehr gut. Wir freuen uns auf ganz neuen Sound von den Hosen. Nur nach vorne.

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2: In der Nacht lässt der Regen überall nach, örtlich lockert es auf. Tagsüber sieht es deutlich freundlicher aus als am Freitag. Sonne und ein paar Wolken wechseln sich ab. Die Höchstwerte liegen zwischen 18 Grad im Westerwald und 28 Grad im Markgräflerland.
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8: Vorsicht bitte auf der A3 Würzburg Richtung Frankfurt. Zwischen Aschaffenburg Ost und Aschaffenburg West steht ein defekter PKW. Vorsicht bitte auf der A8 Stuttgart Richtung München. Zwischen Neusäß und Augsburg Ost befindet sich eine ungesicherte Unfallstelle. Die A8 Karlsruhe Richtung Stuttgart ist zwischen Pforzheim West und Pforzheim Nord wegen Bauarbeiten bis Montag früh etwa 5 Uhr gesperrt. Umgeleitet wird über die U7. A8 Stuttgart Richtung München. Im Kreuz Ulm-Elchingen ist die Überleitung zur A7 Richtung Ulm bis 2 Uhr gesperrt. Die A61 Ludwigshafen Richtung Hockenheim ist zwischen dem Kreuz Speyer und dem Dreieck Hockenheim wegen Bauarbeiten bis Sonntag 5 Uhr gesperrt. Die A81 Stuttgart-Singen ist zwischen Sindelfingen und Böblingen-Hulb wegen Brückenarbeiten in beiden Richtungen bis Montag früh, etwa 5 Uhr gesperrt. Eine Umleitung ist ausgeschildert. Die B49 Gießen Richtung Limburg ist zwischen Wetzlar-Gabenheim und der Taubensteinbrücke in Wetzlar nach einem Unfall gesperrt. Die B293 Eppingen-Karlsruhe ist zwischen Abzweig Oberacker und Bretten wegen Bergungsarbeiten in beiden Richtungen gesperrt.
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9: Die Popnacht hier am Wochenende mit Anna Politik. Hallo.

Falschfahrer unterwegs, Achtung Autofahrer. Auf der A62 Nonnweiler Pirmasens zwischen Freisenlandschutt Atzel, da kommt ein Falschfahrer entgegen. Bitte äußerst rechts fahren, nicht überholen. Auf der A62 Nonnweiler Pirmasens zwischen Freisenlandschutt Atzel ist ein Falschfahrer unterwegs. Bitte in beiden Richtungen besonders vorsichtig fahren.

Nochmal der Falschfahrer auf der A62 Nonnweiler Landstuhl zwischen Freisen und Kusel. Da kommt der Falschfahrer entgegen. Bitte äußerst rechts fahren, nicht überholen. Auf der A62 Nonnweiler Landstuhl zwischen Freisen und Kusel. Da ist der Falschfahrer unterwegs. Bitte in beiden Richtungen besonders vorsichtig fahren.

0: die Popnacht am Wochenende und wir wollen ein bisschen lachen. Nicht nur mitsingen oder mittanzen oder ein bisschen träumen in der Nacht. Willkommen die Newcomerin. Wollen wir euch vorstellen? Josefa Walter aus Berlin hat schon vor ein paar Jahren Bühnenerfahrung beim Theater in ihrem Geburtsort Münster gesammelt. Als Schauspielerin war sie auch schon unterwegs. Und dann hat sie sich irgendwann entschieden, hey, Stand-up-Comedy zu machen.
1: Ich bin jetzt mit meinem Freund schon seit fast 5 Jahren zusammen. Und das heißt, wir haben jetzt so eine Phase erreicht in unserer Beziehung. Wir sind jetzt ehrlich zueinander, okay? Wir sind jetzt ehrlich und ich hatte vor kurzem ein neues Parfüm und er hat so gerochen und meinte, nee, riecht nicht gut, riecht irgendwie nach Keller. Riecht nicht gut, riecht nach Keller. Und ich meinte, ja gut, dann lass mich doch mal raus. Kleiner Spaß. Nein, das ist mit meinem Freund und mir, das läuft wirklich gut. Es läuft manchmal so gut, dass ich denke, ah, es könnte mal wieder was los sein. Macht aber nichts. Ich habe ein neues Hobby für mich entdeckt. Ich gucke jetzt einfach anderen Pärchen beim Streiten zu. Und ich liebe es, es ist so schön. Ich war letztens in der Bar und da war so ein Pärchen. Und der Typ hatte eine Wasserflasche in der Hand. Und die Wasserflasche war nass. Das fand er nicht so gut. Und dann hat er seiner Freundin so vorgeworfen, meinte so, ey, die Flasche ist nass, du hast die offen gelassen. Sie meinte, nein, ich habe die nicht offen gelassen. Und dann hat er so die Flasche vor ihr Gesicht gehalten und meinte so, aha. Und warum kann ich dann jetzt hier den Deckel noch 2-mal drehen? Aber sie hat das Beste rausgeholt, was man aus der Situation rausholen konnte. Er steht so vor ihr mit dieser Flasche und ist so, ah, warum kann ich jetzt hier noch 2-mal drehen? Und so. Sie guckt ihn an und sagt, weil du so stark bist.

Pop nach dir am Wochenende. Und das heißt, wir sind zusammen für euch unterwegs. 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
1: Um 2 Uhr mit Klaus Reginek. US-Unternehmer Elon Musk ist der erste Billionär der Welt. Er hat seinen Raumfahrtkonzern SpaceX erfolgreich an die Börse gebracht und von den Aktionären umgerechnet mindestens 65 Milliarden Euro eingesammelt. Für ein Unternehmen, das vor dem Börsengang keinen Gewinn verzeichnete. Details von USA-Korrespondent Samuel Jakisch.
2: Das Unternehmen SpaceX hat im vergangenen Jahr mehrere Milliarden Verluste gemacht, vor allem mit seiner Raumfahrtsparte. Die Anleger wetten allerdings auf die Zukunft des Unternehmens und die Vision seines Geschäftsführers Elon Musk. SpaceX gibt an, sein Satellitennetzwerk Starlink ausbauen zu wollen, das auch entlegene Winkel der Erde mit Breitband-Internet versorgen soll. Außerdem investiert SpaceX massiv in den Ausbau von künstlicher Intelligenz. Elon Musk plant mit SpaceX nicht weniger als KI-Rechenzentren im Weltall und die Besiedelung des Planeten Mars.
1: Die Zahl der Straftaten gegen Obdachlose ist im vergangenen Jahr deutlich gestiegen. Das zeigen Zahlen des Innenministeriums, über die die Rheinische Post berichtet. Demnach gab es 2025 ein Plus von 17%. Insgesamt waren es mehr als 2500 Straftaten gegen Obdachlose. Die Bundestagsabgeordnete der Linken Miro sprach von einer, Zitat, Gewalteskalation gegen wohnungslose Menschen. Nach dem Aus für das deutsch-französische Kampfflugzeug sorgt sich der Rüstungskonzern Rheinmetall um ein deutsch-französisches Panzerprojekt. Rheinmetall-Chef Papperger sagte der Welt am Sonntag, Frankreich plane, das Budget drastisch zu kürzen. Das Projekt sieht vor, die Panzer Leopard 2 und Leclerc durch ein neues Bodenkampfsystem zu ersetzen. Beteiligt sind neben Rheinmetall der französische Thales-Konzern sowie das Unternehmen KNDS. Kanada ist mit einem Remis in die Fußball-Weltmeisterschaft gestartet. Im Eröffnungsspiel gegen Bosnien-Herzegowina stand es am Ende 1:1. ARD-Sportreporter Jakob Rüger.
3: Kanada wartet weiter auf seinen ersten Sieg bei einer Fußball-Weltmeisterschaft. Der Co-Gastgeber kam gegen Bosnien und Herzegowina nicht über ein 1:1 hinaus. Die Tore in Toronto erzielten Jovo Lukic für Bosnien und Kyle Lauren für die Nordamerikaner. Brasilien muss in seinem ersten Vorrundenspiel gegen Marokko auf Superstar Neymar verzichten. Er laboriert weiter an den Folgen einer Wadenverletzung und droht, die gesamte Gruppenphase auszufallen. Vor dem Auftritt der US-Amerikaner heute Nacht hat Präsident Donald Trump dem Team telefonisch gegen Paraguay viel Glück gewünscht. Trump selbst wird beim Eröffnungsspiel in Los Angeles nicht anwesend sein.
1: Anpfiff der Partie USA gegen Paraguay ist an einer Stunde. Das Wetter in Deutschland, nachts stark bewölkt, teilweise Regen, 16 bis 10 Grad. Am Tage im Norden wechselnd bewölkt, im Süden freundlich bis 28 Grad. Die Zeit 2:03 Uhr.
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4: Achtung! Falschfahrer auf der A62 Nonnweiler Landstuhl. Zwischen Freisen und Kusel kommt Ihnen ein Falschfahrer entgegen. Fahren Sie äußerst rechts und überholen Sie nicht. Auf der A62 Nonnweiler Landstuhl zwischen Freisen und Kusel ist ein Falschfahrer unterwegs. Vorsicht in beiden Richtungen. Vorsicht bitte auf der A6 Heilbronn Richtung Nürnberg. Zwischen Feuchtwangen Nord und Aurach steht ein defektes Fahrzeug. Entwarnung auf der A62 Nonnweiler Pirmasens. Kein Falschfahrer mehr zwischen Freisen und Landstuhlatzel. Vorsicht bitte auf der B275 Bad Schwalbach Richtung Usingen. Zwischen der B8 Waldemsesch und Niederems liegt ein Reh. Die A8 Karlsruhe Richtung Stuttgart ist zwischen Pforzheim West und Pforzheim Nord wegen Bauarbeiten bis Montag früh etwa 5 Uhr gesperrt. Umgeleitet wird über die U7. A8 München Richtung Stuttgart. Die Einfahrt Mühlhausen ist wegen Bauarbeiten bis 5 Uhr gesperrt. Die A61 Ludwigshafen Richtung Hockenheim ist zwischen dem Kreuz Speyer und dem Dreieck Hockenheim wegen Bauarbeiten bis Sonntag 5 Uhr gesperrt. Die A81 Stuttgart-Singen ist zwischen Sindelfingen und Böblingen-Hulb wegen Brückenarbeiten in beiden Richtungen bis Montag früh, etwa 5 Uhr gesperrt. Eine Umleitung ist ausgeschildert.
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5: Hey, willkommen an diesem Wochenende. Annetta Politi, wir reiten gemeinsam durch die Nacht mit neuem Sound. Den lege ich jetzt mal dazu. Sienna Spyro holen wir uns gleich mit He Real Lover. Aber erstmal geht's los mit Bibi Rexha, New Religion.
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